0: Gedeckel der SPD löse das Problem nicht, sagte der CDU-Politiker im Bericht aus Berlin. Denn er bringe nur eine Entlastung von etwa 300 Euro pro Monat. Der Eigenanteil für einen Heimplatz liege aber bei mehr als 3.000 Euro. Um ihn zu senken, soll jetzt eine Kommission eingesetzt werden. Die SPD hatte zuletzt mit einer Blockade von Linnemanns Gesetzentwurf gedroht. Sie wirft dem Gesundheitsminister vor, in der Pflege nur kürzen zu wollen, aber keine echten Reformen zu planen.
1: Im Süden Englands hat die Polizei möglicherweise einen Terroranschlag verhindert. 5 Männer wurden wegen der Vorbereitung einer terroristischen Straftat festgenommen. Zuvor war ein Hinweis eingegangen, dass die Verdächtigen mit mehreren Lieferwagen auf dem Weg zum Luftwaffenstützpunkt Fairford seien. Dieser wird von den USA genutzt, um Angriffe auf iranische Raketenstellungen zu fliegen. Die Hintergründe des Vorfalls sind bislang aber unklar. Das Treffen von Außenminister Wadefuhl mit seinem russischen Amtskollegen Lavrov sorgt in den eigenen Reihen für Kritik. Sein Parteikollege von der CDU Kiesewetter sagte der Frankfurter Allgemeinen Zeitung, es sei der Eindruck eines deutschen Sonderwegs entstanden. Rückendeckung für Wadefuhl kam hingegen aus der SPD, deren Außenpolitiker Stegner sagte, es sei wichtig, die Diplomatie nicht allein den USA zu überlassen. Wadefuhl und Lavrov hatten am Samstag überraschend am Rande der UN-Generalversammlung in New York über den Ukraine-Krieg gesprochen. Die deutsche Fußballnationalmannschaft hat beim Heimdebüt des neuen Bundestrainers Jürgen Klopp eine Niederlage kassiert. In Augsburg verlor die DFB-11 in der Nations League gegen Griechenland mit 0:1. Aus Augsburg Stefanie Batschik.
2: Es habe insgesamt die Überzeugung gefehlt, die richtigen Abläufe durchzuziehen in den richtigen Räumen, so Klopp. Gegen den Weltranglisten 41. hatte das deutsche Team Chancen. Debütant Mbappé, Konté, Karim Adeyemi oder Kapitän Joshua Kimmich scheiterten aber entweder an der Genauigkeit im Abschluss oder am starken griechischen Keeper. Der Gegentreffer zum entscheidenden 0:1 in der 74. Minute fiel dann nach einem langen Ball. Jo Kimmich fälschte die Kugel noch unglücklich ab.
1: Das waren die Nachrichten. Das Wetter in Deutschland: bewölkt und vereinzelt etwas Regen, 17 Grad auf Helgoland bis 3 Grad im Bayerischen Wald. Tagsüber im Nordwesten wolkig, im Südosten länger sonnig und trocken, 18 Grad auf Sylt bis 31 Grad in der Südpfalz. Am Dienstag nach teils trüben Beginn Sonne und Wolken. Es ist 2:03 Uhr.
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4: Die A1 Osnabrück-Bremen ist zwischen Bramsche und Neuenkirchenförden wegen Bauarbeiten bis 5 Uhr in beiden Richtungen gesperrt. Umfahrt das Gebiet bitte weiträumig. A26 Hamburg Richtung Stade. Die Ausfahrt Stade Süd ist wegen Bauarbeiten bis Mittwoch ca. 18 Uhr gesperrt. Die A215 Neumünster Richtung Kiel ist zwischen Kreuz Kiel West und Kiel Mitte wegen Bauarbeiten bis 5 Uhr gesperrt.
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5: Mit Daniela Hilp, hey am Montag. Na, bei was erwischen wir euch denn gerade um kurz nach zwei? Was sind so eure nächtlichen Aktivitäten zum Start der Woche? 07:21:2011. Gemeldet haben sich Martina und Frank. Hey Daniela, wir sind jetzt auf dem Weg vom Frankfurter Flughafen nach Hause zurück von unseren schönen Ferien auf Lanzarote. Wir hören auf dem Heimweg noch die Popnacht und sind voller schöner Erinnerungen an diese tolle kanarische Insel. Dann gutes Ankommen, ihr Lieben.
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Die Popnacht am Montag mit Clouseau und mit einem ordentlichen Wow sind die Video Music Awards in Los Angeles heute Nacht eröffnet worden. Madonna is back, kann man sagen. Nach 23 Jahren steht sie erst zum ersten Mal wieder bei den VMAs auf der Bühne. Und sie hat sich da ordentlich Promi-Verstärkung geholt. Bring Your Love hat sie performt. Und beim Intro des Songs saß Sabrina Carpenter am Piano und hat sie quasi introduced. Sabrina Carpenter selbst mit 9 Nominierungen sehr weit vorne in diesem Jahr bei den Video Music Awards. Aber die Königin kann nur eine sein und sie heißt in diesem Jahr Madonna. 13 Nominierungen hat sie bekommen, mehr als Taylor Swift sogar in diesem Jahr, nachdem Madonna ja im Juli Confessions Part 2, das Nachfolgealbum zu ihrem 2005er Erfolgsalbum Confessions on a Dance Floor veröffentlicht hat. Und danach hat sie noch mit ein paar mehr Promi-Kollegen auf der Bühne getanzt, zum Beispiel Charlie XCX oder auch Somber war da zu sehen. Wir werden wahrscheinlich noch ein paar schöne Bilder aus Los Angeles bekommen. Man muss sagen, sie ist auch top in shape, also hatte wirklich so schwarze Overknee-Stiefel an, ein komplettes schwarzes Leder-Outfit und sah aus, ehrlich gesagt, wie die größere Schwester von Sabrina Carpenter. Madonna war schon immer die Dancing Queen und checkt hier jetzt ein in der Popnacht.

Madonna feiert gerade nach 23 Jahren ein ziemlich fulminantes Comeback bei den Video Music Awards, die gerade eröffnet wurden in Los Angeles. Konnte zur Abräumerin des Abends mit insgesamt 13 Nominierungen werden für ihr neues Album Confessions Part 2. Was passiert, wenn man den Sound von Clock Clock, der ja sehr entspannt poppig ist, mal auf rockig dreht, vielleicht sogar so ein bisschen pop-punkig. Puh, dann kommt was ganz Spannendes Neues raus. Wie Clock Clock jetzt beweisen, zum Start in den Herbst haben sie Skeletons veröffentlicht, zusammen mit einer neuen EP. Und die heißt schon wie der 90er Kultfilm Eiskalte Engel, diese EP. Und der Sound, wie gesagt, ist überraschend anders, aber wie wir finden, auch überraschend gut. Clock Clock im Spätsommer 2026.

0: Enemy in der Popnacht am Montag. Es ist ganz genau 2:30.
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7: Diese Nacht ist für Ende September ziemlich mild. 16 bis 9 Grad messen wir in Norddeutschland. Ist auch eher eine bewölkte Nacht. Am Tag kommt dann der Spätsommer zurück. Höchstwerte am Montag liegen bei 18 bis 27 Grad. Und auch am Dienstag und Mittwoch bleibt's im Norden spätsommerlich.
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8: Vorsicht bitte auf der A7 Hannover Richtung Hamburg. Zwischen Alt-Warmbüchen und Großburg-Wedel liegt ein Reh. Vorsicht bitte auf der A31 Lingen Richtung Gronau. Zwischen Lingen und Emsbüren liegen Gegenstände. Die A1 Osnabrück-Bremen ist zwischen Bramsche und Neuenkirchen-Förden wegen Bauarbeiten bis 5 Uhr in beiden Richtungen gesperrt. A25 Hamburg Richtung Geesthacht. Die Einfahrt Neu-Allermöhe West ist wegen Bauarbeiten bis 30. September ca. 17 Uhr gesperrt. Die A215 Neumünster Richtung Kiel ist zwischen Kreuz Kiel West und Kiel Mitte wegen Bauarbeiten bis 5 Uhr gesperrt.
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0: Und hier ist die Popnacht am Montagmorgen mit Daniela Hilb. Guten Morgen.

0: Calvin Harris, Sam Smith begleiten uns in den Montag rein hier in der Popnacht. Und jetzt?
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0: Jawohl, die haben wir noch reingepackt. In diese halbe Stunde vor drei läuft ein La La Late Night Song. Was das ist? Das ist auf jeden Fall ein Titel, in dem in irgendeiner Form ein La La La La La La La La La vorkommt. 0721 2011. Ihr tippt jetzt mal, welcher Hit das sein könnte, so in den nächsten 10 Minuten, in der nächsten Viertelstunde. Kommt das La La vielleicht in irgendeiner Form bei ihm hier vor, bei Kamrat? In seinem aktuellen Hit Love Sober? Oder ist es Ray Garvey? Ist Is It Love ein Lala Late Night Song? Oder vielleicht doch Nico Santos mit All Time High? Eure Tipps jetzt bitte schön an die 0721 2011. Wir suchen den Lala Late Night Song der Stunde. Kamrat, Love Sober, Ray Garvey, Is It Love oder vielleicht doch All Time High von Nico Santos. In welchem Hit kommt denn so ein geschmeidiges La La La La La in irgendeiner Form vor? 0721 2011. Jetzt für unser Popnacht. Goodie!

0: Hello, hello. Hier ist der Montagmorgen mit der Popnacht. Und in dieser Stunde haben wir auch
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0: Jawohl, das ist ein Hit, in dem in irgendeiner Form ein La La La vorkommt. Und in welcher Form, das hören wir gleich. Die Frage war, in welchem Hit könnte das denn der Fall sein? Ist es vielleicht die aktuelle Single von Kamrat? Love Sober? Oder ist Ray Gavi so ein La-La-La-Typ? In Is It Love ploppt da irgendwann ein La-La auf? Oder doch bei Nico Santos All-Time High? So, jetzt kommen wir zur Einschätzung von einem sehr, sehr wachen Menschen um kurz vor drei. Es ist Stefan aus Bottrop mit dem LKW unterwegs und sehr gut gelaunt, habe ich den Eindruck, Stefan. Hi.
2: Natürlich. Hi, guten Morgen.
0: Guten Morgen. So, was tippst du denn? Wer ist denn...
2: Natürlich tippe ich auf Kamrat.
0: Du denkst, das ist so einer, der mit La-La-Las Karriere macht, ja?
2: Ja, ich meine, andere Buchstaben sind ja viel schwerer auszusprechen.
0: Und er hat ja ein Love schon mal im Titel seiner aktuellen Single, nämlich Love Sober. Da kann man ja schnell irgendwie auch mal ein La-La draus machen, oder?
2: Könnte man ableiten, das.
0: Hätte ich jetzt auch gesagt. Und das Gute ist, unsere beiden Tipps sind voll richtig, Stefan. Herzlichen Glückwunsch.
2: Ja,
0: super.
2: So happy jetzt.
0: Ja, damit gibt es für dich ein Popnacht-Goodie. Mit dem geht's in die neue Woche rein. Und ich wünsche dir weiter eine entspannte Fahrt durch diese
2: Wunderbar.
0: Nacht.
2: Wunderbar. Vielen Dank. Vielen Dank.
0: Und wir hören uns mal an, wie Kamrat das La-La-La einbaut in La-La-La-Love Sober. Jetzt hier in der Popnacht.

Vorsicht, aktuelles aus unserem Popnachtverkehrszentrum auf der A5 Darmstadt-Heidelberg zwischen Weiterstadt und Dreieck Darmstadt. Eine neue, ungesicherte Unfallstelle. Von

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1: Um 3 Uhr mit Wolfgang Berger. Bundesgesundheitsminister Linnemann lehnt den von der SPD vorgeschlagenen sogenannten Pflegedeckel ab. Man könne zwar über alles diskutieren, so der CDU-Politiker im ARD-Bericht aus Berlin. Die Einsparungen bei einer solchen Begrenzung der reinen Pflegekosten betrügen aber nur rund 300 Euro. Und das bei einem Gesamteigenanteil bis durchschnittlich 4.000 Euro pro Betroffenem und Heimplatz.
2: Wir würden das Problem nicht lösen. Deshalb plädiere ich für eine Kommission, dass wir jetzt sozusagen nicht nur Pflaster aufkleben, sondern eine erste Hilfe leisten, damit weiter die Leistungen ausgezahlt werden an die Pflegebedürftigen und die Beiträge stabil halten. Und in einem zweiten Schritt wollen wir Ende Oktober eine Kommission einrichten, die strukturell die Pflegeversicherung fit macht für die 30er Jahre.
1: Gesundheitsminister Linnemann. Heute soll ein weiterer Versuch unternommen werden, die Streitpunkte auszuräumen. Im Süden Englands hat die Polizei möglicherweise einen Terroranschlag verhindert. 5 Männer wurden wegen der Vorbereitung einer terroristischen Straftat festgenommen. Zuvor war ein Hinweis eingegangen, dass die Verdächtigen mit mehreren Lieferwagen auf dem Weg zum Luftwaffenstützpunkt Fairford seien. Dieser wird von den USA genutzt, um Angriffe auf iranische Raketenstellungen zu fliegen. Die Hintergründe des Vorfalls sind bislang aber unklar. Das Treffen von Außenminister Wadephul mit seinem russischen Amtskollegen Lavrov sorgt in den eigenen Reihen für Kritik. Sein Parteikollege von der CDU Kiesewetter sagte der Frankfurter Allgemeinen Zeitung, es sei der Eindruck eines deutschen Sonderwegs entstanden. Rückendeckung für Wadephul kam hingegen aus der SPD. Deren Außenpolitiker Stegner sagte, es sei wichtig, die Diplomatie nicht allein den USA zu überlassen. Wadephul und Lavrov hatten am Samstag überraschend am Rande der UN-Generalversammlung in New York über den Ukraine-Krieg gesprochen. Das Heimdebüt von Jürgen Klopp als DFB-Trainer ist misslungen. Die deutsche Nationalelf verlor das Nations League-Spiel gegen Griechenland mit 0:1. Aus Augsburg Michael Augustin.
3: Zum ersten Mal hat Deutschland ein Länderspiel gegen Griechenland verloren. Torschütze in Augsburg war Kurbelis, der Metscher eine Viertelstunde vor Schluss mit einem einfachen Haken austrickste und Glück hatte, dass Kimmich seinen Schuss abfälschte. Das DFB-Team hatte deutlich mehr Ballbesitz, wusste damit aber wenig anzufangen. Dem Offensivspiel fehlte es an Ideen. Griechenland spielte sehr defensiv und setzte auf Konter. Die beste deutsche Chance vergab Adeyemi. Am Donnerstag geht es in der Nations League gegen Serbien weiter.
1: Das waren die Nachrichten. Das Wetter in Deutschland: tagsüber im Nordwesten wolkig, im Südosten länger sonnig und trocken. 18 Grad auf Sylt bis 31 Grad in der Südpfalz. Am Dienstag nach teils trüben Beginn Sonne und Wolken, 20 bis 31 Grad, Mittwoch überwiegend freundlich. Es ist 3.03 Uhr.
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4: Die A1 Osnabrück-Bremen ist zwischen Bramsche und Neuenkirchen-Förden wegen Bauarbeiten bis 5 Uhr in beiden Richtungen gesperrt. A25 Hamburg Richtung Geesthacht. Die Einfahrt Neu-Allermöhe West ist wegen Bauarbeiten bis 30. September ca. 17 Uhr gesperrt. A26 Hamburg Richtung Stade. Die Ausfahrt Stade Süd ist wegen Bauarbeiten bis Mittwoch ca. 18 Uhr gesperrt. Die A215 Neumünster Richtung Kiel ist zwischen Kreuz Kiel West und Kiel Mitte wegen Bauarbeiten bis 5 Uhr gesperrt.
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5: Mit Daniela Hilb, schönen guten Morgen an diesem Montag. Na, wie sonnenbetankt startet ihr denn in diese neue Woche rein? 0721 2011, meldet euch gerne mal kurz an unsere Studio-Hotline mit euren super sommerlichen Wochenendaktivitäten, die ihr so hinter euch gebracht habt in den letzten Tagen. Es fühlt sich ja alles so überhaupt noch gar nicht nach Herbst an momentan. Die Popnacht hier. Zum Start in die neue Woche spielen wir euch gleich Joe, End of Beginning und vorher noch den aktuellen Hit von Christopher Randy, Good Old Days.
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0: Come on, hier ist die Popnacht und falls ihr euch fragt, welcher Popstar wohl um kurz nach drei am Montagmorgen wach sein könnte, es ist Mabel. Vielleicht, denn sie ist gerade ganz frisch Mama geworden. Hier jetzt in der Popnacht mit Mad Love.
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Montagmorgen mit Joe, End of Beginning und jetzt einer unserer erfolgreichsten deutschen Produzenten aktuell. Topic neu hier auf unserer Popnacht-Playlist zusammen mit Carte Blanche und Lucky Ones. Dieser Song fühlt sich ein bisschen so an, als würde ich zu meinen Wurzeln zurückkehren, sagt Topic dazu. Denn vor ein paar Jahren haben wir meinen Sound eigentlich noch so Melancholic Dance Music genannt. Also emotionale und manchmal melancholische Texte mit einem treibenden Beat versehen. Und wir haben Lucky Ones tatsächlich zuerst fast wie einen Song für eine Band geschrieben, ohne überhaupt da an eine Dance-Produktion zu denken. Erst danach haben wir dann doch einen Dance-Track draus gemacht. Und man muss sagen, einen sehr, sehr guten. Topic und Carte Blanche bringen euch jetzt in die neue Woche. Lucky Ones.

Retro Rock Classics Still Skin hier in der Popnacht Inside. Und die nächste auf der Playlist ist eine frischgebackene VMA-Gewinnerin. Sabrina Carpenter hat die Video Music Awards, die aktuell in Los Angeles verliehen werden, eröffnet mit Pop-Ikone Madonna, die zur großen Abräumerin des Abends werden könnte. 13 Nominierungen hat sie allein vor der Show schon gehabt. Sabrina Carpenter liegt bei 9. Und für die gemeinsame Single Bring Your Love, die sie am Anfang performt haben, haben sie auch schon einen Preis abgesandt. Und Madonna hat auch mal erzählt, wie es zur Zusammenarbeit kam zwischen ihr und Sabrina. Mein Team hat Kontakt zu ihrem Team aufgenommen, meinte sie. Und jeder weiß, dass ich so ein bisschen ungeduldig bin. Und es sind 5 Tage vergangen und nach 5 Tagen, nachdem sich keiner gemeldet hatte von ihrem Team, habe ich Sabrina einfach eine Direktnachricht geschickt. Also stell dir einfach vor, du machst deinen Posteingang auf und da steht Madonna. Nicht schlecht. Sabrina hat sehr, sehr gelacht, als Madonna die Story erzählt hat auf der Bühne. Sie meinte, mein Team, was das jetzt gerade hinter der Bühne hört, macht sich wahrscheinlich fast in die Hose und die antworten normalerweise schon. Aber ich bin halt eigentlich immer schneller. Das heißt, wenn ihr von mir irgendwas haben möchtet, einfach mich immer direkt anschreiben. Und dann klappt das auch mit dem Preis. Sabrina Carpenter hier jetzt in der Popnacht mit einem ihrer ersten großen Hits, Espresso.

0: Die Popnacht am Montag um kurz nach halb vier.
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2: Diese Nacht ist für Ende September ziemlich mild. 16 bis 9 Grad messen wir in Norddeutschland. Ist auch eher eine bewölkte Nacht. Zwischen Ems und Nordsee kann auch mal ein bisschen Regen dabei sein. Am Tag kommt dann der Spätsommer zurück. Höchstwerte am Montag liegen bei 18 bis 27 Grad. Dazu Sonne, teils dichtere Wolken. Im Nordwesten vereinzelt Schauer.
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3: A26 Hamburg Richtung Stade. Die Ausfahrt Stade Süd ist wegen Bauarbeiten bis 30. September gesperrt. A26 Hamburg Richtung Stade. Die Ausfahrt Stade Süd ist wegen Bauarbeiten bis Mittwoch ca. 18 Uhr gesperrt. Die A215 Neumünster Richtung Kiel ist zwischen Kreuz Kiel West und Kiel Mitte wegen Bauarbeiten bis 5 Uhr gesperrt.
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0: Schönen guten Morgen zusammen. Es geht rein in die neue Woche mit der Popnacht. Mein Name ist Daniela Hilp. Hallo.

0: Season, einer der ersten großen Hits für Noah Kahan, hier in der Popnacht. Mensch, da ist aber jemand mit dem ganz großen Feuerlöscher losgegangen und hat alle Euphorie ausgelöscht, die irgendwann mal da war, für den Neustart der deutschen Fußballnationalmannschaft unter Jürgen Klopp. Nach dem 0:1 gegen Griechenland am Abend ist jetzt vor allem viel Ernüchterung da. Gegen Griechenland gar nichts geholt. Da macht sich auch ARD-Sportreporter Burkhard Hupe so seine Gedanken.
1: Bundestrainer Jürgen Klopp, das Heimdebüt. Musik in den Ohren der deutschen Fußballfans und dann das.
2: Die Euphorie in Deutschland war riesig. Wenn sie jetzt weg ist, dann tut mir das echt sehr leid.
1: Deutschland hatte bis gestern noch nie gegen Griechenland verloren, weder in guten noch in nicht so guten Zeiten. Und jetzt ist es also passiert. Ausgerechnet mit dem charismatischen Hoffnungsträger Klopp in der Verantwortung. Eine emotionale Bruchlandung.
2: Dass der deutsche Fußball aktuell nicht in der besten Situation aller Zeiten ist und Jürgen Klopp nicht vorbeikommt und einmal kurz mit Hand auflegen alle Probleme löst. Also ich wusste das vorher, falls es irgendjemand nicht wusste, dann wissen wir es jetzt.
1: Auch die Spieler waren betröppelt. Nach der spielerisch recht armseligen Vorstellung raffte sich Kapitän Joshua Kimmich immerhin zu einem Appell auf. Es klang ein bisschen wie ein Selbstgespräch.
3: Wir müssen die Idee des Trainers noch besser verstehen. Ich finde, das, was er vorgibt, ist sehr, sehr gut, hilft uns sehr, sehr weiter. Jetzt liegt es an uns, das auch umzusetzen.
1: Aber was ist nun mit dieser deutschen Mannschaft los? Diesem vierfachen Weltmeister, der schon viel zu lange ohne große Selbstgewissheit von einer Verlegenheit in die nächste stolpert.
2: Also es gibt für mich keinen Grund, jetzt in Depression zu fallen und zu sagen, Gott, wir sind ja doch so schlecht. Sind wir nicht. Aber wir sind ja jetzt nicht schon wieder so gut, wie wir gerne wären.
1: Möglich ist auf jeden Fall auch, dass die deutsche Fußballnationalmannschaft international wirklich nur noch Mittelmaß darstellt und dass der Weg zurück in euphorische Zeiten vielleicht ein Wunschtraum bleiben wird.
0: Ja, aber die nächste Euphoriechance, die kommt, beziehungsweise das nächste Ernüchterungsrisiko. Am Donnerstagabend spielt Deutschland again, und zwar gegen Serbien.

0: Hello, hello, der frühe Montagmorgen, es ist 10 vor 4, hier ist die Popnacht und Tommy aus dem Emsland hat sich gemeldet an unserer Studio-Hotline an der 07221 2011, und er wollte euch nur noch mal an etwas erinnern.
1: Wir haben Vollmond, ich drehe mich von einer Seite auf die andere, ganz, ganz schlimm, der ist so stark heute Nacht. Jetzt sitze ich hier vor dem Radio und höre deinen Sender. Vielleicht kann ich mir sogar ein Liedchen wünschen. Vielleicht würde es dann klappen mit Evanescence, Bring Me to Life. Ich wünsche dir noch eine schöne Nacht.
0: Vielen lieben Dank. Und ob Evanescence den Schlaf bringen? Naja, das Intro ist auf jeden Fall zum ein bisschen Wegsacken. Bring Me to Life, jetzt hier in der Popnacht.

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1: Um 4 Uhr mit Wolfgang Berger. Bundesgesundheitsminister Linnemann lehnt die Vorschläge der SPD für eine Reform der Pflegeversicherung ab. Es geht unter anderem um einen sogenannten Pflegedeckel. Aus Berlin, Oliver Neuroth.
2: Der Pflegedeckel sieht vor, dass ein bestimmter Eigenanteil von Pflegebedürftigen im Heim eine Grenze nicht überschreitet, mittelfristig 1.500 Euro im Monat. Das wären knapp 300 Euro weniger als im Moment. Hier setzt die Kritik von Gesundheitsminister Linnemann an. Nach seinen Worten löst eine Entlastung in dieser Höhe nicht das Grundproblem, nämlich dass die Heimrechnungen pro Monat insgesamt oft 3.000 Euro und mehr betragen. Im ARD-Bericht aus Berlin sagt Linnemann, man dürfe jetzt nicht nur Pflaster aufkleben, sondern müsse erste Hilfe leisten. Der CDU-Minister will im Oktober eine Kommission einrichten, die strukturell die Pflegeversicherung fit machen soll für die 2030er Jahre.
1: Nach der Festnahme von 5 Terrorverdächtigen im Süden Englands laufen die Ermittlungen. Die britischen Behörden prüfen, ob die Männer einen Anschlag auf einen US-Militärstützpunkt verüben wollten. Polizisten hatten sie in der Nacht zu Sonntag in der Nähe der Luftwaffenbasis festgenommen. Zuvor war ein Hinweis eingegangen, dass die Verdächtigen mit mehreren Lieferwagen auf dem Weg zu dem Stützpunkt seien. Die Basis wird von den USA unter anderem genutzt, um Angriffe auf den Iran zu fliegen. Das Treffen von Außenminister Wadefuhl mit seinem russischen Amtskollegen Lavrov sorgt in den eigenen Reihen für Kritik. Sein Parteikollege von der CDU Kiesewetter sagte der Frankfurter Allgemeinen Zeitung, es sei der Eindruck eines deutschen Sonderwegs entstanden. Rückendeckung für Wadefuhl kam hingegen aus der SPD, deren Außenpolitiker Stegner sagte, es sei wichtig, die Diplomatie nicht allein den USA zu überlassen. Wadefuhl und Lavrov hatten am Samstag überraschend am Rande der UN-Generalversammlung in New York über den Ukraine-Krieg gesprochen. Die deutsche Fußballnationalmannschaft hat beim Heimdebüt des neuen Bundestrainers Jürgen Klopp eine Niederlage kassiert. In Augsburg verlor die DFB-Elf in der Nations League gegen Griechenland mit 0:1. Aus Augsburg Stefanie Batschik.
3: Es habe insgesamt die Überzeugung gefehlt, die richtigen Abläufe durchzuziehen in den richtigen Räumen, so Klopp. Gegen den Weltranglisten 41. hatte das deutsche Team Chancen. Debütant Mbappé, Konté, Karim Adeyemi oder Kapitän Joshua Kimmich scheiterten aber entweder an der Genauigkeit im Abschluss oder am starken griechischen Keeper. Der Gegentreffer zum entscheidenden 0:1 in der 74. Minute fiel dann nach einem langen Ball. Jo Kimmich fälschte die Kugel noch unglücklich ab.
1: Das waren die Nachrichten. Das Wetter in Deutschland. Tagsüber im Nordwesten wolkig, im Südosten länger sonnig und trocken. 18 Grad auf Sylt bis 31 Grad in der Südpfalz. Am Dienstag nachteils trüben Beginn, Sonne und Wolken 20 bis 31 Grad. Am Mittwoch überwiegend freundlich bei 18 bis 30 Grad. Es ist 4.03 Uhr.
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4: A25, Hamburg Richtung Geesthacht. Die Einfahrt Neu-Allermöhe West ist wegen Bauarbeiten bis 30. September ca. 17 Uhr gesperrt. A26, Hamburg Richtung Stade. Die Ausfahrt Stade Süd ist wegen Bauarbeiten bis Mittwoch ca. 18 Uhr gesperrt. Die A215, Neumünster Richtung Kiel, ist zwischen Kreuz Kiel West und Kiel Mitte wegen Bauarbeiten bis 5 Uhr gesperrt.
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5: Mit Daniela Hilb, moin am Montag. Es hat gerade noch so ein paar weitere Preise gehagelt bei den gerade laufenden Video Music Awards in Los Angeles. Beste Newcomerin ist da Sienna Spiro geworden. Und Taylor Swift hat jetzt auch die Kategorie Video des Jahres für sich entschieden und Madonna, Sabrina, Bruno und Ariana alt aussehen lassen mit The Fate of Ophelia. Ob Taylor tatsächlich weniger Preise holt dieses Jahr als Madonna, die Queen of Pop? Wir bleiben dran.
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0: Die Popnacht am Montag. Einmal mit Sonne voll tanken, bitte. Es kostet immerhin nichts momentan. Mal was Gutes auf jeden Fall. Und genau das haben viele von euch jetzt gemacht am Wochenende.
1: Hallo Daniela, hier ist Anja aus Dortmund. Ich habe heute einen wunderschönen Sommertag verbracht in Iffeldorf bei den Osterseen in einem schönen Restaurant, oberhalb gelegen, mit schönem Blick aufs Wasser.
0: Wunderbar. Genau so geht's rein in diese letzte Septemberwoche, die sich anfühlt wie eine Juliwoche. Es werden nochmal so um die 30 Grad teilweise in einigen Regionen, auch wenn es momentan noch frisch ist draußen. Kurz nach 4, das ist nicht so die Uhrzeit von Silas, der sich vorhin auch noch reingemeldet hat ins Studio an unserer Studio-Hotline, der 0722 1 20 11. Per WhatsApp schreibt er, 4 Uhr am Morgen, naja, ich bin da mal aufgewacht, weil eine fremde Katze an meiner Hand geschnüffelt hat, die durchs Fenster durchs Offene reingekommen ist. Ja, wenn es so heiß ist, ne? Hat man öfter mal das Fenster auf nachts. Und ganz ehrlich, da weiß man erstmal nicht, was man so machen soll, wenn man durch sowas aufwacht und überhaupt nicht registriert, ja, was ist denn da so komisch feucht an meiner Hand? Vielleicht einfach ein charmantes Miau.

0: entspannt in den Morgen reinwippen mit Our House Madness hier in der Popnacht, 20 Minuten nach 4 und gleich noch die neue Single von Alle Farben und Mae Stevens, Same Old Sky. Was hat es denn mit dem Titel genau auf sich?
1: Der Same Old Sky ist die Beständigkeit. Das sind auf jeden Fall für mich meine Freunde. Das ist ein ganz wichtiger Part in meinem Leben. Gerade weil ich so viel auf Tour bin, weil ich wenig zu Hause bin. Das waren auch manchmal nicht einfache Jahre, um Freundschaften zu pflegen. Man musste auch hinterher sein. Und das funktioniert nach all den Jahren immer noch gut. Ich habe teilweise Freunde noch, da war ich 14 oder so. Und aus der Zeit habe ich immer noch Freunde.
0: Das ist doch toll, wenn das über Jahrzehnte anhält, so eine Freundschaft. Und das sind dann meistens die Menschen, auf die man sich auch verlassen kann. Die einen vor dem ganzen Fame schon gekannt und gemocht haben.

0: Der Montagmorgen, gleich ist es 16:30.
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2: Diese Nacht ist für Ende September ziemlich mild. 16 bis 9 Grad messen wir in Norddeutschland. Ist auch eher eine bewölkte Nacht. Zwischen Ems und Nordsee kann auch mal ein bisschen Regen dabei sein. Am Tag kommt dann der Spätsommer zurück. Höchstwerte am Montag liegen bei 18 bis 27 Grad. Dazu Sonne, teils dichtere Wolken. Im Nordwesten vereinzelt Schauer.
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3: Vorsicht bitte in beiden Richtungen auf der A27 Bremen-Bremerhaven. Zwischen Ilpol und Schwanewede laufen Tiere. A25 Hamburg Richtung Geesthacht. Die Einfahrt Neu-Allermöhe West ist wegen Bauarbeiten bis 30. September ca. 17 Uhr gesperrt. Die A215 Neumünster Richtung Kiel ist zwischen Kreuz Kiel West und Kiel Mitte wegen Bauarbeiten bis 5 Uhr gesperrt.
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0: Hallo, der frühe Montagmorgen. Hier ist die Popnacht und Vorsicht bitte auf der A8 Karlsruhe-Stuttgart zwischen Rotesheim und Leonberg-West. Hier steht momentan ein defektes Fahrzeug.
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0: guten Morgen und Vorsicht bitte auf der A3 Würzburg Richtung Nürnberg zwischen Würzburg-Randersacker und Rottendorf. Da steht ein defektes Fahrzeug und da sind auch Menschen auf der Fahrbahn. Kommt uns gut in den Montag rein. Kriegen Punks eigentlich Kinder? Also wenn es nach Comedian Jochen Prang geht, der es dieses Jahr bis zum baden-württembergischen Kleinkunstpreis geschafft hat? Ja klar!
1: In Anfang der 90er gab es genau zwei Jugendbewegungen, die geschockt haben. Und man will schocken. Die Eltern schocken, die Gesellschaft schocken. Und es gab Punk und es gab Hip-Hop. Was ist krasser? Natürlich Punk. Alter, natürlich. Natürlich, pass auf. Punk will das System ficken. Hip-Hop nur deine Mutter. Wir hatten einen so von uns, der war so, naja, er sieht sich auch mehr so als Hip-Hopper, er macht jetzt Gangster-Rap und wir waren alle, ach Ulf. Das Krasseste, was du gemacht hast, war Rallye-Schwänzen. Du hast dich entschuldigt. Er ist jetzt Immobilienmakler, also irgendwie doch Gangster geworden. Es ist. Und was mit mir, ist da noch Punkrock drin in dem alten Knaben? Ich meine, ich habe jetzt zwei Kinder, ich höre mich Sätze sagen wie, nee, die Schaufel musst du erst vorher fragen, wir haben Regeln in diesem Land. Die Revolution ist tot. Zwei Kinder in sehr kurzer Zeit. 2018 im Oktober die Tochter, im Mai 2020 der Sohn. Anderthalb Jahre. Es ist wie ein Handyvertrag, den wir vergessen haben zu kündigen. Und als Dankeschön haben wir ein neues Gerät. So, ne?

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1: Um 5 Uhr mit Wolfgang Berger. Die Bundesregierung unternimmt heute einen weiteren Versuch, Streitpunkte bei der geplanten Pflegereform auszuräumen. Nach ARD-Informationen treffen sich Kanzler Merz und Gesundheitsminister Linnemann von der CDU mit Vizekanzler Klingbeil von der SPD. Aus Berlin Oliver Neuroth.
2: Übermorgen soll die Pflegereform durchs Bundeskabinett, doch seit dem Wochenende droht die SPD mit einer Blockade. Die Sozialdemokraten wollen keine Leistungskürzungen bei der Pflege akzeptieren und werfen dem CDU-geführten Gesundheitsministerium vor, genau das zu planen. Die SPD schlägt einen Pflegedeckel vor, eine Obergrenze für einen bestimmten Eigenanteil bei Heimkosten von 1.500 Euro. Das wären knapp 300 Euro weniger als im Moment. Gesundheitsminister Linnemann lehnt das im ARD-Bericht aus Berlin ab und vergleicht den Vorschlag mit Pflastern, die man auf Wunden klebt, mit Blick auf die hohen Gesamtkosten eines Heimplatzes.
1: Nach der Festnahme von 5 Terrorverdächtigen im Süden Englands laufen die Ermittlungen. Die britischen Behörden prüfen, ob die Männer einen Anschlag auf einen US-Militärstützpunkt verüben wollten. Polizisten hatten sie in der Nacht zu Sonntag in der Nähe der Luftwaffenbasis festgenommen. Zuvor war ein Hinweis eingegangen, dass die Verdächtigen mit mehreren Lieferwagen auf dem Weg zu dem Stützpunkt seien. Die Basis wird von den USA unter anderem genutzt, um Angriffe auf den Iran zu fliegen. Das Treffen von Außenminister Wadefuhl mit seinem russischen Amtskollegen Lavrov sorgt in den eigenen Reihen für Kritik. Sein Parteikollege von der CDU Kiesewetter sagte der Frankfurter Allgemeinen Zeitung, es sei der Eindruck eines deutschen Sonderwegs entstanden. Rückendeckung für Wadefuhl kam hingegen aus der SPD, deren Außenpolitiker Stegner sagte, es sei wichtig, die Diplomatie nicht allein den USA zu überlassen. Wadefuhl und Lavrov hatten am Samstag überraschend am Rande der UN-Generalversammlung in New York über den Ukraine-Krieg gesprochen. Das Heimdebüt von Jürgen Klopp als DFB-Trainer ist misslungen. Die deutsche Nationalelf verlor das Nations League-Spiel gegen Griechenland mit 0:1. Aus Augsburg Michael Augustin.
3: Zum ersten Mal hat Deutschland ein Länderspiel gegen Griechenland verloren. Torschütze in Augsburg war Kurbelis, der Matcher eine Viertelstunde vor Schluss mit einem einfachen Haken austrickste und Glück hatte, dass Kimmich seinen Schuss abfälschte. Das DFB-Team hatte deutlich mehr Ballbesitz, wusste damit aber wenig anzufangen. Dem Offensivspiel fehlte es an Ideen. Griechenland spielte sehr defensiv und setzte auf Konter. Die beste deutsche Chance vergab Adeyemi. Am Donnerstag geht es in der Nations League gegen Serbien weiter.
4: 3:05. Es ist Montag. Es geht rein in eine neue Woche, von der man noch nicht so viel sehen kann. Ist ja noch ziemlich düster draußen. Aber ich glaube, es wird ganz nett, ne? Oder?
5: Ja, wer noch nicht genug von der Sonne am Wochenende hatte, kein Problem. Wir kriegen heute nochmal einen Nachschlag. 8 Stunden Sonne in Walkenried, 8 Stunden Penkun. Da ist also für jeden ein Sonnenstrahl mit dabei. Also vor allem von der Südosthälfte Niedersachsens bis Mecklenburg-Vorpommern. Ansonsten haben wir aber auch was für alle Regenfans und Wolkenfans Richtung Ems und Nordsee. Da tümmeln sich erstmal harmlose Wolken rum. Die laden sich dann mit Regen auf und ab dem Nachmittag geht's dann los. Dazu nochmal sehr, sehr entspannte, fast schon heiße Temperaturen. 18 Grad maximal St. Peter-Ording, 21 Warnemünde, bis 24 in Bremen und 27 Grad bei euch in Schöppenstedt.
4: Der NDR2-Verkehrsservice für den ganzen Norden. Da ist ja nun mal noch nicht so viel los. Ist auch noch ganz schön früh. Ihr habt überall eine freie Fahrt.
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5: Mit Katrin und Jens, es ist Montag und wir haben eine bahnbrechende Beobachtung aus der Tierforschung. Die dürfen wir euch natürlich nicht vorenthalten, vor allem alle Hundefans unter euch. Forscher haben rausgefunden, Hunde hören eher auf Konsonanten als auf Vokale. Also nichts mit A, E, I, O, U. Wörter mit viel B, C, D und so weiter sind viel, viel besser.
4: Ja, die Fachleute vermuten, dass die Konsonantenvorliebe im Hirn der Hunde durch den ständigen Kontakt mit der menschlichen Sprache entstanden sind. Jetzt habe ich gestern Maskipi gefragt, die weiß gar nicht, was Konsonanten und Vokale sind. Cool.

0: Also eigentlich war der Plan doch ganz klar. Jürgen Klopp wird neuer Bundestrainer. Wir haben wieder alle Spaß am Fußball. Deutschland spielt wieder großartig. Und 2028 werden wir Europameister. Katrin und Jens hier. Der ändert zwar morgen am Montag.
1: Ja, so war das abgesprochen, dachten wir. Gegen die Niederlande ging es mit einem 1:1 auch okay los. Jetzt Griechenland. Naja, scheinbar haben die von diesem Plan noch nichts gelesen oder gehört.
2: Solles ist im Strafraum der Deutschen. Solles will den Ball dann querspielen. Dann gibt es die Möglichkeit. Aus der zweiten Reihe, Schuss, Tor! Kobeles, 1:0 für Griechenland!
0: Ja, so schnell kann es gehen, da treten die Griechen einmal kräftig auf die Euphoriebremse. 0:1 in Augsburg. Die erste Niederlage unter Jürgen Klopp.
1: Ja, und tatsächlich auch die erste Niederlage einer deutschen Nationalmannschaft überhaupt gegen Griechenland. Das ist bitter. Klopp selbst wollte daraus aber jetzt kein großes Drama machen.
3: Mit dem Ergebnis, das geht mir echt, das ist nicht cool. Wenn wir jetzt hier 0:0 gespielt hätten, würde man es nicht viel besser fühlen. Aber das Gegenteil habe ich schon sehr ungern bekommen. Aber der Rest ist so, dass man sagen muss, ja. Damit, das wollte man nicht wissen, jetzt wissen wir es, weiter geht's.
0: Also geht's weiter und dafür bekommt Kloppo jetzt direkt neue Leute. Für die nächsten beiden Spiele wechselt er einen großen Teil des Kaders aus. Am Donnerstag geht's in München dann gegen Serbien. Und dann gucken wir mal. Im Grunde genommen haben wir jetzt alles gehabt, eine Niederlage, ein Unentschieden.
1: Gibt nur eine Lösung.
0: Gibt im Grunde nur eine Lösung, ne?
1: Da
0: kommt ihr schon selber drauf, was da wohl passiert.

0: Es gibt so Künstler, da sind die meisten von uns einfach sehr, sehr textsicher. Herbert Grönemeyer zum Beispiel ist so ein Typ. Johannes Oerding oder auch die Fantastischen Vier. Guten Morgen, Katrin und Jens sind wir, der NDR 2 Morgen am Montag.
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0: 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Gar keine Herausforderung. Sehr gut.
3: Oh mein Gott. Toll. Ich freue mich richtig doll.
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1: Und mit Katrin Schlass. Heute in den NDR2-Nachrichten hat den ersten Überblick des Tages für uns. Hier sind die Schlagzeilen.
2: In Niedersachsen gab es gestern Stichwahlen in 123 Kommunen. Nämlich da, wo beim ersten Durchgang vor 2 Wochen kein Direktkandidat mehr als 50% geholt hat. In Hannover hat sich der grüne Oberbürgermeister Unai mit knapp 62% durchgesetzt gegen den SPD-Kandidaten. In Salzgitter hat Oberbürgermeister Klingebiel von der CDU mit fast 75% das Rennen gegen die AfD-Kandidatin Meyer für sich entschieden. Alle Ergebnisse findet ihr auf ndr.de. Die Bundesregierung will den Streit über die Pflegereform lösen. Nach ARD-Informationen wollen sich heute Kanzler Merz und Gesundheitsminister Linnemann mit Vizekanzler Klingbeil treffen. Die SPD fordert unter anderem, den Eigenanteil für die Unterbringung im Heim zu begrenzen. Laut Linnemann ist der Spareffekt so aber nur gering und das Problem nicht gelöst. Die deutsche Fußballnationalmannschaft hat am Abend in der Nations League eine Niederlage kassiert. Im ersten Heimspiel mit dem neuen Bundestrainer Klopp hat das DFB-Team gegen Griechenland mit 0:1 verloren und ist damit auf den 3. Tabellenplatz in der Gruppe 2 zurückgefallen.
0: Gleich 2 Minuten nach 5:30. Auf geht's in die neue Woche. Wir gucken mal, was das Wetter so vorhat. Ich meine, für alle was, ne? Also es ist für alle was geboten.
1: Wer noch ein bisschen in Sommerlaune ist, in der Südosthälfte von Niedersachsen und in Mecklenburg-Vorpommern wird es heute nochmal ein richtig sonniger Tag mit viel Blau am Himmel. Also das Nachholprogramm vom Wochenende sozusagen. 8 Stunden Sonne. Ansonsten ziehen die ersten Wolken rein. Richtung Ems und Nordsee geht's los, bringen auch Regen mit ab dem Nachmittag. Temperaturen bleiben aber auch noch im Sommerlaune-Modus. 20 Grad maximal bei euch auf dem Darß bis 23 Grad in Rissen, 24 am Schalsee und 27 Grad in Grasleben.
0: NDR2 Verkehrsservice für den ganzen Norden. Da ist auch um 5:45 noch nicht so viel los. Ihr habt überall eine freie Fahrt.
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1: Mit Katrin und Jens am Montag. Ihr wisst, der NDR2 Morgen ist der Ort für alle Dinge, die euch bewegen. Also natürlich auch für eure Probleme, ob große oder kleine. Das ist ganz egal. Deswegen freuen wir uns umso mehr, dass Ex-Fußballprofi Marcel Pocke-Deinhardt aus unserer Comedy Die Kur-Oase heute mal anspricht, was ihm auf dem Herzen liegt.
4: Martin kann nicht mehr brennchen gehen.
5: Wer ist Martin?
4: Ja, mein Freund, mit dem ich immer brennchen gehe. Das ist was Gesundheitliches. Muss ich akzeptieren.
0: Ja, das stimmt. Aber wie kam es denn dazu und wie soll es nun weitergehen? Das werden wir erfahren in der Kur-Oase für euch in 6 Minuten frische Fahrt.

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1: Ja, besonders tragisch ist es, wenn eine Beziehung dann endet und im Grunde keiner was dafür kann. Also so geht Marcel Pocke Deinhardt heute, Ex-Fußballprofi. Er muss jetzt mal über seine Brandschutzbeziehung nachdenken und das tut er und wir können alle mit dabei sein.

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1: Und wie sind Sie heute da?
2: Martin kann nicht mehr branchen gehen.
3: Wer ist Martin?
2: Ja, mein Freund.
3: Wie?
2: Mit dem ich immer branchen gehe, sag mal.
4: Du hörst nie richtig zu, Jack, ich branche. Weißt du?
3: Warum kann er nicht mehr branchen?
2: Es geht halt nicht. Er redet nicht gern drüber. Es,
3: Es
2: ist was Gesundheitliches.
3: Verstehe.
2: Muss ich akzeptieren.
1: Und jetzt plagen Sie die Gedanken daran, dass die Grundlage Ihrer Freundschaft, Ihrer Beziehung, weggebrochen ist.
2: Ja, branchen ist unser... war unser Ding.
3: Verstehe.
2: Das funktioniert wie immer gut. Ich muss es akzeptieren. Es sind äußere Umstände. Er kann nichts dafür.
3: Du musst jetzt für ihn da sein.
2: Ich will ja auch nicht, dass er sich fertig macht und Schuldgefühle hat.
1: Es ist ein Schicksal und solche Schicksale fordern uns auch immer wieder in unseren Beziehungen heraus.
2: Ich habe ja Bedürfnisse. Ich bin zu jung, um nie wieder zu branchen.
3: Okay, es gibt ja Möglichkeiten, dass ihr zusammen in das Lokal geht und er versucht es einfach mal. Vielleicht reicht dir auch ein halbes Brioche mit Ei.
2: Das sind wir nicht. Das waren wir nie. Man zahlt ja 35 Euro, um das abzufressen.
1: Ja.
2: Und das ist es doch. Für uns beide.
3: Ja.
2: Das möchte diesen Kerl so... Das war so super Kraft.
3: Ihr könntet ja eine offene Freundschaft führen und ein Agreement finden, dass du dich auch hin und wieder mit anderen Männern zum Branchen triffst.
2: Ja.
3: Platonisch.
2: Ja, sowieso.
3: Aber noch platonischer. Also ohne Gefühle. Einfach nur rein körperlich.
4: Ich denke platonisch.
3: Ja, rein körperlich hätte Mini-Croissant gefressen, ohne jede Bedeutung.
4: Vielleicht hilft es Martin, wenn er dabei zuguckt, wie du mit jemandem anders branchst.
3: So was.
1: Das kann zu tiefen Verletzungen führen. Ich warne davor.
2: Wir haben einfach die gemeinsame Grundlage verloren, wie damals mit Scarlett. Als ich nicht mehr in der Bundesliga war und nicht mehr auf dem Sportbild erwartet, da hätte ich mir von ihr auch mehr Solidarität gewünscht.
1: Herr Deinhardt, Sie neigen dazu, sich auf eine Sache, die funktioniert, voll und ganz zu verlassen und verlieren die Alternativen aus den Augen.
2: Das verstehe ich nicht.
1: Es kann nicht schaden, in Beziehungen auch ein zweites oder drittes Standbein aufzubauen. Auch da wären wir wieder bei den Love Languages.
2: Also, dass man auch mal was Neues Gemeinsames ausprobiert.
1: Zum Beispiel als Chance, um Ihre Freundschaftsbeziehung auf eine neue Bewusstseinsebene zu heben, daran zu wachsen.
3: Das...
2: Nee. Es ist einfach nur branchen.
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0: geht's in die neue Woche. Der NDR2-Morgen ist hier für euch mit Katrin und mit Jens und herrlichem Herbstwetter am Wochenende. So, und die große Frage ist, ist da noch ein bisschen was übrig für den Start in die Woche?
1: Hast du dich nach Herbst gefühlt? Ich finde, das war wie Hochsommer.
0: Das war
1: also einmal rübergebeamt, in der falschen Jahreszeit aufgewacht. Wir haben noch

0: für alle Sommerfans, also vor allem in der Südosthälfte Niedersachsens und in Mecklenburg-Vorpommern, bis zu 8 Stunden Sonne. Wir haben aber auch was für alle, sagen, nee, also Herbst, mein Herbst ist bewölkt und regnerisch. Das geht dann ab der zweiten Tageshälfte so richtig los. Da kommt Regen auf uns zu und vor allem auch viele Wolken Richtung Ems und Nordsee geht's los, bereitet sich dann aus, sodass jeder was abbekommt. Die Temperaturen dann aber nochmal eher in der Kategorie Sommer zu Hause. 18 bis 27 Grad heute maximal.
1: Schön Start rein in die neue Woche.

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0: Moin ihr Lieben, der NDR2 Morgen ist hier für euch mit Katrin und mit Jens.
1: Lieber keinen Wechsel im Rathaus. So könnte man grob zusammenfassen, was da bei den kommunalen Stichwahlen in Niedersachsen größtenteils rausgekommen ist.
0: Heute ist Montag, der 28. September, 6 Uhr.
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3: In Niedersachsen gab es gestern Stichwahlen in 123 Kommunen, nämlich da, wo beim ersten Durchgang vor 2 Wochen kein Direktkandidat mehr als 50% geholt hat. In Hannover bleibt Bilit Onay Oberbürgermeister. René Pascal Otto, NDR2 aktuell.
4: Der Grünen-Politiker hat sich da deutlich durchgesetzt mit knapp 62% gegen den SPD-Kandidaten. In Salzgitter hat Oberbürgermeister Frank Klingebiel von der CDU mit fast 75% das Rennen gegen die AfD-Kandidatin Patricia Meyer für sich entschieden. In Osnabrück bleibt eine CDU-Politikerin an der Rathausspitze, in Lüneburg eine Grünpolitikerin, genauso wie in Göttingen. In Braunschweig ist es ein Sozialdemokrat. Die Region Hannover bekommt mit Eva Bender von der SPD eine Präsidentin. Alle Ergebnisse gibt es auch nochmal im Netz auf ndr.de.
3: Innerhalb der Bundesregierung gibt es gerade Diskussionen über die geplante Pflegereform. Nach ARD-Informationen treffen sich Kanzler Merz und Gesundheitsminister Linnemann von der CDU mit Vizekanzler Klingbeil von der SPD. Oliver Neuroth, NDR2 Berlin.
5: Übermorgen soll die Pflegereform durchs Bundeskabinett, doch seit dem Wochenende droht die SPD mit einer Blockade. Die Sozialdemokraten wollen keine Leistungskürzungen bei der Pflege akzeptieren und werfen dem CDU-geführten Gesundheitsministerium vor, genau das zu planen. Die SPD schlägt einen Pflegedeckel vor, eine Obergrenze für einen bestimmten Eigenanteil bei Heimkosten von 1.500 Euro. Das wären knapp 300 Euro weniger als im Moment. Gesundheitsminister Linnemann lehnt das im ARD-Bericht aus Berlin ab und vergleicht den Vorschlag mit Pflastern, die man auf Wunden klebt, mit Blick auf die hohen Gesamtkosten eines Heimplatzes.
3: Das Bundesverfassungsgericht feiert heute sein 75-jähriges Bestehen. Am Vormittag gibt es in Karlsruhe einen Festakt mit etwa 1.000 Gästen. Hauptredner ist Bundespräsident Steinmeier. Das Bundesverfassungsgericht ist das höchste Gericht in Deutschland und gleichzeitig auch ein Verfassungsorgan. Es prüft, ob Gesetze mit dem Grundgesetz vereinbar sind. Und auch Bürger können beim Bundesverfassungsgericht Beschwerde einreichen. Die deutsche Fußballnationalmannschaft hat am Abend in der Nations League eine Niederlage kassiert. Im ersten Heimspiel mit dem neuen Bundestrainer Klopp hat das DFB-Team gegen Griechenland mit 0:1 verloren. Michael Augustin, NDR2 Sport.
6: Zum ersten Mal hat Deutschland ein Länderspiel gegen Griechenland verloren. Torschütze in Augsburg war Kurbelis, der Matcher eine Viertelstunde vor Schluss mit einem einfachen Haken austrickste und Glück hatte, dass Kimmich seinen Schuss abfälschte. Das DFB-Team hatte deutlich mehr Ballbesitz, wusste damit aber wenig anzufangen. Dem Offensivspiel fehlte es an Ideen. Griechenland spielte sehr defensiv und setzte auf Konter. Die beste deutsche Chance vergab Adeyemi. Am Donnerstag geht es in der Nations League gegen Serbien weiter.
0: 6:03. Heute zum Start in die neue Woche. Ein Wetter für Menschen, die einfach alles wollen.
1: Ja, vor allem die sommerliche Temperaturen wollen. Also da geht nochmal richtig was. 19 Grad auf Spiekeroog, 22 in Kiel, 24 in Lohbrügge, 26 in Hannover. Da sind wir dem Sommer ganz nah. Es gibt auch Sonne bis zu 8 Stunden, vor allem in der Südosthälfte von Niedersachsen und in Mecklenburg-Vorpommern. Und wer jetzt erstaunt auf den Kalender guckt und sich denkt, Moment. Ende September, da erwarte ich eine Prise Herbst, haben wir auch Wolken Richtung Ems und Nordsee. Die ziehen sich immer mehr zusammen, bringen dann ab dem Nachmittag auch Regen mit.
0: Der NDR2 Verkehrsservice für den ganzen Norden. Straßen sind alle frei. Habt eine gute Fahrt.
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1: Mit Katrin und Jens, es ist Montag und wenn es im Fußball mal nicht so richtig läuft, dann müssen eben andere ran und die können sogar sitzen bleiben. Die deutsche Schachnationalmannschaft hat bei der Schacholympiade in Usbekistan Bronze gewonnen. Yay! Erste Medaille seit 26 Jahren. Also herzlichen Glückwunsch an dieser Stelle.
0: Naja, und während beim Fußball gerade schon wieder nach 2 Stellen unter Jürgen Klopp darüber diskutiert wird, was da alles noch nicht so richtig funktioniert, beim Schach funktioniert es. Aber ich finde, da ist auch die am Anfang gleich die Aufstellung klar, weißt du?
1: Daran muss es liegen.
0: Da musst du nicht noch groß rum.

0: Es ist sowas wie der Kummerkasten der Nation und heute wird er 75 Jahre alt. Die Rede ist vom Bundesverfassungsgericht. Herzlichen Glückwunsch sagen wir, der NDR 2 Morgen mit Katrin und Jens, 6:11. Knapp 6.000 Klagen gehen jährlich beim Bundesverfassungsgericht ein. Mehr als 90% davon werden übrigens nicht mal zugelassen.
1: Ach siehste, Ja gut, die werden dann vorher gleich abgebogen. Ich habe mich gefragt, ob die heute Morgen da so eine Torte reinschieben mit 75 brennenden Paragraphen drauf.
0: Muss.
1: Könnte sein. Wir möchten mal über Gesetze sprechen, die möglicherweise tatsächlich mal das Bundesverfassungsgericht passiert haben oder eben auch nicht. Und unsere Jurastudentin hier im Team ist Katrin Hammer.
0: Ja.
1: Und deswegen legen wir direkt los mit dem, und ich habe zuerst mich verlesen, dachte das Nacktbackverbot, aber es ist das Nachtbackverbot in Augsburg.
0: Das Nachtbackverbot,
1: Nachtbackverbot, da hat ein Bäckermeister geklagt, der wollte nämlich gerne backen und zwar zwischen 21 und 4 Uhr morgens und da das Bundesverfassungsgericht gesagt, nee, das kannst du wohl direkt vergessen. Also quasi frische Brötchen, eine Frage der Verfassung. Meinst du, das gab es tatsächlich mal, dass das Verfassungsgericht da urteilen musste oder nicht?
0: Hey, da backen die Bäcker doch aber in der Zeit.
1: Ja, dann könnte das ja ein Hinweis sein.
0: Das gab's nicht.
1: Das gab's nicht?
0: Nein.
1: Doch, das gab's tatsächlich. Das war 1968, wurde dann 1996 wieder aufgehoben. Also seitdem darf dann wieder gebacken werden.
0: Okay, das war ja Irreführung jetzt.
1: Das war ein bisschen Irreführung. So, jetzt kommt der Labsklaus von Köln. Da sind Eltern bis vors Bundesverfassungsgericht gezogen, weil das Standesamt Köln den Namen Labsklaus für ihr Kind abgelehnt hat. Und haben gesagt, ne. Freunde, da gehe ich bis ganz nach oben und werde das durchklagen. Labsklaus, was meinst du? Musste sich das Verfassungsgericht damit beschäftigen oder nicht?
0: Eltern kommen ja auf viele verrückte Ideen. Das stelle ich an der einen oder anderen Ecke immer wieder fest.
1: Ja.
0: Aber das glaube ich nicht.
1: Das stimmt.
0: Okay,
1: Da musst du also nicht beurteilt werden. Aber einen haben wir noch, zwar das Taubenfüttern von Mönchengladbach. Da wollte eine Bürgerin sich nicht verbieten lassen, wilde Tauben kiloweise mit Futter zu füttern und hat gegen die kommunale Verordnung geklagt. Musste sich das Bundesverfassungsgericht damit befassen, ja oder nein?
0: Ich glaube, diese Taubenfütterin, die hat sehr oft Kevin allein in New York geguckt, ist großer Fan von der Taubenfrau in
1: das
0: New York.
1: Das war ihre Hauptrolle.
0: Und es hat natürlich stattgefunden. Sie wollte für die Tauben kämpfen.
1: Ja, das stimmt, das hat tatsächlich stattgefunden. Das Bundesverfassungsgericht hat auch festgestellt, grundsätzlich fällt das unter die Handlungsfreiheit, darf ihr nicht verboten werden. Am Ende war es aber, um Schmutz und Schäden an Gebäuden zu verhindern, musste das dann leider doch untersagt werden.

0: eine kurze Frage mal eben um 20 nach 6 am Montag. Wer hatte kurze Hosen und T-Shirts auch schon wieder ganz da hinten in den Schrank gepackt?
1: Hier.
0: Ja, genau. Und wer hat sie am Wochenende alle wieder rausgeholt?
1: Hier.
0: Ja, so sieht's nämlich aus. Katrin und Jens hier, der in der 2 Morgen für euch am Montag pünktlich zur neuen Woche ist der Sommer wieder da.
1: Ja.
0: Gestern war es ja wirklich bis 27 Grad, meine ich.
1: Wir waren im alten Land auf so einem Apfelacker und da liefen alle wirklich in Flipflops, kurze Hose und T-Shirt rum. Da dachte man ist wieder zurück im Juni angekommen.
0: Ging ja auch.
1: Hochsommer-Flair. Heute übrigens auch nochmal, also im südlichen Niedersachsen bis zu 27 Grad.
0: Alter.
1: Das ist eine Ansage, 8 Stunden Sonne. Mhm. Wer sagt, nee, also mein Herbst, der soll ein bisschen bewölkt und nass sein. Richtung Ems und Nordsee, da sind eher Wolken und da kommt dann ab dem Nachmittag auch Regen. Aber eben viele heiße Ecken. Und wenn ihr euch fragt, warum ist denn das jetzt so heiß? Wir sind doch schon fast im Oktober angekommen. Unser Wetterexperte Sebastian Wache hat die Antwort.
2: Ja, wir sehen tatsächlich jetzt den Aufbau einer sogenannten Dipollage. Das ist eine Lage, eine Wetterlage, wo wir nur zwei Systeme über Europa auf der Wetterkarte sehen. Und zwar ein mächtiges Hochdruckgebiet im Osten von uns, über Skandinavien und bei Russland und im Baltikum. Und ein richtig, richtig heftiges Orkantief. Also wirklich, da werden wir auch Bilder aus Irland, Großbritannien und Island sehen, wo alles durch die Gegend fliegt. Und genau dazwischen, da sitzen wir in Deutschland, in Norddeutschland und sehen dann eben eine südliche Düse, also wirklich ein starker Wind, der sich zum Teil aufbaut. Bauen kann und der pustet eben dann die Luftmassen direkt aus dem Mittelmeer zu uns und deswegen ist es dann auch bei uns so warm, bis ja zum Teil heiß.
0: Ja, ich wäre immer für die südliche Düse.
1: Ja,
0: hat er doch gerade gesagt.
1: Südliche Düse,
0: also,
1: ja.
0: Natürlich.

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0: Schönen Start in den Montag. Der NDR 2 Morgen ist bei euch mit Katrin und Jens.
1: In Niedersachsen gab es in einigen Kommunen nochmal Stichwahlen. In den meisten Fällen wollten die Bürger keinen Wechsel im Rathaus.
0: Eine Minute nach 6:30 ist es jetzt.
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3: In Niedersachsen gab es gestern Stichwahlen in 123 Kommunen, nämlich da, wo beim ersten Durchgang vor 2 Wochen kein Direktkandidat mehr als 50% der Stimmen geholt hat. In Hannover bleibt der Grünen-Politiker Onay Oberbürgermeister. Er hat sich mit 61,5% gegen den SPD-Kandidaten durchgesetzt. Jan-Bastian Buck, NDR 2 Hannover.
4: Die Region Hannover bekommt mit SPD-Frau Eva Bender zum ersten Mal eine Präsidentin. In Göttingen wird die Grüne Onyeka Oshion Oberbürgermeisterin. Damit regiert dort zum ersten Mal seit Jahrzehnten niemand von der SPD im Rathaus. In Oldenburg war die Stichwahl ein echter Krimi und auch hier hat die SPD ein Rathaus verloren. Der parteilose Jascha Rohr hat mit gut 51,5% knapp gegen Ulf Prange von der SPD gewonnen. In Salzgitter war eine AfD-Kandidatin in der Stichwahl. Der amtierende Oberbürgermeister Frank Klingebiel von der CDU hat aber klar gewonnen mit knapp 75%.
3: Gut eine Woche nach der Landtagswahl in Mecklenburg-Vorpommern beginnen SPD, Linke und Grüne heute ihre Sondierungsgespräche. Die Spitzen der drei Parteien wollen herausfinden, ob sie in einer möglichen Regierung zusammenarbeiten können. Im neuen Schweriner Landtag kommen SPD, Linke und Grüne insgesamt auf eine Mehrheit von 39 der 71 Sitze. Stärkste Fraktion im Schweriner Landtag ist die AfD mit 32 Abgeordneten. Innerhalb der Bundesregierung gibt es gerade Diskussionen über die geplante Pflegereform. Nach ARD-Informationen treffen sich deswegen Kanzler Merz und Gesundheitsminister Linnemann von der CDU heute mit Vizekanzler Klingbeil von der SPD. Jonas Valentin Weber, NDR 2 aktuell.
5: Die SPD wirft Linnemann vor, bei seinen Reformplänen vor allem auf Kürzungen zu setzen, anstatt in der Pflege grundsätzlich etwas zu verändern. Konkret fordern die Sozialdemokraten unter anderem, dass ein Teil der Beiträge gedeckelt wird, den Pflegebedürftige und deren Angehörige für die Unterbringung im Heim selbst bezahlen müssen. Laut Linnemann sind die damit verbundenen Einsparungen aber so gering, dass damit das zentrale Problem, die hohen Kosten, nicht gelöst wird. Um den Pflegebereich strukturell fit für die Zukunft zu machen, braucht es eine Kommission und die soll im Oktober mit ihrer Arbeit starten, so Linnemann in der ARD-Sendung Bericht aus Berlin.
3: Die deutsche Fußballnationalmannschaft hat am Abend in der Nations League eine Niederlage kassiert. Im ersten Heimspiel mit dem neuen Bundestrainer Klopp hat das DFB-Team gegen Griechenland mit 0:1 verloren. Stefanie Batschik, NDR 2 Sport.
6: Es habe insgesamt die Überzeugung gefehlt, die richtigen Abläufe durchzuziehen in den richtigen Räumen, so Klopp. Gegen den Weltranglisten 41. hatte das deutsche Team Chancen. Debütant Mbappé, Konté, Karim Adeyemi oder Kapitän Joshua Kimmich scheiterten aber entweder an der genauen im Abschluss oder am starken griechischen Keeper. Der Gegentreffer zum entscheidenden 0:1 in der 74. Minute fiel dann nach einem langen Ball. Jo Kimmich fälschte die Kugel noch unglücklich ab.
1: 4 Minuten nach 6:30. Katrin und ich haben hier unser kleines NDR2-Studiofenster noch auf und hören draußen ein Käuzchen schreien.
6: Ja.
1: Um 6:45 musst du es nicht langsam mal ins Bett?
6: Eigentlich schon.
1: Eigentlich
6: aber
1: schon.
6: Es ist noch dunkel, da denkt sie, ach komm, ziehen wir noch ein bisschen durch.
1: Könnte sein.
6: Aber die Sonne, die hat sich schon in Position gebracht und hat richtig Lust heute. Bis zu 8 Stunden Sonne, zumindest in der Südosthälfte Niedersachsens und in Mecklenburg-Vorpommern. Hier spielen wir noch mal einmal den Sommer durch. Ansonsten haben wir aber auch ein paar Herbstelemente dabei. Ems und Nordsee in der Richtung, da tümmeln sich später die Wolken, bringen auch Regen und schicken sie dann einmal los über den ganzen Norden hinweg. Temperaturen, die sind sehr entspannt heute. 18 Grad maximal bei euch in St. Peter-Ording, 21 in Warnemünde, 24 in Bremen und bis 27 Grad in Schöppenstedt.
1: Der NDR 2 Verkehrsservice für den ganzen Norden. Straßen sind alle frei. Habt eine gute Fahrt.
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6: Mit Katrin und Jens. Es ist Montag. Mama, ich will einen Nutella-Toast. Gibt's nicht. Nimm dir doch mal einen Apfel. Das ist ehrlicherweise gar keine Alternative. Aber was will man machen, ne? Wenn man einen Apfelbaum oder mehrere Apfelbäume im Garten hat, dann kann man sich vor diesen Dingern nicht mehr retten. Also entweder Apfelmus kochen bis zum Umfallen oder man wohnt in Schleswig-Holstein und bringt die Äpfel zur mobilen Mosterei.
1: Ja, wunderbar. Das ist eine super Idee. Die ist dort gerade unterwegs. Insgesamt in rund 25 Gemeinden.
7: über den Herbst und da bringst du deine Äpfel hin und kommst mit Saft zurück. Mindestens 50 Kilo allerdings musst du mitbringen. Mhm. Und bei uns zu Hause in Langenholzen, da hat meine Mutter auch einen Apfelbaum noch bei uns im Garten stehen und die macht das wirklich immer jedes Jahr.
6: Ach, das ist aber super.
7: Und dieser Apfelsaft ist das Beste, das allerbeste Getränk überhaupt. Apfelsaft vom eigenen Baum. Probier das mal aus. Und dann bist du die Dinge auch schnell los. Das ist ganz gut eigentlich.

0: falls der Uso beim Griechen heute Abend besonders großzügig eingeschenkt wird. Das liegt vermutlich hieran.
1: Zolles ist im Strafraum der Deutschen. Zolles will den Ball dann querspielen. Dann gibt es die Möglichkeit aus der zweiten Reihe. Schuss, Tor!
0: NDR2 Morgen am Montag mit Katrin und Jens. Es ist 17 Minuten vor 7. Das zweite Spiel unter Jürgen Klopp als Bundestrainer. Und schon ist die Aufbruchsstimmung bei den Ersten so ein bisschen dahin.
2: Ja, Deutschland verliert 0-1 gegen Griechenland nach dem ordentlichen 1-1 zum Auftakt gegen die Niederlande. Also erstmal so ein Dämpfer mit dabei. Gestern im Stadion war unser Reporter Michael Augustin. Eine Niederlage, ein Unentschieden. Michael, ist Klopp noch der richtige Mann?
3: Wow, was für eine Frage. Ja, er ist es. Er ist es. Ja, er ist es. Punkt.
2: Woran machst du das fest? Wie ist das gestern Abend gelaufen? Ja, nicht so gut, ne?
3: Nee, ist nicht so gut gelaufen. Es gab gestern Probleme, die gab es auch schon unter Klopps Vorgänger Julian Nagelsmann. Dessen Fußball war ja auf Ballbesitz und Dominanz ausgerichtet. Und am Ende haben sich die Deutschen dann oft verheddert. Und so war es gestern auch gegen die Griechen. Die haben sehr, sehr defensiv gespielt. 76% Ballbesitz gestern für die deutsche Nationalmannschaft. Es fehlten die Ideen, das Positionsspiel war nicht gut, die Laufwege waren nicht gut, die Abläufe haben auch nicht gestimmt. Das lag logischerweise dann auch daran, dass die Spieler so noch nie auf dem Platz gestanden haben und auch noch gar nicht so oft miteinander trainiert haben. Die Griechen haben es so gemacht, wie es eigentlich jede Mannschaft machen sollte, gegen die deutsche Elf, möglicherweise auch der kommende Gegner Serbien am Donnerstag in München. Deutschland muss mit dem Ball mehr Ideen entwickeln, muss die wenigen Chancen, die es gab, nutzen. Dürfen wir auch nicht vergessen, Adeyemi hätte treffen können im ersten Durchgang. Ja, und dann kommt da sowas bei raus. Die erste Niederlage gegen eine griechische Fußballnationalmannschaft.
0: Jetzt gib du doch bitte nicht den kommenden Gegnern schon irgendwelche Tipps, Auge. Also so wollen wir gar nicht erst anfangen. Nein, aber mal im Ernst. Also die Euphorie war ja auf jeden Fall zu spüren. Bei mir ist sie auch immer noch ein bisschen da. Ich bin noch komplett im Kloppo-Wahn. Müssen wir so ein bisschen nach unten korrigieren und sagen, Deutschland ist aktuell irgendwie nur Mittelmaß?
3: Ja, das waren ja auch die Worte von ARD-Experte Bastian Schweinsteiger gestern. Aber mal ganz ehrlich, vor 3 Monaten, ist es 3 Monate? Ja, ich glaube schon, dass Deutschland bei der WM im 16. Finale gegen Paraguay ausgeschieden. Da war Deutschland ja auch schon Mittelmaß. Und da hat sich logischerweise jetzt nach einer langen Sommerpause und ein paar wenigen Trainingseinheiten mit dem Weltstar-Trainer Jürgen Klopp noch nicht so viel geändert. Der hat ja dieselben Spieler und nicht nur die. Er hat ganz viele neue nominiert, die jetzt auch ihre ersten Länderspiele machen. Das ist ein Prozess und das ist dann auch normal, dass es dann solche Rückschläge zu sehen gibt.

0: vor sieben. Der NDR 2 Morgen ist hier mit Katrin und Jens. Und manchmal merkt man erst, wie viele Menschen an etwas hängen, wenn es das zum letzten Mal gibt. Die Kneipe um die Ecke macht zu. Plötzlich wollen alle noch mal hin. Das alte Stadion wird abgerissen. Auf einmal hängt man sogar an den unbequemen Sitzen. Und wenn eine Band nach fast vier Jahrzehnten sagt, so, wir machen Schluss, wir gehen zum letzten Mal auf Tour, dann wollen noch mal sehr viele Menschen dabei sein.
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0: Moin ihr Lieben, der Ändertsvermorgen ist hier für euch mit Katrin und mit Jens.
1: In Niedersachsen sind die Stichwahlen in etlichen Kommunen gelaufen. In vielen Fällen konnten die Amtsinhaber in den Rathäusern punkten.
0: Montag, 28. September, 7 Uhr.
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3: In Niedersachsen gab es gestern Stichwahlen in 123 Kommunen, nämlich da, wo im ersten Durchgang vor 2 Wochen kein Direktkandidat mehr als 50% geholt hat. In Hannover bleibt Belit Onay Oberbürgermeister. René Pascal Otto, NDR 2 aktuell.
4: Der Grünen-Politiker hat sich da deutlich durchgesetzt mit knapp 62% gegen den SPD-Kandidaten. In Salzgitter hat Oberbürgermeister Frank Klingebiel von der CDU mit fast 75% das Rennen gegen die AfD-Kandidatin Patricia Meyer für sich entschieden. In Osnabrück bleibt eine CDU-Politikerin an der Rathausspitze, in Lüneburg eine Grünpolitikerin, genauso wie in Göttingen. In Braunschweig ist es ein Sozialdemokrat. Die Region Hannover bekommt mit Eva Bender von der SPD eine Präsidentin. Alle Ergebnisse gibt es auch nochmal im Netz auf ndr.de.
3: Innerhalb der Bundesregierung gibt es gerade Diskussionen über die geplante Pflegereform. Nach ARD-Informationen treffen sich Kanzler Merz und Gesundheitsminister Linnemann von der CDU heute mit Vizekanzler Klingbeil von der SPD. Oliver Neuroth, NDR 2 Berlin.
5: Übermorgen soll die Pflegereform durchs Bundeskabinett, doch seit dem Wochenende droht die SPD mit einer Blockade. Die Sozialdemokraten wollen keine Leistungskürzungen bei der Pflege akzeptieren und werfen dem CDU-geführten Gesundheitsministerium vor, genau das zu planen. Die SPD schlägt einen Pflegedeckel vor, eine Obergrenze für einen bestimmten Eigenanteil bei Heimkosten von 1.500 Euro. Das wären knapp 300 Euro weniger als im Moment. Gesundheitsminister Linnemann lehnt das im ARD-Bericht aus Berlin ab und vergleicht den Vorschlag mit Pflastern, die man auf Wunden klebt, mit Blick auf die hohen Gesamtkosten eines Heimplatzes.
3: Das Bundesverfassungsgericht feiert heute sein 75-jähriges Bestehen. Am Vormittag gibt's in Karlsruhe einen Festakt mit etwa 1.000 Gästen und Hauptredner ist der Bundespräsident Steinmeier. Das Bundesverfassungsgericht ist das höchste Gericht in Deutschland und gleichzeitig auch ein Verfassungsorgan. Es prüft, ob Gesetze mit dem Grundgesetz vereinbar sind. Aber auch Bürger können beim Bundesverfassungsgericht Beschwerde einreichen. Die deutsche Fußballnationalmannschaft hat am Abend in der Nations League eine Niederlage kassiert. Im ersten Heimspiel mit dem neuen Bundestrainer Klopp hat das DFB-Team gegen Griechenland mit 0:1 verloren. Michael Augustin, NDR 2 Sport.
6: Zum ersten Mal hat Deutschland ein Länderspiel gegen Griechenland verloren. Torschütze in Augsburg war Kurbelis, der Matcher eine Viertelstunde vor Schluss mit einem einfachen Haken austrickste und Glück hatte, dass Kimmich seinen Schuss abfälschte. Das DFB-Team hatte deutlich mehr Ballbesitz, wusste damit aber wenig an zu fangen. Dem Offensivspiel fehlte es an Ideen. Griechenland spielte sehr defensiv und setzte auf Konter. Die beste deutsche Chance vergab Adeyemi. Am Donnerstag geht es in der Nations League gegen Serbien weiter.
0: Gleich 7:04. Auf geht's in die neue Woche. Vor unserem kleinen NDR2-Studiofenster ein zarter Sonnenaufgang in Rosé. Das ist ganz schön und das ist kein Einzelfall heute.
1: Nee, viel Sonne. Bis zu 8 Stunden. Die meisten Sonnenstunden bei euch in der Südosthälfte von Niedersachsen und in Mecklenburg-Vorpommern. Und wer eher so ein bisschen Wolken möchte, vielleicht auch Regen Richtung Ems und Nordsee, bekommt ihr das. Also vor allem Richtung Nachmittag hin. Das Regengebiet breitet sich dann zum späten Abend hin im ganzen Norden aus, damit jeder ein bisschen was abbekommt. Temperaturen nochmal relativ sommerlich. Frischer an den Küsten mit 20 Grad maximal, auf dem Darß zum Beispiel. 23 in Rissen, 24 Grad in Schalsee und bis 27 Grad in Grasleben.
0: Denn der 2-Verkehrsservice für den ganzen Norden mit der A1 Osnabrück Richtung Bremen zwischen dem Dreieck Stur und Bremen-Asten 4 Kilometer stockend. A7 Hamburg Richtung Flensburg, der Elbtunnel ist nach Auslösung der Höhenkontrolle gesperrt und die A27 Bremen Richtung Bremerhaven zwischen Bremerhaven Süd und Geestemünde 3 Kilometer Stau.
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1: Mit Katrin und Jens am Montag. Guten Morgen. In jeder guten Freundschaft gibt es ja irgendwann im Laufe der Zeit feste Rituale, ne? Das kann der gemeinsame Kaffee sein, das Feierabendbier, sonntags zusammen Fußball gucken. Und wenn so ein Ritual plötzlich wegfällt, dann kann das eine Freundschaft schon mal vor ganz neue Fragen stellen. Vor allem, wenn es ums Brunchen geht, wie bei Ex-Fußball-Profi Marcel Pocke-Deinhardt und seinem Martin.
7: Ich habe ja Bedürfnisse. Ich bin zu jung, nie wieder zu brennen.
8: Ihr könntet ja eine offene Freundschaft führen und ein Agreement finden, dass du dich auch hin und wieder mit anderen Männern zum Brunchen triffst.
0: Ist das eine Möglichkeit für Pocke? Ein neuer Brunch-Partner? Um 7.17 Uhr werden wir uns das Ganze mal genauer betrachten. Dann gibt's die frische Folge der Kur-Oase.

0: Teddy Swims im NDR 2 Morgen mit seiner Version von Lass uns froh und munter sein.
1: Man hört ja nichts anderes mehr, wenn man es Alber weiß. Ich finde das toll, dass so die ersten kleinen versteckten Weihnachtsgrüße von Teddy Swims rübergeschickt werden.
0: Meinst du, das ist so ein...
1: Natürlich, ja? Der ist wahrscheinlich Weihnachtsultra.
0: Das könnte ich mir schon vorstellen.

0: Konzertkarten für die Fantas wird eure Woche fantastisch. Es geht um das ausverkaufte Konzert der Fantastischen Vier am 14. Januar in Hamburg. Und Thorsten aus Husum wäre sehr gerne dabei. Thorsten ist schon on the road. Thorsten, wo geht's denn schon hin?
1: Ich bin auf dem Weg zur Firma, um Messematerial zu holen, weil ich morgen zur Messe nach Handewitt nach Flensburg soll. Eine Azubi-Messe für meine Firma.
2: Mein lieber Mann, der ist so in Action schon so früh am Montagmorgen. Gibt's doch gar nicht.
1: Hammer.
2: Hab ich ja. Das ist der reine Hammer. Ja, das stimmt. Wie war das Wochenende? Hast du nochmal gegrillt und so?
1: Ich war eingeladen zur Firmenfeier und dann am nächsten Tag hatte mein Sohn Fußball und meine Tochter Handball.
2: Ja, und du warst ja der Shuttle-Dad quasi.
1: Yes.
0: Bei dir ist ja immer was los. Du bist ja jeder Tag pickepacke voll. Sag mal, 14. Januar. Ist der Tag denn theoretisch noch belegbar oder hast du da auch schon drei Termine drin?
1: Ich meine, am 15. Januar bin ich zum Kiel zur Handball-WM.
0: Ja.
1: Und am 18. eventuell zu Deutschland zum Handball. Am 14. müsste der Sonntag sein, kann er sagen?
2: Ja, weiß ich nicht. Da ist auf jeden Fall die Fanta 4 in Hamburg. Und wir hätten möglicherweise Tickets für dich, wenn du unser Stopp-Karaoke bestehst. Es funktioniert wie folgt. Wir spielen dir einen Fanta-Song vor, der dir sicherlich bekannt vorkommt. Das Ärgerliche ist, der hört dann irgendwann auf und dann kommst du ins Spiel.
1: Dann singe ich weiter, oder?
2: Ja, na sicher.
0: Klar.
1: Okay, dann mach mal los.
2: Pass auf, es geht los. Hier ist dein Song.
3: CBS und BMG, ADAC, DLRG.
1: Oje, Mine.
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2: Gewonnen.
1: Das war ja Gott sei Dank easy.
2: Ja, ich glaube, wir hätten ja alles hier vorspielen können. Vollkommen Wurst. Herzlichen Glückwunsch, du hast gewonnen. Du siehst die Fanta 4 auf Abschiedstour.
1: Das finde ich sehr geil. Ich habe mir gestern noch nach Tickets geguckt. So viel gab es da gar nicht mehr. Da gab gar nichts mehr, glaube ich.
2: Das ist richtig. Die haben wir ja alle. Und deswegen gewinnst du die jetzt hier bei uns.
1: Ein absoluter Traum. Vielen, vielen Dank. 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

0: Also bei Kerstin in Wennigsen, da gibt's sogar mehr als ein zartes Rosé, was den Sonnenaufgang anbelangt. Da sieht er schon sehr, sehr gut aus. Da kann man schon sehr gut mitarbeiten. Kriegen wir denn so viel Sonne heute?
1: Na klar, bis zu 8 Stunden. No. Also da kann jeder seinen Sonnenstrahl persönlich abholen. Wobei, also die 8 Stunden haben wir in der Südosthälfte von Niedersachsen und in Mecklenburg-Vorpommern. Es wird ein bisschen schwieriger Richtung Ems und Nordsee. Mehr Wolken bei euch, dafür dann den ersten Regen. Ab dem Nachmittag, dieses Regengebiet breitet sich dann zum Abend und in der Nacht aus. Da bekommt dann der ganze Norden was ab. Und Temperaturen von 20 bis 27 Grad, das ist ja schon fast Hochsommer.
0: Jetzt muss eine Trennung bewältigt werden.

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1: Und wie sind Sie heute da?
2: Martin kann nicht mehr branchen gehen.
3: Wer ist Martin?
2: Ja, mein Freund.
3: Wie?
2: Dem ich immer branchen gehe, sag mal.
4: Du hörst nie richtig zu, Jackie Sprenzel. Weißt du?
3: Warum kann er nicht mehr branchen?
2: Es geht halt nicht. Er redet nicht gern drüber. Es,
3: es
2: ist was Gesundheitliches.
3: Verstehe.
2: Muss ich akzeptieren.
1: Und jetzt plagen Sie die Gedanken daran, dass die Grundlage Ihrer Freundschaft, Ihrer Beziehung weggebrochen ist.
2: Ja, branchen ist unser... unser Ding.
3: Verstehe.
2: Das funktioniert wie immer gut. Ich muss es akzeptieren. Es sind äußere Umstände. Er kann nichts dafür.
4: Du musst jetzt für ihn da sein.
2: Ich will ja auch nicht, dass er sich fertig macht und Schuldgefühle hat.
1: Es ist ein Schicksal und solche Schicksale fordern uns auch immer wieder in unseren Beziehungen heraus.
2: Ich habe ja Bedürfnisse. Ich bin zu jung, um nie wieder zu branchen.
3: Okay, es gibt ja Möglichkeiten, dass ihr zusammen in das Lokal geht und er versucht es einfach mal. Vielleicht reicht dir auch ein halbes Brioche mit Ei.
2: Das sind wir nicht. Das waren wir nie. Man zahlt ja 35 Euro, um das abzufressen.
1: Ja.
2: Und das ist es doch. Für uns beide. Das möchte diesen Kerl so... Das war unsere Superkraft.
3: Ihr könntet ja eine offene Freundschaft führen und ein Agreement finden, dass du dich auch hin und wieder mit anderen Männern zum Branchen triffst.
2: Ja.
3: Platonisch.
2: Ja, sowieso.
3: Aber noch platonischer, also ohne Gefühle, einfach nur rein körperlich.
4: Ich denke platonisch.
3: Ah, rein körperlich, ein Mini-Croissant gefressen, ohne jede Bedeutung.
4: Vielleicht hilft es Martin, wenn er dabei zuguckt, wie du mit jemandem anders branchst.
3: So was.
1: Das kann zu tiefen Verletzungen führen. Ich warne davor.
2: Wir haben einfach die gemeinsame Grundlage verloren, wie damals mit Scarlett. Als ich nicht mehr in der Bundesliga war und nicht mehr auf dem Sportbild erworben, da hätte ich mir von ihr auch mehr Solidarität gewünscht.
1: Herr Deinhardt, Sie neigen dazu, sich auf eine Sache, die funktioniert, voll und ganz zu verlassen und verlieren die Alternativen aus den Augen.
2: Das verstehe ich nicht.
1: Es kann nicht schaden, in Beziehungen auch ein zweites oder drittes Standbein aufzubauen. Auch da wären wir wieder bei den Love Languages.
2: Also, dass man auch mal was Neues Gemeinsames ausprobiert.
1: Zum Beispiel, als Chance, um Ihre Freundschaftsbeziehung auf eine neue Bewusstseinsebene zu heben, daran zu wachsen.
3: Das...
2: Es ist einfach nur Branchen.
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0: schönen Montag. Der NDR 2 Morgen ist bei euch mit Katrin und Jens.
1: Lieber kein Wechsel im Rathaus. So könnte man grob zusammenfassen, was da bei den kommunalen Stichwahlen in Niedersachsen größtenteils rausgekommen ist.
0: Der 28. September ist heute. Es ist genau 7:30.
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3: In Niedersachsen gab es gestern Stichwahlen in 123 Kommunen, nämlich da, wo beim ersten Durchgang vor 2 Wochen kein Direktkandidat mehr als 50% geholt hatte. In Hannover bleibt der grünen Politiker Onay Oberbürgermeister. Er hat sich damit 61,5% gegen den SPD-Kandidaten durchgesetzt. Jan-Bastian Buck, NDR 2 Hannover.
4: Die Region Hannover bekommt mit SPD-Frau Eva Bender zum ersten Mal eine Präsidentin. In Göttingen wird die grüne Onyeka Oshionwu Oberbürgermeisterin. Damit regiert dort zum ersten Mal seit Jahrzehnten niemand von der SPD im Rathaus. In Oldenburg war die Stichwahl ein echter Krimi und auch hier hat die SPD ein Rathaus verloren. Der parteilose Jascha Rohr hat mit gut 51,5% knapp gegen Ulf Prange von der SPD gewonnen. In Salzgitter war eine AfD-Kandidatin in der Stichwahl. Der amtierende Oberbürgermeister Frank Klingebiel von der CDU hat aber klar gewonnen mit knapp 75%.
3: Gut eine Woche nach der Landtagswahl in Mecklenburg-Vorpommern starten SPD, Linke und Grüne heute ihre Sondierungsgespräche. Die Spitzen der 3 Parteien wollen herausfinden, ob sie in einer möglichen Regierung zusammenarbeiten können. Im neuen Schweriner Landtag kommen SPD, Linke und Grüne insgesamt auf eine Mehrheit von 39 der 71 Sitze. Stärkste Fraktion im Schweriner Landtag ist die AfD mit 32 Abgeordneten. Innerhalb der Bundesregierung gibt es gerade Diskussionen über die geplante Pflegereform. Nach ARD-Informationen treffen sich deswegen Kanzler Merz und Gesundheitsminister Linnemann von der CDU mit Vizekanzler Klingbeil von der SPD. Jonas Valentin Weber, NDR 2 aktuell.
5: Die SPD wirft Linnemann vor, bei seinen Reformplänen vor allem auf Kürzungen zu setzen, anstatt in der Pflege grundsätzlich etwas zu verändern. Konkret fordern die Sozialdemokraten unter anderem, dass ein Teil der Beiträge gedeckelt wird, den Pflegebedürftige und deren Angehörige für die Unterbringung im Heim selbst bezahlen müssen. Laut Linnemann sind die damit verbundenen Einsparungen aber so gering, dass damit das zentrale Problem, die hohen Kosten, nicht gelöst wird. Um den Pflegebereich strukturell fit für die Zukunft zu machen, braucht es eine Kommission und die soll im Oktober mit ihrer Arbeit starten, so Linnemann in der ARD-Sendung Bericht aus Berlin.
3: Die deutsche Fußballnationalmannschaft hat am Abend in der Nations League eine Niederlage kassiert. Im ersten Heimspiel mit dem neuen Bundestrainer Klopp hat das DFB-Team gegen Griechenland mit 0:1 verloren. Stefanie Batschik, NDR 2 Sport.
6: Es habe insgesamt die Überzeugung gefehlt, die richtigen Abläufe durchzuziehen in den richtigen Räumen, so Klopp. Gegen den Weltranglisten 41. hatte das deutsche Team Chancen. Debütant Mbappé, Konté, Karim Adeyemi oder Kapitän Joshua Kimmich scheiterten aber entweder an der Genauigkeit im Abschluss oder am starken griechischen Keeper. Der Gegentreffer zum entscheidenden 0:1 in der 74. Minute fiel dann nach einem langen Ball. Jo Kimmich fälschte die Kugel noch unglücklich ab.
1: 7:03. Auf geht's in die neue Woche. Und wenn das so aussieht wie bei André aus Prora auf Rügen, dann würde ich sagen, das kann man sich mal gut gefallen lassen. Denn bei André klettert die Sonne gerade aus dem Meer. Vorher, beziehungsweise im Vordergrund, sieht man die Wellen, man sieht die Vögel, man sieht den Orange blauen Himmel. Es ist einfach wunderschön heute.
7: Ja, die Vögel fliegen wahrscheinlich jetzt gerade in Richtung Süden ab. Allerdings in dieser Woche können sie gerne noch bleiben. Es wird ganz schön warm. Also ja, heute sicher. Bis 27 Grad. Da ist hier nochmal Sommerprogramm. 19 an den Küsten, Spiekeroog zum Beispiel, 22 bei euch in Kiel, 24 Lohbrügge, 26 Grad in Hannover. Und Rügen gehört auf jeden Fall schon mit zu den Sonnengewinnern. Heute bis zu 8 Stunden. Auch die Südosthälfte Niedersachsens bekommt gut was ab. Wenn ihr in Richtung Ems oder Nordsee zu Hause seid, bei euch ein bisschen zugezogener, vor allem zum Nachmittag hin. Da geht es dann auch los mit dem Regen.
1: Der NDR2-Verkehrsservice für den ganzen Norden, A1 Osnabrück Richtung Bremen. Zwischen dem Dreieck Stur und Bremen-Asten 5 Kilometer stockend vor der Baustelle. A25 Geesthacht Richtung Hamburg. Zwischen Nettelnburg und dem Dreieck Südost 4 Kilometer stockend. Und die A27 Bremen Richtung Bremerhaven. Zwischen Bremerhaven Süd und Geestemünde 3 Kilometer Stau.
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0: Mit Katrin und Jens am Montag. Ich habe es gestern wieder getan und es war nicht schön. Tanken. Nee. Da gibt es momentan echt nur ein Motto. Augen zu und durchzapfern rein. Bloß nicht auf die Preisanzeige gucken und hoffen, dass es ganz schnell vorbei ist. In Bremen haben 2 Diebe jetzt den Besuch an der Tankstelle
7: komplett gespart. Sie haben auf dem Gelände einer Logistikfirma rund 6.000 Liter Diesel geklaut.
1: Ja, mehrere vollgetankte LKW und einen Kran haben sie dafür leer gezapft. Also richtig Arbeit, Schaden, mehr als 10.000 Euro für 6.000 Liter. Merkt ihr selber, ne? Da ist ja irgendwie was...

0: Einen schönen guten Morgen, denn zwei Morgen für euch am Montag, 20 vor 8 haben wir es. Und im Grunde war doch alles geklärt. Klopp kommt, Deutschland spielt wieder guten Fußball, alle sind glücklich und 2028 holen wir den EM-Titel nach dem 1-1 gegen die Niederlande. Da konnte man sich das noch ganz gut einreden, aber nun wurde ja gestern schon wieder gespielt.
1: Ja, da wissen wir, es ist noch ein bisschen weiterer Weg, als wir gehofft haben. 0-1 gegen Griechenland, erste Niederlage unter dem neuen Bundestrainer bei seinem ersten Heimspiel. Mit dabei war gestern unser Reporter Michael Augustin. Jetzt kommen für das Spiel gegen Serbien am Donnerstag ja nochmal ganz neue Spieler dazu. Also wird es nochmal chaotischer, weil die Mannschaft gestern war ja alles andere als eingespielt. Was meinst du?
2: Ja, könnte passieren. Die waren gestern auch schon im Stadion, haben sich das Spiel angeguckt. Heute zwei Trainingseinheiten mit ihnen. Said Elmala ist da zu nennen vom 1. FC Köln. Die Bayern Pavlovic und Karl sind dabei. Woltemade, aber auch Spieler, die noch nicht so bekannt sind, die noch gar keine Länderspiele bestritten haben. Bauer, Karl und Janelt zum Beispiel, denen könnte es ähnlich gehen, aber das große Klopp-Casting soll ja dazu führen, dass sich dann irgendwann ein Stamm, der aus 22, 23 Spielern besteht, herauskristallisiert und der wird dann im November, wenn das nächste Länderspiel-Break ansteht, dann auch den Kern der Nationalmannschaft bilden. Das Beste aus beiden Kadern, das ist das Ziel von Jürgen Klopp, aber dafür muss er ja erstmal alle beobachten und den meisten Spielern auch Spielzeit geben und das ist seine Entscheidung und auf diesem Weg wird er jetzt die deutsche Nationalmannschaft weiterentwickeln.
1: Spielzeit ist ein gutes Stichwort am Donnerstag gegen Serbien. Wir warten ja darauf, also um die Riege komplett zu machen, nach dem Unentschieden und nach der Niederlage, wäre doch jetzt eigentlich der Sieg dran, oder?
2: Ja, das ist eine gewisse Logik, völlig klar. Aber die Serben werden wahrscheinlich so ähnlich spielen wie die Griechen. Das hat auch Jürgen Klopp gestern bei der Pressekonferenz schon in Aussicht gestellt. Ja, dann ist natürlich die große Frage, ob die paar Tage jetzt reichen. Donnerstag, ja, ist nicht mehr so lange hin, um dann Ideen zu entwickeln. Das Positionsspiel muss besser werden, die Laufwege müssen besser werden, die Abläufe müssen passen. Das ist ganz, ganz wichtig. Und dann werden wir ja eventuell am Freitag widersprechen und sind dann vielleicht schon einen Schritt weiter und auch schon ein Sieg weiter.
0: Aber ich würde mal sagen, Motto der Woche, wir bleiben entspannt, ne?
2: Das ist mein Motto und euer Motto ja offensichtlich auch.

0: Sascha, der hat ja wohl die Sonne im Hacken, oder nicht? 7:45 haben wir es, der NDR2 Morgen ist hier mit Katrin und mit Jens. Und das ist kein Einzelfall heute, denn wir starten ja alle mehr oder weniger sonnig rein in die neue Woche.
1: Genau, und Sascha ist dann vermutlich im südöstlichen Niedersachsen unterwegs.
0: Kann
1: oder
0: ja
1: in Mecklenburg-Vorpommern
0: ja
1: bei
0: nur.
1: Euch die meiste Sonne, bis zu 8 Stunden heute. Ansonsten gibt es auch eine Ecke, die sieht schon ein bisschen mehr nach Herbst aus, nämlich entlang der Nordsee oder auch Richtung Ems. Mehr Wolken, ab dem Nachmittag dann auch Regen. Dieser Regen verbreitet sich dann zum Abend und in der Nacht immer mehr im ganzen Norden. Aber davon ist sonst tagsüber heute noch nicht viel zu sehen. Temperaturen dafür nochmal richtig schön sommerlich, 18 bis 27 Grad maximal.

0: Oder halt aus Versehen in der Hand immer noch gehabt, als er zu Hause ankam.
1: Ja gut, das kann schon mal passieren. Nein, ich lasse es nicht los. Ja gut, das stimmt natürlich. Ja, dafür werden andere Sachen dagelassen. Also im Fundbüro gelandet zig Ausweise, habe ich gelesen, hunderte. Dann aber auch ein Bildband über Tibet und ein Rollator, was man so mitnimmt auf die, ja, auf die Wiesen. Übrigens hat Kalli, unser Redakteur hier im NDR2 Morgen, uns gerade eben noch mal mit auf den Weg gegeben, dass wir das nicht verwechseln sollen, diese Geschichte beim Oktoberfest. Mhm. München hat die höchste Dichte an Akademikerinnen und Akademikern in Deutschland. Während der Wiesn hat die Stadt hingegen die dichtesten Akademiker.
0: Also, alles klar, ja.
1: Nee, hat er recht. Daumen rauf.

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1: Einen schönen guten Morgen. Der NDR2-Morgen ist hier für euch mit Katrin und mit Jens.
2: In Niedersachsen gab es in einigen Kommunen nochmal Stichwahlen und in den meisten Fällen wollten die Bürger keinen neuen Wechsel im Rathaus.
1: Montag, 28. September, 8 Uhr.
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2: In Niedersachsen gab es gestern Stichwahlen in 123 Kommunen, nämlich da, wo beim ersten Durchgang vor 2 Wochen kein Direktkandidat mehr als 50% geholt hatte. In Hannover bleibt Belit Onay Oberbürgermeister. René Pascal Otto, NDR2 aktuell.
4: Der Grünen-Politiker hat sich da deutlich durchgesetzt mit knapp 62% gegen den SPD-Kandidaten. In Salzgitter hat Oberbürgermeister Frank Klingebiel von der CDU mit fast 75% das Rennen gegen die AfD Kandidatin Patricia Meyer für sich entschieden. In Osnabrück bleibt eine CDU-Politikerin an der Rathausspitze, in Lüneburg eine Grünpolitikerin, genauso wie in Göttingen. In Braunschweig ist es ein Sozialdemokrat. Die Region Hannover bekommt mit Eva Bender von der SPD eine Präsidentin. Alle Ergebnisse gibt es auch nochmal im Netz auf ndr.de.
2: Innerhalb der Bundesregierung gibt es gerade Diskussionen über die geplante Pflegereform. Nach ARD-Informationen treffen sich deswegen heute Kanzler Merz und Gesundheitsminister Linnemann von der CDU mit Vizekanzler Klingbeil von der SPD. Oliver Neuroth, NDR2 Berlin.
5: Übermorgen soll die Pflegereform durchs Bundeskabinett, doch seit dem Wochenende droht die SPD mit einer Blockade. Die Sozialdemokraten wollen keine Leistungskürzungen bei der Pflege akzeptieren und werfen dem CDU-geführten Gesundheitsministerium vor, genau das zu planen. Die SPD schlägt einen Pflegedeckel vor, eine Obergrenze für einen bestimmten Eigenanteil bei Heimkosten von 1.500 Euro. Das wären knapp 300 Euro weniger als im Moment. Gesundheitsminister Linnemann lehnt das im ARD-Bericht aus Berlin ab und vergleicht den Vorschlag mit Pflastern, die man auf Wunden klebt, mit Blick auf die hohen Gesamtkosten eines Heimplatzes.
2: Da war wieder viel los am Wochenende in und um Hamburg. Die Autobahn 7 war vor und hinter dem Elbtunnel nochmal gesperrt, vorerst zum letzten Mal. Der Bauabschnitt südlich des Elbtunnels ist jetzt fertig und auf 8 Fahrspuren erweitert. Auf der A1 gab es aber Stau, weil viele wieder ausweichen mussten. Auch in Hamburg war es voll, zumal da auch noch etliche den verkaufsoffenen Sonntag genutzt haben. Die deutsche Fußballnationalmannschaft hat am Abend in der Nations League eine Niederlage kassiert. Im ersten Heimspiel mit dem neuen Bundestrainer Klopp hat das DFB-Team gegen Griechenland mit 0:1 verloren. Michael Augustin, NDR2 Sport.
6: Zum ersten Mal hat Deutschland ein Länderspiel gegen Griechenland verloren. Torschütze in Augsburg war Kurbelis, der Matcher eine Viertelstunde vor Schluss mit einem einfachen Haken austrickste und Glück hatte, dass Kimmich seinen Schuss abfälschte. Das DFB-Team hatte deutlich mehr Ballbesitz, wusste damit aber wenig anzufangen. Dem Offensivspiel fehlte es an Ideen. Griechenland spielte sehr defensiv und setzte auf Konter. Die beste deutsche Chance vergab Adeyemi. Am Donnerstag geht es in der Nations League gegen Serbien weiter.
1: 8:03, es geht rein in die neue Woche mit viel Sonne vor unserem kleinen NDR2-Studio-Fenster. Und da bekommt ihr alle was von ab. Das Wetter macht einfach so weiter wie am Wochenende. Und das war ja eine Eins, würde ich sagen.
2: Das war nochmal richtig Sommerflair. Also in der Südosthälfte von Niedersachsen und in Mecklenburg-Vorpommern gibt es heute nochmal das identische Programm. Ansonsten kommen da so ein paar Wolken dazu. Die sammeln sich an der Ems und Nordsee und verteilen sich dann brav und gerecht verteilt über den gesamten Norden. Da kommt auch ein bisschen was an Regen mit dazu. Temperaturen bleiben aber nochmal richtig schick. 18 Grad maximal bei euch in St. Peter-Ording, 21 in Warnemünde, 24 in Bremen und bis 27 Grad in Schöppenstedt.
1: Der NDR2-Verkehrsservice für den ganzen Norden mit Stau oder stockendem Verkehr ab 3 Kilometern Länge. A1 Osnabrück Richtung Bremen zwischen dem Dreieck Stur und Asten 5 Kilometer stockend vor der Baustelle. A1 Bremen Richtung Lübeck zwischen Harburg und der Norderelbbrücke 4 Kilometer stockend. A7 Hannover Richtung Hamburg zwischen Hausbruch und dem Elbtunnel 3 Kilometer stockender Verkehr. A25 Geesthacht Richtung Hamburg zwischen Nettelnburg und dem Dreieck Südost 4 Kilometer stockend. Und die A27 Bremen Richtung Bremerhaven zwischen Bremerhaven Süd und Geestemünde 3 Kilometer Stau.
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2: Mit Katrin und Jens am Montag und mit einem besonderen Gruß an alle Hundebesitzerinnen und Hundebesitzer im Norden. Vielleicht haben wir all die Jahre völlig falsch mit unseren Hunden gesprochen. Zu viele Vokale, also A, E, I, O, U, das kann alles weg. Denn wenn ihr wollt, dass euer Hund euch besser versteht, Konsonanten sind die bessere Wahl.
1: Ja, Forscher haben das rausgefunden, dass Hunde bei unserer Sprache stärker auf Konsonanten achten als auf Vokale. Vermutlich, ja, Warum haben sie eben durch den ständigen Kontakt mit der menschlichen Sprache so gelernt, was für Hundehalter natürlich eine hervorragende Nachricht ist? Das muss ich natürlich Skippy noch beibringen, was Vokale und was Konsonanten sind.
2: Solange es ein Leckerli gibt, macht er alles.
1: Weiß ich noch gar nicht.

0: Wir kennen sie alle, die 16 Richter mit den roten Roben, und so viel ist klar. Wenn die was entscheiden, dann hat das wirklich Auswirkungen. Katrin und Jens hier, der NDR2 Morgen für euch. Am Montag um 12 nach 8 und genau seit 75 Jahren entscheiden die Richterinnen und Richter von Karlsruhe nun schon in wichtigen Fällen. Heute hat das Bundesverfassungsgericht Geburtstag.
1: Alles Gute. Wir gratulieren natürlich recht herzlich und machen vor allem zur Feier des Tages den Check, was in all den Jahren da wirklich auf den Richtertisch kam, mit was für Fällen sie sich beschäftigt haben. Mhm. Spoiler, nicht alle unsere Beispiele müssen stimmen.
0: Ach was.
1: Aber Jens wird stellvertretend für den ganzen Norden rätseln. Wir starten mit einem Fall, der sich in einem Auto abgespielt hat. Es geht um den nasenbohrenden Raser von Halberstadt. Halberstadt liegt in Sachsen-Anhalt. Da wurde jemand geblitzt.
0: Ja.
1: Blöd, im Moment der Aufnahme, da hat er seinen Finger auffällig in der Nase gehabt.
0: Verstehe.
1: Und jetzt fühlt er seine Persönlichkeitsrechte verletzt.
0: Ach so.
1: Ist damit vors Bundesverfassungsgericht gezogen. Das Bild sollte nicht als Beweis zugelassen werden.
0: Weil er eben den Finger in der Nase hatte.
1: Genau, und das ist so natürlich nicht schön zu sehen.
0: Genau, also ich würde mal sagen, so Blitzerfotos sehen ja sowieso immer sehr unvorteilhaft aus. Und wenn du dann natürlich noch so unterwegs bist quasi, also tiefgründig, ich würde sagen, das stimmt. Da mussten die sich tatsächlich mit befassen beim Bundes... Nicht, nee, mussten sich
1: haben
0: damit
1: Sie Glück,
0: befassen.
1: Ja. Du kannst ja nochmal vorlegen irgendwann diesen Fall aufmachen.
0: Ja, sehr gut.
1: Wir kommen zu den Weihnachts-Shopping-Tagen an allen vier Adventssonntagen.
0: Oh, da, ja.
1: Berlin hat per Gesetz die Ladenöffnung an allen vier Adventssonntagen erlaubt, und zwar von 13 bis 20 Uhr. Die Kirchen haben allerdings dagegen geklagt.
0: Mhm. Das glaube ich allerdings. Also ich glaube, da ist man relativ spaßbefreit, was Weihnachten und die Adventssonntage betrifft. Ich glaube, da musste entschieden werden. Ja.
1: Das stimmt. 2009 war das und die Kirchen haben Recht bekommen.
0: Ja.
1: Die Regelung war dann verfassungswidrig. So, wir haben noch den großen Möwenraub von Büsum. Ein Urlauber hat Schleswig-Holstein nämlich verklagt, weil eine Möwe sein Fischbrötchen geklaut hat.
0: Ja.
1: Angeblich hat das Land damit seine Schutzpflicht für Leib und Eigentum verletzt.
0: Ach, du Schreck. Also, wenn mir jemand was zu essen klaut, wäre ich auch richtig sauer. Ob ich damit vors Bundesverfassungsgericht ziehen würde, weiß ich nicht so genau.
1: Aber bei einem Fischbrötchen?
0: Bei Fischbrötchen hört der Spaß auf jeden Fall auf. Ich würde sagen, dass es passiert.
1: Da. Aber also ich könnte es wirklich verstehen, wenn es passiert. Ist in dem Fall komplett ausgegangen. Aber es wäre wirklich zuzutrauen.
0: Ich war
1: die
0: richtig schlecht
1: so viel. Ja, warst du wirklich.
0: War ein Punkt.
1: Jura nachsitzen.

0: Da war wohl noch ein bisschen Sommer übrig. Der wird jetzt noch abgefrühstückt. Der ändert zwar morgen mit Katrin und Jens für euch. Am Montag um 20 nach 8. Herrliches Wetter. Also gestern ja schon, heute ja. Nochmal.
1: Also gestern die Dichte an kurzen Hosen und T-Shirts, ne, für Ende September. Das war ja der komplette Wahnsinn. Heute machen wir so weiter bis 27 Grad. Sonne strahlt bis zu 8 Stunden. Allerdings, so ein kleines Aber gibt es dann doch in Richtung Nachmittag zur Ems und Nordsee hin. Mehr Wolken, eventuell auch Regen. Aber bei den Temperaturen ist die Sommerlaune ja trotzdem noch da. Falls ihr euch fragt, wie kommt das eigentlich, dass es gerade so warm ist? Unser Wetterexperte Sebastian Wache hat die Antwort.
2: Ja, wir sehen tatsächlich jetzt den Aufbau einer sogenannten Dipollage. Das ist eine Lage, eine Wetterlage, wo wir nur zwei Systeme über Europa auf der Wetterkarte sehen. Und zwar ein mächtiges Hochdruckgebiet im Osten von uns, über Skandinavien und bei Russland und im Baltikum. Und ein richtig, richtig heftiges Orkantief. Also wirklich, da werden wir auch Bilder aus Irland, Großbritannien und Island sehen, wo alles durch die Gegend fliegt. Und genau dazwischen, da sitzen wir in Deutschland, in Norddeutschland und sehen dann eben eine südliche Düse, also wirklich ein starker Wind, der sich zum Teil aufbauen kann und der pustet eben dann die Luftmassen direkt aus dem Mittelmeer zu uns und deswegen ist es dann auch bei uns so warm bis ja zum Teil heiß.
0: Südliche Düse für mich, der Wetterbegriff des Tages.
1: Nehmen wir genauso.
0: Vielen Dank, Sebastian. Übrigens, die kurze Hose von Holger, kein Indikator für Sommer, die trägt er ja auch, wenn es kalt wird.
1: Das stimmt. Ja.

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0: Das war der sanfte Wegservice im NDR 2 Morgen. Papa Roach war das. Wir sind Katrin und Jens.
1: In Niedersachsen sind die Stichwahlen in etlichen Kommunen gelaufen. In vielen Fällen konnten die Amtsinhaber in den Rathäusern punkten.
0: Montag ist heute der 28. September. Es ist genau 8:30.
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3: In Niedersachsen gab es gestern Stichwahlen in 123 Kommunen, nämlich da, wo beim ersten Durchgang vor 2 Wochen kein Direktkandidat mehr als 50% geholt hatte. In Hannover bleibt der Grünen-Politiker Onay Oberbürgermeister. Er hat sich mit 61,5% der Stimmen gegen den SPD-Kandidaten durchgesetzt. Jan-Bastian Buck, NDR 2 Hannover.
4: Die Region Hannover bekommt mit SPD-Frau Eva Bender zum ersten Mal eine Präsidentin. In Göttingen wird die Grüne Onyeka Oshionwu Oberbürgermeisterin. Damit regiert dort zum ersten Mal seit Jahrzehnten niemand von der SPD im Rathaus. In Oldenburg war die Stichwahl ein echter Krimi und auch hier hat die SPD ein Rathaus verloren. Der parteilose Jascha Rohr hat mit gut 51,5% knapp gegen Ulf Prange von der SPD gewonnen. In Salzgitter war eine AfD-Kandidatin in der Stichwahl. Der amtierende Oberbürgermeister Frank Klingebiel von der CDU hat aber klar gewonnen mit knapp 75%.
3: Gut eine Woche nach der Landtagswahl in Mecklenburg-Vorpommern starten SPD, Linke und Grüne heute ihre Sondierungsgespräche. Die Spitzen der drei Parteien wollen herausfinden, ob sie in einer möglichen Regierung zusammenarbeiten können. Im neuen Schweriner Landtag kommen SPD, Linke und Grüne insgesamt auf eine Mehrheit von 39 der 71 Sitze. Stärkste Fraktion im Schweriner Landtag ist die AfD mit 32 Abgeordneten. Innerhalb der Bundesregierung gibt es gerade Diskussionen über die geplante Pflegereform. Nach ARD-Informationen treffen sich deswegen heute Kanzler Merz und Gesundheitsminister Linnemann von der CDU mit Vizekanzler Klingbeil von der SPD. Jonas Valentin Weber, NDR 2 aktuell.
5: Die SPD wirft Linnemann vor, bei seinen Reformplänen vor allem auf Kürzungen zu setzen, anstatt in der Pflege grundsätzlich etwas zu verändern. Konkret fordern die Sozialdemokraten unter anderem, dass ein Teil der Beiträge gedeckelt wird, den Pflegebedürftige und deren Angehörige für die Unterbringung im Heim selbst bezahlen müssen. Laut Linnemann sind die damit verbundenen Einsparungen aber so gering, dass damit das zentrale Problem, die hohen Kosten, nicht gelöst wird. Um den Pflegebereich strukturell fit für die Zukunft zu machen, braucht es eine Kommission und die soll im Oktober mit ihrer Arbeit starten, so Linnemann in der ARD-Sendung Bericht aus Berlin.
3: Das Bundesverfassungsgericht ist das höchste Gericht in Deutschland und gleichzeitig ein Verfassungsorgan. Heißt, es prüft, ob Gesetze mit dem Grundgesetz vereinbar sind. Auch Bürger können beim Bundesverfassungsgericht Beschwerde einreichen. Heute feiert das Bundesverfassungsgericht sein 75-jähriges Bestehen mit einem Festakt in Karlsruhe. Die deutsche Fußballnationalmannschaft hat am Abend in der Nations League eine Niederlage kassiert. Im ersten Heimspiel mit dem neuen Bundestrainer Klopp hat das DFB-Team gegen Griechenland mit 0:1 verloren und ist damit auf den 3. Tabellenplatz in der Gruppe 2 zurückgefallen.
1: 8:53, es geht rein in eine neue Woche mit viel Sonne. Aber wir haben auch Wetter für diejenigen, die sagen, nein, es ist schließlich Herbst, dazu gehört Regen.
0: Mhm. Haben wir auch. Es gibt ja Regeln, ne? Und Regeln besagen, im Herbst, da muss auch mal ein grauer, nasser Moment sein. Ems und Nordsee profitieren heute von diesem klassischen Herbstwetter. Also ab dem Nachmittag kommen mehr Wolken zusammen und dann eben auch Regen. Diese Regenwolken ziehen dann später am Abend und in der Nacht über den ganzen Norden hinweg. Bis dahin aber feinste Sonne, vor allem in der Südosthälfte von Niedersachsen und in Mecklenburg-Vorpommern. Und die Temperaturen, die sind auch noch auf Sommer gepolt. 20 Grad maximal auf dem Darß, 23 in Rissen, 24 am Schalsee und bis 27 Grad in Grasleben.
1: Der NDR 2 Verkehrsservice für den ganzen Norden mit der A1 Osnabrück Richtung Bremen. Zwischen dem Dreieck Stur und Bremen-Asten 5 Kilometer stocken vor der Baustelle. A25 Geesthacht Richtung Hamburg. Zwischen Nettelnburg und dem Dreieck Hamburg-Südost 4 Kilometer stockend. Und die A27 Bremen Richtung Bremerhaven. Zwischen Stotel und Bremerhaven-Geestemünde 4 Kilometer Stau.
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0: Mit Katrin und Jens am Montag. Und wenn es im Fußball gerade nicht so richtig läuft, dann müssen eben andere ran. Und die können sogar sitzen bleiben. Das ist das Entspannte. Die deutsche Schachnationalmannschaft hat bei der Schacholympiade in Usbekistan Bronze gewonnen. Das ist die erste Medaille seit 26 Jahren. Yay! Glückwunsch an dieser Stelle.
1: So, und während wir beim Fußball gerade schon nach 2 Spielen unter Jürgen Klopp wieder drüber diskutieren, wie das alles und was daraus dann irgendwann mal werden soll, ne? Beim Schach läuft es deutlich besser. Liegt aber auch daran, dass da meist der Kader schon bekannt ist.

0: Eigentlich waren doch alle Probleme gelöst, die wir so weit und breit hatten. Jürgen Klopp als neuer Bundestrainer im Dienst, die gute Laune beim DFB wieder da. Aufbruchstimmung, klar. EM 2028, da machen wir direkt ein Fanfest vor Brandenburger Tor. Und der Start war vielversprechend. 1:1 gegen die Niederlande. Dann kamen die Griechen. Guten Morgen, der NDR 2 Morgen am Montag. Es ist 18 Minuten vor 9.
1: Ja, und schon ist die schöne Aufbruchstimmung so ein bisschen dahin. Deutschland verliert 0:1 gegen Griechenland. Unser Reporter gestern Abend im Augsburg im Stadion war Michael Augustin. Michael, ist Klopp noch der richtige Mann?
2: Wow, was für eine Frage. Ja, er ist es, er ist es. Ja, er ist es, Punkt.
1: Woran machst du das fest? Wie ist das gestern Abend gelaufen? Ja, nicht so gut, ne?
2: Nee, ist nicht so gut gelaufen. Es gab gestern Probleme, die gab es auch schon unter Klopps Vorgänger Julian Nagelsmann, dessen Fußball war ja auf Ballbesitz und Dominanz ausgerichtet und am Ende haben sich die Deutschen dann oft verheddert und so war es gestern auch gegen die Griechen. Die haben sehr, sehr defensiv gespielt. 76% Ballbesitz gestern für die deutsche Nationalmannschaft. Es fehlten die Ideen, das Positionsspiel war nicht gut, die Laufwege waren nicht gut, die Abläufe haben auch nicht gestimmt. Das lag logischerweise dann auch daran, dass die Spieler so noch nie auf dem Platz gestanden haben und auch noch gar nicht so oft miteinander trainiert haben. Die Griechen haben es so gemacht, wie es eigentlich jede Mannschaft machen sollte gegen die deutsche Elf, möglicherweise auch der kommende Gegner Serbien am Donnerstag in München. Deutschland muss mit dem Ball mehr Ideen entwickeln, muss die wenigen Chancen, die es gab, nutzen. Dürfen wir auch nicht vergessen, Adeyemi hätte treffen können im ersten Durchgang. Ja, und dann kommt da sowas bei raus. Die erste Niederlage gegen eine griechische Fußballnationalmannschaft.
0: Jetzt gib du doch bitte nicht den kommenden Gegnern schon irgendwelche Tipps, Auge. Also so wollen wir gar nicht erst anfangen. Nein, aber mal im Ernst. Also die Euphorie war ja auf jeden Fall zu spüren. Bei mir ist sie auch immer noch ein bisschen da. Ich bin noch komplett im Kloppo-Wahn. Müssen wir so ein bisschen nach unten korrigieren und sagen, Deutschland ist aktuell irgendwie nur Mittelmaß?
2: Ja, das waren ja auch die Worte von ARD-Experte Bastian Schweinsteiger gestern. Aber mal ganz ehrlich, vor 3 Monaten, ist es 3 Monate? Ja, ich glaube schon, dass Deutschland bei der WM im 16. Finale gegen Paraguay ausgeschieden. Da war Deutschland ja auch schon Mittelmaß. Und da hat sich logischerweise jetzt nach einer langen Sommerpause und ein paar wenigen Trainingseinheiten mit dem Weltstar-Trainer Jürgen Klopp noch nicht so viel geändert. Der hat ja dieselben Spieler und nicht nur die. Er hat ganz viele neue nominiert, die jetzt auch ihre ersten Länderspiele machen. Das ist ein Prozess und das ist dann auch normal, dass es dann solche Rückschläge zu sehen gibt.

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0: einen schönen guten Morgen. Der NDR2-Morgen ist hier für euch mit Katrin und Jens.
1: Wenn die Frauen und Männer in den roten Roben am langen Tisch Platz nehmen, dann ist klar, das ist das Bundesverfassungsgericht. Diese wichtige Instanz feiert heute 75-jähriges Bestehen.
0: Montag ist heute, 28. September, 9 Uhr.
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3: Das Bundesverfassungsgericht ist das höchste Gericht in Deutschland und gleichzeitig ein Verfassungsorgan. Heißt, es prüft, ob Gesetze mit dem Grundgesetz vereinbar sind. Heute feiert das Bundesverfassungsgericht sein 75-jähriges Bestehen mit einem Festakt. Elena Radatz, NDR2 Karlsruhe.
4: Gleichberechtigung, Meinungsfreiheit, Abtreibung, Sterbehilfe, Klimaschutz. Jeder, der sich vom Staat in seinen Grundrechten verletzt fühlt, kann in Karlsruhe klagen. Dabei ist es möglich, dass ein einzelner Bürger mit seiner Verfassungsbeschwerde ein ganzes Gesetz zu Fall bringt. Als das Bundesverfassungsgericht im Jahr 1951 seine Arbeit aufnahm, hatte man die totale Rechtlosigkeit und systematische Missachtung der Menschenrechte durch das NS-Regime noch sehr gut im Gedächtnis. Dem setzte man im Sinne eines nie wieder ein unabhängiges Verfassungsorgan entgegen.
3: Gut eine Woche nach der Landtagswahl in Mecklenburg-Vorpommern starten SPD, Linke und Grüne heute Sondierungsgespräche. Die Spitzen der drei Parteien wollen ausloten, ob sie in einer Regierung zusammenarbeiten könnten. Stefan Luthmann, NDR2 Schwerin.
5: Ort und Tagesordnung hält das Trio geheim. Es gehe darum, Vertrauen zu bilden und in Ruhe über die anstehenden Themen zu sprechen, heißt es im Vorfeld. An der Spitze der SPD-Verhandler steht Ministerpräsidentin Schwesig. Das Team der Linken wird angeführt von Partei- und Fraktionschef Herbst. Und bei den Grünen hat Spitzenkandidatin Müller die Verhandlungsleitung. Die Gespräche sollen zügig beendet werden. Am Ende stehen dann Koalitionsverhandlungen, bei denen anstehende Themen intensiver bearbeitet werden sollen. Alle drei Parteien stehen für ein Regierungsbündnis bereit. Zusammen hätte das 39 von 71 Abgeordneten im Landtag, eine klare Mehrheit. Einzige Oppositionsfraktion wäre die AfD. Mit einem Abschluss von Koalitionsverhandlungen wird Anfang bis Mitte November gerechnet.
3: In Niedersachsen gab es gestern Stichwahlen in 123 Kommunen, nämlich da, wo beim ersten Durchgang vor zwei Wochen kein Direktkandidat mehr als 50% geholt hatte. In Hannover hat sich der grüne Oberbürgermeister Unai mit knapp 62% durchgesetzt gegen den SPD-Kandidaten. In Salzgitter hat Oberbürgermeister Klingebiel von der CDU mit fast 75% das Rennen gegen die AfD-Kandidatin Patricia Meyer für sich entschieden. Alle Ergebnisse findet ihr auch auf ndr.de. Die Anklage spricht vom weltweit größten Handelsmarktplatz für Drogen und Arzneimittel. Den haben die Behörden im vergangenen Jahr im Darknet aufgespürt und abgeschaltet. Jetzt beginnt in Frankfurt am Main der Prozess gegen den mutmaßlichen Gründer und Betreiber der Plattform. Eine spanische Spezialeinheit hatte den 31-Jährigen in Barcelona festgenommen. Er soll mehr als 2,3 Millionen Drogenbestellungen aus der ganzen Welt abgewickelt haben. Auf der Autobahn 2 sollen sich zwei Männer als Polizisten ausgegeben haben mit gefälschten Ausweisen und Uniformen. Bei vermeintlichen Kontrollen bei Lkw-Fahrern auf Rastplätzen haben sie Bargeld kassiert. Ermittler konnten die beiden jetzt festnehmen und anklagen, hat die Staatsanwaltschaft Braunschweig gesagt.
0: 9:03, auf geht's in die neue Woche. Die Sonne scheint frech in unser kleines NDR2-Studiofenster.
1: Scheint sie frecher als gestern?
0: Im Grunde ja, also ein bisschen schon, aber das ist ja auch kein Einzelfall, das passiert heute öfter, wobei nicht den ganzen Tag. Ja?
1: Nee, da geht ihr das freche Grinsen irgendwann aus, also Richtung Ems und Nordsee, da sind die Wolken auf jeden Fall am Start, haben auch ein bisschen was an Regen dabei, spätestens ab dem Nachmittag zum Abend hin, da ziehen diese Regenwolken dann auch über den Norden hinweg in Richtung Nacht, bekommt dann fast jeder mal ein Tröpfchen ab. Ansonsten Sonne pur in der Südosthälfte von Niedersachsen und in Mecklenburg-Vorpommern. Und die Temperaturen sind auch noch mal eher auf Sonne gepolt. 19 Grad maximal bei euch auf Spiekeroog, 22 in Kiel, 24 in Lohbrügge und bis 26 Grad in Hannover.
0: Der NDR2-Verkehrsservice für den ganzen Norden mit der A1 Osnabrück Richtung Bremen. Zwischen dem Dreieck Stur und Bremen-Asten, 5 Kilometer stockend vor der Baustelle. A27 Bremen Richtung Bremerhaven. Zwischen Stotel und Bremerhaven-Geestemünde 4 Kilometer Stau und die A30 Rheine Richtung Osnabrück. Zwischen Rheine-Nord und Rheine-Kanalhafen 6 Kilometer stockender Verkehr.
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1: Mit Katrin und Jens am Montag mit der frechen Sonne, wie ich gerade gelernt habe. Und passende Musik dafür haben wir jetzt auch.
0: Underdog Project, Summer Jam, kommt gut in die neue Woche mit uns.

0: Also je älter man wird, desto schwieriger wird es, mal einen gemeinsamen Termin zu finden. Das kennt ihr doch alle, oder?
1: Na, kann ich nicht. Nee, warte mal, tut mir leid, da bin ich beruflich unterwegs. Nee, außerdem, also das ist dann schon der vierte Termin die Woche. Nein, kann ich leider nicht machen. Der NDR2 Morgenstier für euch mit Katrin und mit Jens. Und wir haben doch noch Tickets für euch für die Fanta 4 im August 2027, also da muss doch noch was frei sein.
2: Also wirklich, wenn ihr da schon verplant seid, dann wissen wir auch nicht weiter. Der 18. August 2027 ist Fanta-Tag in Braunschweig. Wer möchte denn unbedingt dabei sein? Guten Morgen,
3: hier ist Friederike.
2: Hallo Friederike.
3: Ja? Oh mein Gott, okay.
0: Du hast dich ein bisschen erschreckt jetzt, ne?
3: Ja, tatsächlich, weil es war schon besetzt. Ich hab's einfach nochmal probiert.
0: Ja, ach, du bist ja ein Fuchs, Füchsin. Ja. Wie oft hast du schon probiert insgesamt?
3: Oh Gott, immer wenn ich es gehört habe und es mir möglich war anzurufen.
0: Ja. Ja, aber irgendwann ist man mal dran, ne? Und das wäre jetzt in deinem Fall, also jetzt der Fall. Was machst du gerade?
3: Ehrlicherweise, ich bohre mir gerade mit dem Q-Tip mein Duschwasser aus den Ohren.
0: Das soll man doch nicht, Friederike.
3: Doch, ich bin eine Q-Tip-Fetischistin.
0: Ja, bin ich leider auch. Nee, wichtig ist ja, dass du gut hörst jetzt gleich. Das wäre schon wichtig, dass du hörst, welchen Song wir für dich abgebrochen haben.
3: Gott, ja, jetzt habe ich ein bisschen Angst. Also ich kenne die Jungs ja nun auch schon wirklich lange, aber...
0: Ja.
3: Kann peinlich werden.
2: Oft hilft es, das habe ich jetzt schon gemerkt, wenn man von Anfang an, also wenn der Song losgeht, schon gleich so mitgroovt und mitsingt und dann einfach weitersingt. Dann geht eigentlich gar nichts mehr schief.
3: Ich hoffe.
0: Bereit?
3: Ja.
0: Gut, hier kommt dein Song, Friederike.
4: Die eine ist weg, na und? War sie für dich nicht nur Mittel zum Zweck und Grund, sich hinter ihr zu verstecken?
3: Andere abzuchecken?
0: Andere abzuchecken? Ist das eher eine Frage oder ist es eher eine Antwort?
3: Nee, andere abzuchecken.
0: Andere abzuchecken? Schauen wir mal.
4: Sich hinter ihr zu verstecken, andere abzuchecken war tabu. Und jetzt kommst du.
0: Du hast doch wohl nicht etwa gewonnen, Friederike.
3: Oh mein Gott, das ist wirklich doch.
0: Zwei Tickets für die Fanta 4. Du bist im letzten Bus dabei.
3: Geil, ich freue mich wirklich riesig. Ich habe noch gedacht, auf dem Lollapalooza vor ein paar Jahren, das war das letzte Mal, dass ich...
0: Nee.
3: Aber oh, großartig, ich freue mich wirklich richtig, richtig doll.
0: Die haben gesagt, wir gehen nicht in den Feierabend, wenn Friederike nicht nochmal da war.
3: Auch ihr seid ja süß. Vielen, vielen Dank.

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0: um kurz vor 9:30. Denn der Zweiverkehrsservice für den ganzen Norden mit der A1 Osnabrück Richtung Bremen zwischen dem Dreieck Stur und Bremen-Asten 4 Kilometer stockend vor der Baustelle. Und die A33 Osnabrück Richtung Bielefeld ist zwischen Borg, Holzhausen und Halle-Westfalen wegen eines umgestürzten LKW gesperrt. Die Umleitung führt Richtung Bielefeld über die B476 Oldendorf, Bödinghausen, Kleve und Halle. Das war's für den Moment.
1: Der NDR 2 Morgen ist hier mit Katrin und Jens und Billie Eilish, Birds of a Feather.

0: Die Backstreet Boys, Larger Than Life. Ich weiß nicht genau, wie es euch geht, aber ich fühle mich den Backstreet Boys ganz nah im Augenblick irgendwie.
1: Sie sind in Düsseldorf, 10 Shows spielen sie insgesamt, die erste Rutsche ist schon rum. Ich habe gerade mal Bilder gesehen von den ersten Shows, also sie bleiben ja die ganze Zeit in Düsseldorf. Die haben da richtig aufgefahren in der Halle, kommen auf Surfbrettern in die Halle rein und Larger Than Life war wohl immer so der erste Song jetzt bei den ersten
0: Opening Song.
1: Genau, damit ging es dann gleich bam los und dann, das Gekreische natürlich.
0: Gekreische gab es doch, ne?
1: Ja, natürlich.
0: Das hört, glaube ich, nie auf.
1: Das gehört, also Backstreet Boys ohne Kreischen, das funktioniert auch nicht.
0: Wir haben für euch die aktuelle Folge der Kur-Oase. Da geht's heute um eine Trennung.
2: Manchmal sind wir happy, manchmal sind wir's nicht, aber immer sind wir nicht ganz dicht.
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4: Und wie sind Sie heute da?
5: Martin kann nicht mehr brunchen gehen.
6: Wer ist Martin?
5: Ja, mein Freund.
6: Wie?
5: Mit dem ich immer brunchen gehe, sag mal.
6: Du hörst nie richtig zu, Jack, ich brunche. Weißt du? Warum kann er nicht mehr brunchen?
5: Es geht halt nicht. Er redet nicht gern drüber. Es,
6: es
5: ist was Gesundheitliches.
6: Verstehe.
5: Muss ich akzeptieren.
4: Und jetzt plagen Sie die Gedanken daran, dass die Grundlage Ihrer Freundschaft, Ihrer Beziehung weggebrochen ist.
5: Ja, brunchen ist unser... war unser Ding.
6: Verstehe.
5: Das funktioniert wie immer gut. Ich muss es akzeptieren. Es sind äußere Umstände. Er kann nichts dafür.
6: Du musst jetzt für ihn da sein.
5: Ich will ja auch nicht, dass er sich fertig macht und Schuldgefühle hat.
4: Es ist ein Schicksal und solche Schicksale fordern uns auch immer wieder in unseren Beziehungen heraus.
5: Ich habe ja Bedürfnisse. Ich bin zu jung, um nie wieder zu brunchen.
6: Okay, es gibt ja Möglichkeiten, dass ihr zusammen in das Lokal geht und er versucht es einfach mal. Vielleicht reicht dir auch ein halbes Brioche mit Ei.
5: Das sind wir nicht. Das waren wir nie. Man zahlt ja 35 Euro, um das abzufressen.
4: Ja.
5: Und das ist es doch. Für uns beide.
6: Ja.
5: Das möchte diesen Kerl so... Das war so super Kraft.
6: Ihr könntet ja eine offene Freundschaft führen und ein Agreement finden, dass du dich auch hin und wieder mit anderen Männern zum Brunchen triffst.
5: Ja.
6: Platonisch.
5: Ja, sowieso.
6: Aber noch platonischer. Also ohne Gefühle. Einfach nur rein körperlich.
7: Ich denke platonisch.
6: Ja, rein körperliches Mini-Croissant gefressen, ohne jede Bedeutung.
7: Vielleicht hilft es Martin, wenn er dabei zuguckt, wie du mit jemandem anders brennst.
6: Robert.
4: Das kann zu tiefen Verletzungen führen. Ich warne davor.
5: Wir haben einfach die gemeinsame Grundlage verloren, wie damals mit Scarlett. Als ich nicht mehr in der Bundesliga war und nicht mehr auf dem Sportbild erwog, da hätte ich mir von ihr auch mehr Solidarität gewünscht.
4: Herr Deinhardt, Sie neigen dazu, sich auf eine Sache, die funktioniert, voll und ganz zu verlassen und verlieren die Alternativen aus den Augen.
5: Das verstehe ich nicht.
4: Es kann nicht schaden, in Beziehungen auch ein zweites oder drittes Standbein aufzubauen. Auch da wären wir wieder bei den Love Languages.
5: Also, dass man auch mal was Neues Gemeinsames ausprobiert.
4: Zum Beispiel als Chance, um Ihre Freundschaftsbeziehung auf eine neue Bewusstseinsebene zu heben, daran zu wachsen.
6: Das...
5: Nee. Es ist einfach nur Brunchen.
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0: zwar für euch, der ändert zwar morgen mit Katrin und mit Jens am Montag.
1: Gleich ab 10 ist Holger für euch da, bringt euch durch den Vormittag und wir hören uns gerne morgen früh wieder.
0: Ab 5 sind wir da, habt einen schönen Montag, bis morgen.

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0: 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Es ist 10 Uhr. Schönen guten Morgen. Kleines Quiz am Rande. Wenn Frauen und Männer in roten Roben am langen Tisch Platz nehmen, was ist es dann? Dann ist das genau das Bundesverfassungsgericht. Und das feiert heute sein 75-jähriges Bestehen.
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2: Das Bundesverfassungsgericht ist das höchste Gericht in Deutschland und gleichzeitig ein Verfassungsorgan. Heißt, es prüft, ob Gesetze mit dem Grundgesetz vereinbar sind. Heute feiert das Bundesverfassungsgericht sein 75-jähriges Bestehen mit einem Festakt in Karlsruhe. Jessica Liedtke, NDR 2 aktuell.
3: Das ist jedes Mal ein besonderes Bild, wenn die Richter mit den roten Roben am langen Tisch Platz nehmen und das auch ganz bewusst. Es macht auch optisch deutlich, welche wichtige Rolle das Bundesverfassungsgericht hat. Als unabhängige Instanz auch für den Schutz unserer Demokratie. Jeder von uns kann Beschwerde in Karlsruhe einlegen, wenn wir unsere Grundrechte bedroht sehen. Gleichberechtigung, Meinungsfreiheit, Sterbehilfe oder Klimaschutz, all das sind Themen, mit denen sich das Bundesverfassungsgericht auseinandersetzt.
2: Gut eine Woche nach der Landtagswahl in Mecklenburg-Vorpommern starten SPD, Linke und Grüne heute Sondierungsgespräche. Die Spitzen der drei Parteien wollen ausloten, ob sie in einer Regierung zusammenarbeiten könnten. Stefan Luthmann, NDR 2 Schwerin.
4: Ort und Tagesordnung hält das Trio geheim. Es gehe darum, Vertrauen zu bilden und in Ruhe über die anstehenden Themen zu sprechen, heißt es im Vorfeld. An der Spitze der SPD-Verhandler steht Ministerpräsidentin Schwesig. Das Team der Linken wird angeführt von Partei- und Fraktionschef Herbst. Und bei den Grünen hat Spitzenkandidatin Müller die Verhandlungsleitung. Die Gespräche sollen zügig beendet werden. Am Ende stehen dann Koalitionsverhandlungen, bei denen anstehende Themen intensiver bearbeitet werden sollen. Alle drei Parteien stehen für ein Regierungsbündnis bereit. Zusammen hätte das 39 von 71 Abgeordneten im Landtag, eine klare Mehrheit. Einzige Oppositionsfraktion wäre die AfD. Mit einem Abschluss von Koalitionsverhandlungen wird Anfang bis Mitte November gerechnet.
2: In Frankfurt beginnt heute der Prozess gegen den mutmaßlichen Gründer einer großen Drogenhandelsplattform im Darknet. Ermittler hatten den 31-Jährigen im Juni 2025 in Barcelona festgenommen. Johannes Zuber, NDR 2 aktuell.
5: Damals wurde auch die Plattform Archetype Market abgeschaltet. Sie war laut Anklage der weltweit größte Handelsplatz für Drogen und Arzneimittel. Auf ihr wurden unter anderem Kokain, Fentanyl und Heroin verkauft. Sie hatte mehr als eine 500.000 Kunden auf der ganzen Welt, mehrere hundert Millionen Euro wurden umgesetzt. Der Angeklagte selbst soll etwa 20 Millionen Euro daran verdient haben. Neben ihm wurden auch ein mutmaßlicher Mitarbeiter und sechs der größten Verkäufer der Plattform festgenommen.
2: Bei uns im Norden sind die Blutkonserven gerade knapp. Das Deutsche Rote Kreuz meldet für Schleswig-Holstein, Niedersachsen, Mecklenburg-Vorpommern und Hamburg, dass die Vorräte immer nur wenige Tage ausreichen, weil es zu wenige freiwillige Spender gibt. Besonders bei den Blutgruppen A plus und 0 fehlen Spenden.
0: Soweit die NDR 2 Nachrichten. Heute Morgen habe ich unseren Chef getroffen, er im Anzug, ich in kurzer Hose, meint er, bei dir ist wohl noch Sommer, ne? Und ich sage, ja hallo, 27 Grad, ich meine, da könnte man die Anzughose auch noch ein bisschen kürzen, wenn ihr mich fragt. So warm wird es heute, morgen sogar bis 28 Grad, aber ich sage auch, okay, nicht überall in Büsum, sondern Nordsee teilweise ein bisschen frischer, da haben wir 19 Grad. Zinnowitz auf Usedom 21 Grad, 22 Grad am Wilhelmshaven, aber wenn wir dann ein bisschen weiter runter gucken, so Richtung Süden, Braunschweig zum Beispiel, da haben wir dann schon die 27 Grad. Dazu gibt es einiges an Sonnenschein, vor allem im Südosten Niedersachsens, so Richtung Harz und drumherum und in Mecklenburg-Vorpommern. Da ist heute viel Sonne drin, ansonsten ein paar mehr Wolken unterwegs und Richtung Ems und Nordsee heute auch immer wieder mal Schauer. Jetzt der NDR 2 Verkehrsservice für den ganzen Norden. A1 Osnabrück Richtung Bremen zwischen Dreieckstuhe und Bremen-Arsten 3 Kilometer stockender Verkehr vor der Baustelle. Die A30 Rheine Richtung Osnabrück. Die Ausfahrt Ibbenbüren ist wegen einer verlorenen LKW-Ladung gesperrt. Und die A33 zum Schloss Osnabrück Richtung Bielefeld ist zwischen Burgholzhausen und Halle-Westfalen wegen eines umgestürzten LKW gesperrt. Die Umleitung führt Richtung Bielefeld über die B476 Oldendorf, Bödinghausen, Kleve und Halle-Westfalen.
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0: Das ist die Sendung für mehr positive Vibes. Und wenn es darum geht, dann sind Chris Martin und Coldplay natürlich ganz weit vorn. Ich meine, you've got higher power. Verstehst du? Das ist sowas wie ein Energy Drink oder Riegel fürs Hirn. Ne? Könnt ihr direkt durch die Ohren auftanken jetzt. Und das machen wir mit der besten Musik. Und ich wünsche euch dazu noch einen richtig schönen Montag.

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0: Ich sehe ja schon die Ersten am Drehgitter vom Freibad rattern. Lasst uns rein! Ja, ihr hört den NDR 2 Vormittag mit Holger. Ich will heute noch ins Freibad gehen, würde ich machen. Ja, aber die meisten haben doch zu. Und im Gegensatz zum Sommer, der hat ja noch spät geöffnet, kann man sagen, nicht? Und der Norden macht mit, heute bis 27 Grad hier bei uns. Frei nach Marty McFly, zurück in den Sommer.
1: Ich bin auch schon ein bisschen im Herbstmodus eigentlich gewesen, aber jetzt nochmal so ein paar Tage ist auch nochmal ganz nett.
2: Ja, ein paar Rennradrunden auf jeden Fall und das schöne Wetter genießen beim Café.
3: Ja, wir sind gerade am Überlegen, ob wir nicht nochmal kurz entschlossen irgendwo hinfahren. Ob wir an die See fahren oder nach Bayern. Weil mein Sohn ist nach Bayern gezogen, dann könnte man ihn, der wohnt in der Nähe vom Starnberger See, könnte man ja auch mal nochmal so einen kleinen Ritt hin machen.
0: Natürlich, und gleich ins Wasser hüpfen da oder ins Tretboot steigen. Wobei, da hast du heute, also Starnberger See, da hast du heute nur 24 Grad. Nicht? Bei uns im Norden halt bis 27. In Helmstedt zum Beispiel.

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1: Gleich in eurer Playlist.
0: Israel Kamakawiwole.
1: Außerdem in der nächsten halben Stunde.
0: Bibi Rexha.

Es ist genau 10.30 Uhr und damit Zeit für den NDR 2 Verkehrsservice für den ganzen Norden. Haben auch nur drei Meldungen, geht also relativ schnell. A1 Osnabrück Richtung Bremen, zwischen Dreieck Stur und Bremen-Arsten 3 Kilometer stockender Verkehr vor der Baustelle. Die A30 Rheine Richtung Osnabrück, die Ausfahrt Ippenbüren ist wegen einer verlorenen LKW-Ladung gesperrt. Und die A33 hätte ich noch. Osnabrück Richtung Bielefeld ist zwischen Burgholzhausen und Halle-Westfalen wegen eines umgestürzten LKW gesperrt. Dadurch haben wir 4 Kilometer Stau. Die Umleitung führt Richtung Bielefeld über die B476, Oldendorf, Bödinghausen, Kleve und Halle-Westfalen.

0: Cooler Song von Sam Fender, People Watching, beste Musik hier bei NDR 2. Ich wünsche euch einen schönen Montag, 10 Uhr und 41. Sie haben niedliche Knopfaugen, sie haben geringelte Schwänze und sind sehr süß. Und sie klingen auch süß, ne? Waschbären, ja. Aber niedlich hin oder her, inzwischen sind sie scheinbar eine richtige Plage bei uns im Norden. Früher gab es hier nämlich gar keine Waschbären, die kommen ja ursprünglich aus Nordamerika. Aber im vergangenen Jagdjahr, da wurden allein in Schleswig-Holstein fast 3000 Tiere gefangen. 3000 Waschbären. Einer, der das macht, ist der Lübecker Stadtjäger Christoph Bennett. Rund um die Uhr erreichbar, wenn so ein Waschbär auftaucht, ehrenamtlich und mit dem schnacken wir jetzt mit dem Christoph. Wann hast du denn das letzte Mal einen Waschbären gefangen?
1: Hey, heute Morgen war das letzte Mal. Ja, eigentlich ist das fast aktuell täglich, dass wir Waschbären fangen. Das ist kein grundsätzliches Problem in der Hansestadt Lübeck. Das ist eigentlich ein bundesweites Problem, dass diese Tierart sich eben immens ausbreitet.
0: Ja. Und was, wenn ich fragen darf, Christoph, was genau ist denn das Problem? Was machen die denn kaputt und was stehen die denn an?
1: Naja, der Waschbär ist eine sogenannte invasive Art. Das heißt also, er hat im Grunde keine natürlichen Feinde und zerstört eben Lebensräume wie beispielsweise der Vogelwelt, weil er eben auch wahnsinnig geschickt ist und eben die Gelege zerstört. Das nur als ein Beispiel. Mhm. Die andere Problematik ist natürlich, dass der Waschbär in Häuser eindringt, in Gebäude eindringt und dort auch einen immensen Schaden zufügen kann. Und da greifen wir dann eben auch mit den Fallen ein.
0: Okay, also kann ich mir vorstellen, wie so ein kleiner Käfig, wo so die Klappe runterfällt.
1: Ja, genau, das ist ein komplett abgedunkelter Raum.
0: Okay.
1: Also, dass das Tier eben auch keinerlei Stress empfindet.
0: Ja. Habt ihr so einen Waschbär gefangen? Wo kommt denn der dahinter eigentlich?
1: Ja, das, da kann man dann auch keinen Hehl draus machen. Der Waschbär wird getötet.
0: Nun, wenn ich so einen Waschbär sehe, ne, der da irgendwie über die Straße huppelt, dann denkt man ja vielleicht, Mann, der ist ja aber auch niedlich und so weiter. Aber anfassen oder sowas ist keine so gute Idee, oder?
1: Nein, also ein Waschbär ist, kann auch wirklich hochaggressiv werden, auch wenn er unfassbar niedlich aussieht. Ich habe auch vollstes Verständnis, dass man das in Frage stellt, dass wir die bejagen, wenn man diese Tiere so sieht. Aber der Waschbär ist auch ein Krankheitsüberträger von unterschiedlichsten Parasiten. Und einen Waschbären sollte man grundsätzlich nicht anfassen und vor allem auch nicht in die Enge treiben. Also dann kann es schon dazu kommen, dass er schnell zubeißt.
0: Okay, danke für den Hinweis. Christoph war das über die Waschbären, die im Norden unterwegs sind. Vielleicht habt ihr auch schon einen vor der Haustür getroffen oder ein Reh auf der Terrasse oder ein Eichhörnchen auf dem Balkon. Könnt ihr gerne mal berichten über die ARD Sounds App. Vielleicht bekommt ihr auch regelmäßig Besuch vom Specht. Wer weiß das schon so genau? Gerne melden bei uns, wenn ihr Lust habt. 10.44 Uhr jetzt. Don Handy für euch.

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0: Hallo. Hier wird NDR 2 und es ist 11 Uhr und wird Zeit für die NDR 2 Nachrichten. Und das ist ein besonderer Tag heute, nämlich ein besonderer Geburtstag von einer wichtigen Instanz. Das Bundesverfassungsgericht feiert nämlich heute sein 75-jähriges Bestehen.
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2: Das Bundesverfassungsgericht ist das höchste Gericht in Deutschland und gleichzeitig ein Verfassungsorgan. Heißt, es prüft, ob Gesetze mit dem Grundgesetz vereinbar sind. Heute feiert das Bundesverfassungsgericht sein 75-jähriges Bestehen mit einem Festakt. Elena Radatz, NDR 2 Karlsruhe.
3: Gleichberechtigung, Meinungsfreiheit, Abtreibung, Sterbehilfe, Klimaschutz. Jeder, der sich vom Staat in seinen Grundrechten verletzt fühlt, kann in Karlsruhe klagen. Dabei ist es möglich, dass ein einzelner Bürger mit seiner Verfassungsbeschwerde ein ganzes Gesetz zu Fall bringt. Als das Bundesverfassungsgericht im Jahr 1951 seine Arbeit aufnahm, hatte man die totale Rechtlosigkeit und systematische Missachtung der Menschenrechte durch das NS-Regime noch sehr gut im Gedächtnis. Dem setzte man im Sinne eines nie wieder ein unabhängiges Verfassungsorgan entgegen.
2: Gut eine Woche nach der Landtagswahl in Mecklenburg-Vorpommern starten SPD, Linke und Grüne heute Sondierungsgespräche. Die Spitzen der drei Parteien wollen ausloten, ob sie in einer Regierung zusammenarbeiten könnten. Seit dem Morgen spricht Ministerpräsidentin Schwesig mit dem bisherigen Regierungspartner Die Linke, Birgit Brücheler. NDR 2 aktuell.
4: Im Laufe des Tages soll es außerdem Gespräche mit den Grünen geben. Über die Ergebnisse ist Stillschweigen vereinbart, bis die Sondierungsgespräche abgeschlossen sind. Es gehe darum, Vertrauen zu bilden und in Ruhe über die anstehenden Themen zu sprechen, hieß es dazu im Vorfeld. Auf die Gespräche folgen Koalitionsverhandlungen, bei denen Themen intensiver bearbeitet werden. Ein Dreierbündnis ist rein rechnerisch die einzige Option ohne die AfD für eine stabile Mehrheit im Schweriner Landtag.
2: In Frankfurt beginnt heute der Prozess gegen den mutmaßlichen Gründer einer großen Drogenhandelsplattform im Darknet. Ermittler hatten den 31-Jährigen im Juni 2025 in Barcelona festgenommen. Johannes Zuber, NDR 2 aktuell.
5: Damals wurde auch die Plattform Archetype Market abgeschaltet. Sie war laut Anklage der weltweit größte Handelsplatz für Drogen und Arzneimittel. Auf ihr wurden unter anderem Kokain, Fentanyl und Heroin verkauft. Sie hatte mehr als eine 500.000 Kunden auf der ganzen Welt. Mehrere 100 Millionen Euro wurden umgesetzt. Der Angeklagte selbst soll etwa 20 Millionen Euro daran verdient haben. Neben ihm wurden auch ein mutmaßlicher Mitarbeiter und 6 der größten Verkäufer der Plattform festgenommen.
2: An der Autobahn 2 sollen sich 2 Männer als Polizisten ausgegeben haben mit gefälschten Ausweisen und Uniformen. Bei vermeintlichen Kontrollen bei Lkw-Fahrern auf Rastplätzen haben sie Bargeld kassiert. Ermittler konnten die beiden festnehmen und anklagen, hat die Staatsanwaltschaft Braunschweig gesagt.
0: Und damit haben wir es 11 Uhr und 4 Minuten. Die NDR 2 Nachrichten waren das. Jetzt gucken wir aufs Wetter. Und heute haben wir bis 27 Grad. Ich meine, da könnte man glatt im Freibad vom Einer springen. Nur hat kaum noch eins auf. Ja, aber es gibt ja Naturgewässer. Also zum Beispiel die Nordsee bei Büsum. 15 Grad heute. Die Ostsee bei Binz auf Rügen. 16 Grad. Und zum Beispiel, wenn wir mal auf die Seen schauen. Da haben wir schon noch so 20 Grad. Maschsee zum Beispiel. Und da könnte man noch machen heute. Zumal man in Hannover so eine Lufttemperatur von 26 Grad hat, das ist doch ganz angenehm. In Lüchow kommen wir auch auf 26, Osnabrück 24 Grad, in Hamburg-Altona sind wir so bei 23 Grad unterwegs und in Kappeln an der Schlei 21 Grad. Es gibt einiges an Sonne, besonders im Südosten Niedersachsens und dann hoch Richtung Mecklenburg-Vorpommern, da ist es auch heute freundlich, wenn man Sonne mag. Und ansonsten aber auch ein paar Schauer dabei. Im Laufe des Tages können es auch ein paar mehr werden, so Richtung Ems und Nordsee. Und damit schauen wir jetzt zum NDR 2 Verkehrsservice. Und da habe ich nur eine Meldung von der A33 Osnabrück Richtung Bielefeld. Zwischen Burgholzhausen und Halle-Westfalen ist ein LKW umgestürzt und deswegen ist er jetzt gesperrt. Wir haben 4 Kilometer Stau. Umleitung führt Richtung Bielefeld über die B476, Ollendorf, Bödinghausen, Kleve und Halle-Westfalen.
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0: Und egal, ob ihr gerade auf der Leiter steht und die Hecke schneidet oder die Duschkabine putzt oder mit dem LKW rückwärts an die Rampe ranfahrt oder vorm Laptop in die Tasten haut, mit der besten Musik geht's natürlich besser. Und die haben wir hier bei NDR2. Für euch jetzt Miley Cyrus am Start.

0: Eternal Flame. Natürlich die beste Musik hier bei NDR 2. 11 Uhr und 16 haben wir es jetzt ganz genau. Und dass man zu Hause Bekanntschaft mit eigentlich wilden Tieren macht, das ist gar nicht mal so ungewöhnlich. Und heute schnacken wir drüber. Da laufen Rehe, Igel oder sogar Wildschweine durch den Vorgarten oder zahme Eichhörnchen kommen zu Besuch auf der Terrasse oder dem Balkon. Vor bummelig 2 Wochen wurde im Wendland sogar ein Elch gesichtet, der das erste Mal seit Hunderten von Jahren dort unterwegs war. Und bei uns im Norden, da gibt es mittlerweile auch richtige Probleme mit Waschbären. Gundi aus Bünde zum Beispiel hat sich gemeldet.
1: Moin aus Bünde. Wir haben den einen Morgen, dadurch, dass wir eine Kamera haben, eine ganze Familie Waschbären durch unseren Garten laufen sehen. Oh. Zwei große, zwei kleine. Waren sehr neugierig und haben ein bisschen an den Solarlampen rumgeschnuppert, haben aber nichts kaputt gemacht. Und als wir morgens dann das gesehen haben, dass sie aufgenommen worden sind, das war nämlich morgens um 4, waren wir doch sehr überrascht, dass doch so viel sich bei uns im Garten tummelt. Das war schon sehr aufregend.
0: Ja, man ahnt es gar nicht, aber es ist tatsächlich so, denn der Michael, der Zuhörer Michael, der hat uns auch gleich ein Video geschickt über die ARD Sounds App und da kann man sehen, also seine Überwachungskamera hat da tatsächlich hier 2 Rehe nachts aufgenommen, die durch den Vorgarten spazieren. Sehr interessant. Ne? Also, wenn ihr auch schon Besuch bekommen habt von Fuchs, Hase oder Igel oder so, dann könnt ihr gerne berichten über die ARD Sounds App. Das ist quasi eure Standleitung direkt zu mir ins Studio. Sehr praktische Geschichte.

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0: Ihr hört den NDR2-Vormittag mit Holger für euch immer auf Zack. Natürlich, damit ihr wisst, was los ist auf den Straßen im Norden. Immer den Blick auch auf den Verkehr. Ich habe zwei Meldungen für euch jetzt um 11.30 Uhr. Einmal die A1 Osnabrück Richtung Bremen zwischen Trägestuh und Bremen-Arsten. 4 Kilometer Stau. Und die A33 Osnabrück Richtung Bielefeld immer noch zwischen Burgholzhausen und Halle. Westfalen ist gesperrt. Da gab es einen LKW-Unfall und es gibt 4 Kilometer Stau. Und eine Umleitung gibt es auch. Und die führt Richtung Bielefeld. Über die B476, über Ollendorf, über Bödinghausen, Kleve und Halle-Westfalen.
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0: 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Und dann geht es so ein bisschen um Allgemeinwissen, nicht? Wofür steht die Abkürzung MFG? Das wäre zum Beispiel so eine Frage. Okay, wäre ein bisschen einfach vielleicht, nicht? Oder wer singt die Songs Männer und Mensch? Ja, würdet ihr auch locker drauf kommen, ne? Glaube ich auch, ja. Das könnten aber so Fragen sein zum Beispiel. Und ihr könnt ja gleich mal eine Runde mitraten am Radio, denn gleich spielen wir die nächste Runde.

0: Super cooler Song, finde ich. Independent Woman, Destiny's Child hier bei NDR 2. Es ist 11 Uhr und 42, Zeit ein bisschen zu quizzen, um mal zu gucken, wie gut eure Birne schon in Form ist an so einem Montag. Ne? Ja, man muss ja erstmal langsam reinkommen in die Woche, natürlich, gar keine Frage. Aber so ein paar lockere Allgemeinbildungsfragen, die kann man ja mal stellen. Und wir starten die Woche heute mit Dirk aus Auetal. Das ist ja so in der Nähe von Hannover. Dort ist es eigentlich ganz schön heute und auch relativ warm, bis 27 Grad. Hast du noch irgendwas Schönes vor? Was machst du noch so?
1: Naja, so ein bisschen in den Garten mit Mond gehen nachher, ne? Das Wetter genießen, wie es sich gehört, ne? Wenn man es kann.
0: Ja, absolut. Jetzt genießen wir erstmal ein schönes Quiz. Ich habe mir ein paar Fragen überlegt.
1: Okay, ja.
0: Nur die allerschönsten für dich, so zum Wochenstart.
1: Dankeschön.
0: Mal gucken, was wir so schaffen.
2: 45 Sekunden ab jetzt.
0: Was ist ein Flocati?
1: Ein Teppich.
0: Der deutsche Ort Jadelund liegt an der Grenze zu welchem Land?
1: Dänemark.
0: Ex-Formel-1-Fahrer Mika Häkkinen ist heute 58 geworden und dementsprechend in welchem Jahr geboren?
1: 1968.
0: Wie hieß der deutsche Schriftsteller Ringelnatz mit Vornamen?
1: Weiter.
0: Wer singt den Song 9 Million Bicycles?
1: Weiter.
0: Wie heißt in der deutschen Grammatik der vierte Fall oder Kasus?
1: Weiter.
0: Wie heißt der puzzelartige Computerspiel- oder Gameboy-Klassiker von Alexander Pajajanov?
1: Tetris.
0: Und in welchem Bundesland im Norden gibt es die meisten Kühe?
1: Mecklenburg-Vorpommern.
0: Leider nicht, sondern in Niedersachsen.
1: Ach du je. Ich hab's ja noch nicht gezählt bei uns in der Umgebung.
0: Ja, macht ja auch nichts so. Also der Mann heißt Alexei Pajajanov. So. Und das ist Tetris. Absolut richtig. Super. Der vierte Fall ist wen oder was? Akkusativ. 9 Million Bicycles, ein Song von Katie Mellower.
1: Okay.
0: Und der Schriftsteller heißt Joachim Ringelnatz.
1: Gut.
0: Wir sind gestartet mit 4 Punkten in die Woche.
1: Okay. Ja. Dann schon mal Glückwunsch an den Mitspieler, der zu Grönemeyer.
0: Dirk, da musste ich noch liegste Form, mal locker. Gucken
1: alles
0: wir mal.
1: Klar.
0: Ja,
1: wie
0: vielen
1: gesagt,
0: Dank.
1: Das ist ein Spiel.
0: Absolut. Vielen Dank fürs Mitspielen und ich wünsche dir eine schöne Woche.
1: Ja, auch. Holger, mach's gut.
0: Bis dann. Ciao.

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0: Melanie C. bei NDR 2. Ich wünsche euch einen richtig schönen Montag. Und jetzt ist die Julia Förster.
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2: Das Bundesverfassungsgericht wird 75. Warum ist es so wichtig für uns? Und wer regiert bald in Mecklenburg-Vorpommern? Nach der Landtagswahl starten die Sondierungsgespräche. Heute hat eine ziemlich wichtige Institution in Deutschland Geburtstag, das Bundesverfassungsgericht. Es wird 75 Jahre alt. Gerade läuft in Karlsruhe die Feier unter anderem mit Bundespräsident Steinmeier und Kanzler Merz. In diesen 75 Jahren hat das Bundesverfassungsgericht viele wichtige Urteile gefällt. Für die frühere Richterin Susanne Bär ist es
3: der Schiedsrichter, der pfeift, wenn gefault wird.
2: Ja, und wenn das Bundesverfassungsgericht pfeift, dann geht's um die ganz großen Fragen. Kolja Schwarz, NDR 2 Karlsruhe. Aber warum ist das auch wichtig für jede einzelne von uns?
4: Ja, das Bundesverfassungsgericht ist wichtig, weil es sicherstellt, dass die Grundrechte, die im Grundgesetz, also in unserer Verfassung stehen, auch wirklich gelten und eingehalten werden. Also wenn da zum Beispiel steht, Männer und Frauen sind gleichberechtigt, dann ist das nicht nur ein wohlklingender Satz, sondern jeder Einzelne, der kann sich darauf berufen. Das Bundesverfassungsgericht stellt also quasi sicher, dass der Gesetzgeber seine Macht nicht missbraucht und es ist möglich, dass ein einzelner Bürger ein ganzes Gesetz zu Fall bringt, weil es ihn eben in seinen Grundrechten verletzt.
2: Und seit 75 Jahren gibt es das Bundesverfassungsgericht jetzt, also seit 1951. Wie kam es denn, dass es damals gegründet wurde?
4: Ja, die Gründung des Gerichts 1951 war ganz klar eine Reaktion auf das NS-Regime. Im Dritten Reich herrschte Rechtlosigkeit, Menschen wurden getötet, gefoltert, ihre Rechte missachtet. Und da sollte auch das Bundesverfassungsgericht dafür sorgen, dass so etwas nie wieder vorkommt. Die Verfassung sollte also stärker abgesichert werden, als das in der Weimarer Republik der Fall war. Ja, und deshalb brauchte man ein Verfassungsgericht.
2: Und wie sicher ist das Verfassungsgericht? Es gibt ja aktuell weltweit wieder populistische Kräfte, die gegen die Demokratie und den Rechtsstaat sind.
4: Ja, darüber wird in den letzten Jahren sehr viel diskutiert und auch zu Recht, weil man in anderen Ländern, zum Beispiel in Polen oder Ungarn gesehen hat, die Autoritären, die Populisten, die greifen als erstes immer die Justiz an, wenn sie an die Macht kommen, damit die ihnen eben nicht mehr in die Quere kommt. Der Bundestag hat 2024 deshalb ein paar der wichtigsten Sicherungsregeln für das Bundesverfassungsgericht ins Grundgesetz geschrieben, damit man die nicht mehr so einfach ändern kann. Also man hat einiges getan, um das Gericht wehrhaft zu machen, aber klar ist auch, absolute Sicherheit, die kann man nicht regeln.
2: Danke, Kolja Schwarz nach Karlsruhe. Die Landtagswahl in Mecklenburg-Vorpommern, die ist jetzt eine Woche her und heute starten die Sondierungsgespräche für eine mögliche neue Regierung. Gewonnen hatte die Wahl ja die AfD, aber mit der will keine andere Partei zusammenarbeiten. Deshalb lotet jetzt die zweitstärkste Kraft, die SPD, aus, wie die Chancen stehen für eine Regierung mit der Linken und diesmal auch noch mit den Grünen, denn für die bisherige Regierung aus SPD und Linken reicht's nicht mehr. Heute starten also die Gespräche, vieles ist da aber geheim, unter anderem der Ort. Stefan Ludmann, NDR 2 Schwerin, was wissen wir denn?
5: Ja, es ist heute Morgen losgegangen, das SPD-Verhandlungsteam unter Leitung von Ministerpräsidentin Manuela Schwesig. Das spricht zunächst nur mit den Linken, dem bisherigen Regierungspartner. Die Sondierungsgruppe der Linken, die wird angeführt von Fraktions- und Parteichef Hennis Herbst. Und das ist dann doch schon ein Unterschied zu den Gesprächen von vor 5 Jahren. Die Spitzenkandidatin der Linken, Simone Oldenburg, die ist nicht mehr dabei. Sie lehnt aus familiären Gründen ja ein Ministeramt ab, will auch nicht mehr Vizeministerpräsidentin werden, tritt da gewissermaßen in die zweite Reihe. Also das Regierungsduo Schwesig-Oldenburg, das gibt es nicht mehr. Und das macht die Sondierungen nicht gerade einfacher.
2: Okay, heute sprechen also erstmal SPD und Linke. Wann sind dann die Grünen dabei?
5: Die sind morgen dran. Die sprechen wohl auch erstmal nur mit der SPD. Angeführt wird das Grünen-Verhandlungsteam von der Spitzenkandidatin von Claudia Müller. Die hat noch Termine als Bundestagsabgeordnete, ist deshalb zeitlich nicht ganz so flexibel. Deshalb steigen die Grünen auch erst morgen ein. Nicht mit im Verhandlungsteam ist die Grünen-Co-Vorsitzende Katharina Horn. Und die hat heute überraschend erklärt, dass sie ihren Vorsitz ruhen lässt und im November dann nicht wieder antritt. Also sich verabschiedet aus der Grünen-Spitze in Mecklenburg-Vorpommern.
2: Und wo dürfte es besonders schwierig werden? Also was sind die Knackpunkte?
5: Ja, Knackpunkt Nummer 1, das dürfte das Geld sein. Es gibt weniger zu verteilen. 2028 droht ein Haushaltsminus von 1 Milliarde Euro. Inhaltlich wird spannend sein, ob die Linken sich durchsetzen können, wenn es darum geht, Rüstungsaufträge vor allem für die Werften zu verhindern. Die Grünen wollen mehr Tempo bei der Energiewende machen. Bisher hat sich Rot-Rot da ja vor allem bei der Windkraft an Land zurückgehalten. Ein Streitpunkt dürfte auch die Verteilung der Ministerien sein. seien die beiden kleinen Partner, die nur im 5-6%-Bereich gelandet sind, die dürften jeweils nur ein Ministerium von insgesamt 8 bekommen. Und in Sachen Zeitplan, da haben alle den 17. November im Blick. Bis dahin muss laut Verfassung spätestens ein neuer Ministerpräsident, eine neue Ministerpräsidentin gewählt werden. Wenn es nach den Sondierungen jetzt auch dann Koalitionsverhandlungen gibt und wenn die erfolgreich sind, dann läuft alles auf eine neue Amtszeit von Manuela Schwesig hinaus.
2: Vielen Dank, Stefan Luthmann nach Schwerin. In Niedersachsen, da gab es gestern Stichwahlen in mehr als 120 Kommunen. Überall dort, wo beim ersten Durchgang vor 2 Wochen kein Direktkandidat mehr als 50% geholt hat. In Hannover bleibt zum Beispiel Belit Onay von den Grünen Oberbürgermeister. In Salzgitter, da hat sich Oberbürgermeister Frank Klingebiel von der CDU gegen die AfD-Kandidatin Patricia Meyer durchgesetzt. Und alle Ergebnisse, die findet ihr auf ndr.de. Bei uns im Norden sind die Blutkonserven gerade knapp. Das Deutsche Rote Kreuz meldet für Schleswig-Holstein, Niedersachsen, Mecklenburg-Vorpommern und Hamburg, dass die Vorräte immer nur wenige Tage reichen, weil zu wenige freiwillige Spenderinnen und Spender kommen. Eine Klimagruppe hat in Hamburg bei Dutzenden SUV die Luft aus den Reifen gelassen. Sie will damit gegen Umweltbelastung protestieren, sagt sie. Jetzt ermittelt der Staatsschutz.
0: Jetzt müssen die Abschlepper kommen. So, das war für euch das NDR 2 Update mit Julia Meier. Und nun kommt das Wetterchen. Bis 27 Grad, das sollte man sich eintuppern, finde ich. Ne? Obwohl, morgen bekommen wir auch nochmal bis 28 Grad. Dazu gibt es heute Sonne, vor allem vom südöstlichen Niedersachsen bis hoch Richtung Mecklenburg-Vorpommern. Man könnte auch sagen, von Mecklenburg-Vorpommern bis runter ins südliche Niedersachsen oder südöstliche Niedersachsen. Dort also am meisten Sonne, aber wir bekommen überall was ab. Und hier und da auch noch so ein bisschen Regen. Das heißt, die Schauerwahrscheinlichkeit nimmt zu, und zwar so Richtung Emsland und auch Richtung Nordsee im Laufe des Tages. Also kann auch nochmal nass werden. Und jetzt gibt es für euch noch schnell die Temperaturen. 20 Grad heute in Flensburg, 22 in Leer, in Ludwigslust kommen wir sogar auf 24 Grad und in Uelzen rund 26 Grad. Der NDR2-Verkehrsservice für den ganzen Norden. Die A1 Osnabrück Richtung Bremen ist zwischen Bramsche und Neunkirchenförden nach dem Unfall gesperrt. Dadurch haben wir 4 Kilometer Stauumleitung über die U5. Und die A1 Osnabrück Richtung Bremen zwischen Dreieckstur und Bremen-Arsten 4 Kilometer Stau. Dann haben wir noch die A7 Hannover Richtung Kassel zwischen Lutherberg und Kassel-Ost 3 Kilometer Stau. Und wenn ich euch jetzt von der A33 erzähle, Osnabrück Richtung Bielefeld, dass die nämlich zwischen Burgholzhausen und Halle bis ca. 15 Uhr gesperrt ist, könnte ich eigentlich schon mal mit Taylor Swift loslegen. Ne? Ja, machen wir. Also da gab es einen Unfall, einen LKW-Unfall, bis 15 Uhr gesperrt. 4 Kilometer Stauumleitung Richtung Bielefeld, zum Beispiel über die B476.

0: Ihr hört den NDR2 Vormittag mit Holger und mit tierischen Begegnungen. Habt ihr schon mal einen Waschbären vor der Haustür getroffen? Wäre gar nicht so ungewöhnlich, denn die breiten sich aus bei uns im Norden. Allein in Schleswig-Holstein wurden letztes Jahr rund 3000 Tiere gefangen. Und auch andere Tiere sind bei uns in den Vorgärten unterwegs. Habe schon einige Fotos und Filme über die ARD Sounds App von euch bekommen und geschaut. Die auf Rügen zum Beispiel, die müssen im dunklen Wildschwein begegnen, sieht man auf dem Foto da im Dreck wühlen. Igel haben sie auch, die füttern sie auf der Terrasse. Ja, manche Tiere haben natürlich auch gerne zu Gast, andere dann doch weniger. Andrea zum Beispiel. Andrea wohnt im Osten Hamburgs, wo die Marschlande anfangen, und da haben sie Probleme mit Nutrias, also mit dieser Biberratte, die sich rasend schnell vermehrt.
1: Die besetzen Gärten, gehen in Obstbäume. Meine Freundin hat schon seit Jahren keine Birnen mehr ernten können, weil sie da einfach hochkrabbeln. Das wäre ja nicht das Schlimmste, aber sie graben Gräben und Höhlen und Gänge in die Uferbefestigungen. Da ist auch schon mal ein Trecker umgekippt, was auch nicht ganz ungefährlich ist.
0: Das kann man wohl sagen, wenn so ein schwerer Trecker umkippt, das ist echt nicht ungefährlich. Aber die Nutrias gehören ja eigentlich auch gar nicht hierher. Die kommen ja eigentlich so aus Südamerika und sind dann irgendwann wegen der Felle, ja, hierher gebracht worden. Ja, und dann hat man irgendwann den Salat.
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0: Na, 12.30 Uhr haben wir es jetzt. Und wir gucken auf dem NDR 2 Verkehrsservice für den ganzen Norden. Die A1 ist zweimal dabei, die A7 auch und A33. Geht mal los mit Osnabrück Richtung Bremen. A1 zwischen Bramsche und Neunkirchenförden, 4 Kilometer Stau nach dem Unfall. A1 Osnabrück Richtung Bremen zwischen Dreieckstur und Bremen-Asten, 4 Kilometer Stau. A7 Hannover Richtung Kassel zwischen Lutherberg und Kassel-Ost, 3 Kilometer Stau. Und die A33 Osnabrück Richtung Bielefeld ist zwischen Burgholzhausen und Halle-West. Nach einem LKW-Unfall bis ungefähr 15 Uhr gesperrt. Dadurch haben wir 4 Kilometer Stau. Umleitung führt Richtung Bielefeld über die B476, Oldendorf, Bödinghausen, Kleve und Halle-Westfalen.
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0: Und egal, ob ihr gerade mit dem Hund eine Runde dreht, die Lasagne fürs Mittagessen schichtet oder mit dem Auto auf dem Weg zum Kunden seid, besser geht natürlich alles mit Musik und noch besser geht's mit der besten Musik. Und die haben wir hier für euch.
1: Nope.

was ich euch mal fragen wollte. 12.40 Uhr haben wir es jetzt übrigens. Ihr hört NDR 2 und ich wünsche euch einen schönen Montag. Aber was ich euch mal fragen wollte. In immer mehr Supermärkten und Discountern, da gibt es ja jetzt diese SB-Kassen, also Kassen, an denen ihr eure Einkäufe dann selber scannen könnt und wiegen und dann mit der Karte zahlen und so weiter. Nutzt ihr die eigentlich? Oder stellt ihr euch lieber an die Kasse, in die Schlange da? Also ich mache das folgendermaßen, wenn ich so, sag ich mal, nur so 6 Sachen hab und die Schlange an der Kasse vielleicht ein bisschen länger ist oder der Einkaufswagen der Leute da ein bisschen voller, dann gehe ich schon zur SB-Kasse. Und spiele ich auch so ein bisschen Kaufmannsladen. Ist ja ein bisschen so, ne? Wir hatten früher so ein Ding aufs Holz zu Hause und meine Kids hatten dann sogar dann auch schon so ein Band und Scanner, glaube ich, ja. Aber es ist spielerisch, finde ich. Deswegen finde ich es ganz interessant. Und dann kannst du ja selber deine Möhren und Zwetschgen und so weiter abwiegen und so. Wobei ich mich auch schon gefragt habe, wie man das im Supermarkt selbst sieht. Also weil ja dadurch möglicherweise Personal eingespart wird. Also Leute dann Jobs verlieren. Vielleicht gar nicht mal so lustig. Aber wir nehmen das mal genauer unter die Lupe. Und zwar heute Abend im NDR Fernsehen ab 20:15 im Verbrauchermagazin Markt. Die werden sich dann damit beschäftigen und da könnt ihr mal schauen, da gibt es bestimmt neue spannende Erkenntnisse. Ich hatte neulich übrigens auch eine Erkenntnis an der SB-Kasse, als ich nämlich Möhren abwiegen wollte und unter Gemüse bei M nichts gefunden habe und dachte, ich bin blöd, aber nein, kommt die Betreuerin da, muss man ja sagen. Da steht ja immer jemand, der einen dann so ein bisschen einordnet, wenn man irgendwie Probleme hat. Jedenfalls kam sie dann und sagte, sie müssen unter W gucken, W wie Wurzeln. Das sind so die kleinen Tücken, habe ich wieder was dazu gelernt.

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0: ist Musik von Linkin Park und jetzt wird Zeit für die Nachrichten. Es ist nämlich schon wieder 13 Uhr. Gleichberechtigung, Meinungsfreiheit und Klimaschutz, das sind nur ein paar der Themen, mit denen sich das Bundesverfassungsgericht beschäftigt. Und heute hat's Geburtstag.
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2: Das Bundesverfassungsgericht, das wird heute 75 Jahre alt. In Karlsruhe läuft gerade ein Festakt. Bundespräsident Steinmeier hat dort eine Rede gehalten. Er hat betont, wie wichtig das Bundesverfassungsgericht für unsere Demokratie ist. Und er hat dabei auch Sorgen und Befürchtungen angesprochen.
3: Viele Menschen in unserem Land sorgen sich um unsere Demokratie und unseren Rechtsstaat, sind beunruhigt über das Erstarken von Kräften an den politischen Rändern, die beides, die Demokratie und den Rechtsstaat, als das System diskreditieren und in Frage stellen. Diese Sorgen sind verständlich, aber gerade deshalb sage ich hier gleich zu Anfang, das Grundgesetz gilt, es gilt für alle und in allen deutschen Ländern.
2: Bundespräsident Steinmeier war das. In Mecklenburg-Vorpommern, da sind heute die Sondierungsgespräche gestartet für eine mögliche neue Regierung. Die SPD will dabei ausloten, ob sie mit Linken und Grünen zusammen regieren könnte. Stefan Luthmann in der 2 Schwerin, was sind denn da so die großen Knackpunkte?
4: Ja, Knackpunkt Nummer 1, das dürfte das Geld sein. Es gibt weniger zu verteilen. 2028 droht ein Haushaltsminus von 1 Milliarde Euro. Inhaltlich wird spannend sein, ob die Linken sich durchsetzen können, wenn es darum geht, Rüstungsaufträge vor allem für die Werften zu verhindern. Die Grünen wollen mehr Tempo bei der Energiewende machen. Und in Sachen Zeitplan, da haben alle den 17. November im Blick. Bis dahin muss laut Verfassung spätestens ein neuer Ministerpräsident, eine neue Ministerpräsidentin gewählt werden. Wenn es nach den Sondierungen jetzt auch dann Koalitionsverhandlungen gibt und wenn die erfolgreich sind, dann läuft alles auf eine neue Amtszeit von Manuela Schwesig hinaus.
2: Vielleicht habt ihr das mitbekommen. In der Union hatte es Unmut gegeben über das Verhalten von Jens Spahn, dem früheren Fraktionschef. Er gibt jetzt auch seinen Sitz im Haushaltsausschuss zurück. Spahn war zu den ersten beiden Sitzungsterminen nicht erschienen. Gleichzeitig wurde ein Foto öffentlich, das ihn mit seiner Familie auf Sardinien zeigt. Viele Abgeordnete sahen dadurch die Glaubwürdigkeit von Spahn beschädigt. Gefakte Nacktbilder oder auch Vergewaltigungsdrohungen. Aus solchen Gründen ziehen viele Frauen sich immer mehr aus dem Internet zurück. Christiane Rüther, NDR 2 aktuell.
5: Der Deutsche Frauenrat hat eine repräsentative Umfrage in Auftrag gegeben. Das Ergebnis, 2/3 aller Frauen schränken ihre Aktivitäten in digitalen Räumen ein, teilen etwa weniger Fotos oder Informationen. Nimmt man nur die jüngeren Frauen zwischen 18 und 39, sind es sogar 3/4, die diesen Schritt gehen. Die Befragung zeigt auch, gefälschte mit KI erstellte Nacktbilder oder Sexvideos, sogenannte Deepfakes, sind schon Alltag für viele Frauen. Etwa jede 8. hat damit bereits Erfahrungen gemacht, bei den Jüngeren sogar jede 5.
0: Soweit die NDR 2 Nachrichten. Was Herbst? Ich höre mal Herbst, es sei Herbst. Nee, der Sommer geht weiter. Morgen legen wir die Wetterlatte noch ein Stück höher. Dann haben wir sogar bis 28 Grad. Heute sind es nämlich bis 27 Grad. Das ist doch nicht schlecht, oder? Salzgitter. Da haben wir die 27. Hamburg-Marmsdorf kommen wir immerhin auf 24. In Kloppenburg auch noch 23. Bad Segeberg 22 Grad. Es kommen ein paar mehr Wolken aus der Richtung Ems und Nordsee. Da gibt es auch den einen oder anderen Schauer noch im Laufe des Tages. Aber je weiter wir davon weg sind, also so Richtung Harz und drumherum und in Mecklenburg-Vorpommern, da gibt es einiges an Sonnenschein heute. Also auch im ganzen Norden natürlich Sonne mit dabei, das ist ja klar. Aber wie gesagt, da kommt vielleicht auch noch so ein bisschen Regen aus Richtung Westen. Jetzt der NDR2-Verkehrsservice für den ganzen Norden. Zweimal die A1, einmal Osnabrück Richtung Bremen zwischen Bramsche und Neunkirchenförden. 4 Kilometer Stau noch im Unfall. Und dann nochmal A1 Osnabrück Richtung Bremen zwischen Dreieck Stur und Bremen-Arsten. 4 Kilometer Stau. A7 Hannover Richtung Kassel zwischen Lutherberg und Kassel-Ost. 3 Kilometer Stau. Und die A33 Osnabrück Richtung Bielefeld ist zwischen Burgholzhausen und Halle-Westfalen nach einem LKW-Unfall bis ungefähr 15 Uhr gesperrt. Also noch so bummelig 2 Stunden. Kann natürlich auch länger dauern, müssen wir mal gucken. Aber es gibt auf jeden Fall Stau und die Umleitung führt Richtung Bielefeld über die B476, Ollendorf, Bödinghausen, Kleve und Halle.
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0: Und mit NDR 2 Hörerin Lena. Ich habe ja eben erzählt, dass in unserem Verbrauchermagazin Markt im NDR Fernsehen heute Abend ab 20:15 es unter anderem um SB-Kassen geht. Also diese Selbstbedienungskassen im Supermarkt und Discounter, wo du selber abwiegen und scannen kannst und dann auch mit der Karte bezahlst und so. Und da hat sich die Lena gemeldet über die ARD Sounds App. Hey Holger, ich benutze die Selbstscan-Kassen sehr gerne. Noch lieber, wenn man schon vorweg mit einem Handgerät oder Handy scannen konnte. Alles nur einmal einpacken, bezahlen und fertig. Mit Kindern sowieso top, weil man Zeit spart und die Kids auch gerne scannen. Und das Personal kann ja vielleicht anders eingesetzt werden, zum Beispiel für die Click- und Collect-Angebote. So sieht das die Lena. Liebe Grüße soll ich noch ausrichten. Und Lena, natürlich auch schöne Grüße für dich.

0: Ihr werdet in der 2. Es ist 13.16 Uhr und fast 40 Jahre gibt es Fanta 4 schon. Also wer wie ich knapp über 40 ist, den haben die jetzt ja schon fast durchs ganze Leben begleitet. Also ich habe sie das erste Mal 1992 getroffen. Da habe ich ein Interview mit denen gemacht. Auf einer Treppe in einer Disco saßen wir da, Smudo, Andy Y und Co. Kann ich mich noch gut dran erinnern, obwohl es mir auch vorkommt wie ein anderes Leben, weil es schon so lange her ist. Und nun geht es für Smudo und Co. auf ihre letzte große Tour. Der letzte Bus heißt die Tour. Aber ich würde lieber sagen, vorerst letzte Tour. Von mir aus auch vorletzter Bus, weil man weiß ja nie. Ne? Aber viele Konzerte sind ausverkauft und für die ausverkauften Konzerte zum Beispiel in Hamburg, Hannover und Braunschweig könnt ihr noch Tickets hier bei uns bekommen, wenn ihr textsicher seid. So wie der Thorsten aus Husum heute früh. Es ging darum, einen Text zu vervollständigen, sag ich mal.
1: Oje, Mine.
0: Jawohl!
2: Gewonnen!
1: Das war ja Gott sei Dank easy.
0: Ja! Herzlichen Glückwunsch, du hast gewonnen. Du siehst die Fanta 4 auf Abschiedstour.
1: Ich wollte, das finde ich sehr geil. Ich habe mich gestern noch nach Tickets geguckt. So viel gab es da gar nicht mehr. Da gab gar nichts mehr, glaube ich.
0: Siehste, alles weg. Aber uns könnt ihr noch Tickets abstauben beim Stopp-Karaoke. So heißt das Spiel nämlich. Nächste Chance heute Nachmittag bei Jessica und Hadeland. Und der Nachmittag beginnt bei uns ja schon ab 14 Uhr. Also ist gar nicht mehr lange hin. 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

13.30 Uhr. 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Mit dem Verkehrsservice für den ganzen Norden. A1 Osnabrück Richtung Bremen zwischen Bramsche und Neunkirchenförden. 4 Kilometer Stau noch am Unfall. 4 Kilometer Stau auch auf der A1 Osnabrück Richtung Bremen zwischen Dreieck Stur und Bremen-Arsten. A7 Hannover Richtung Kassel zwischen Lutherberg und Kassel-Ost. 3 Kilometer Stau. Und die A33 Osnabrück Richtung Bielefeld ist zwischen Burgholzhausen und Halle-Westfalen nach einem LKW-Unfall bis ca. 15 Uhr gesperrt. So die Planung momentan immer noch. Dadurch gibt es Stau. Die Umleitung führt Richtung Bielefeld über die B476, Eulendorf, Bödinghausen, Kleve und Halle. Ich wünsche euch gute Fahrt, gutes Ankommen. Allen zusammen natürlich guten Montag, ist auch klar.

0: Norden hat ein Herz für Tiere.
1: Mhm. Habe ich heute schon wieder festgestellt. Wir haben ja so ein bisschen gesprochen über wilde Tiere in der Nachbarschaft. Und wer da alles so mal vorbeischaut. Und gerade hüpft einem ja auch gerne mal ein Eichhörnchen über den Weg. Und man wundert sich manchmal, wie wenig fast schon zutraulich die mitunter sind. Ja, also wie wenig die Angst haben oder so. Und an dieser Stelle übrigens mal ein kleiner Fun Fact. Eichhörnchen sind sehr ordentliche Tiere. Die legen ja vor jedem Winter einen Nahrungsvorrat an, klar, aber dabei trennen sie ihre Funde nach Sorten. Also Haselnüsse kommen zu den Haselnüssen, Eicheln, Sonnenblumenkerne, Bucheckern, das wird alles getrennt voneinander vergraben. Also ich wusste das nicht, fand ich sehr interessant. Ziemlich meditativ diese Tiere und auch meditativ Tiere zu beobachten. Und wer von euch ein bisschen im Grünen wohnt, der hat bestimmt auch mal Igel oder Rehe zu Gast auf der Terrasse oder im Garten. Uschi aus Braunschweig zum Beispiel, die hat sich gemeldet und hat ihr im Garten sogar schon mal einen Goldschakal getroffen. Ja, sie hat sogar geschafft, ihn zu fotografieren und hat sie auch über ARD Sounds geschrieben. Und Sandra, die wohnt in der Nähe von Oldenburg, die gibt den Tieren, die sie täglich sieht, sogar Namen. Also das Taubenpaar bei ihr heißt Amanda und Axel und die Krähen heißen Bonnie und Clyde. Und Bunt- und Grünspechte kommen auch vorbei. Und Sandra schreibt auch, Special Guest ist ein Baummarder, der sich fast jede Nacht ein Ei abholt. Also der Norden kümmert sich, kann man auch sagen. Und Tiere sind ja eh eine wundervolle Sache. Hier kommen die Toten Hosen. Tage wie diese, beste Musik bei NDR 2.

0: Leute, hier ist schon was los. Ach, hier ist was los, das glaubt ihr gar nicht. Naja, wir werden es gleich erleben, denn die sind ja schon da.
1: Hallo!
0: Ja, Jessica und Hade sind da. Ein großes Hallo gleich. Ja. Ich verziehe mich, aber ich bin morgen wieder da, 10 Uhr.
1: Tschüss,
0: danke schön. Alle verrückt hier.

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1: Es ist ein bisschen sowas wie der Schiedsrichter bei den ganz großen Fragen. Das Bundesverfassungsgericht, heute hat es Geburtstag.
2: Es ist 14 Uhr.

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1: Das Bundesverfassungsgericht wird heute 75 Jahre alt. In Karlsruhe läuft deshalb ein großer Festakt. Denn das Bundesverfassungsgericht ist das höchste Gericht in Deutschland. Es prüft, ob Gesetze mit dem Grundgesetz vereinbar sind. Jessica Littke, NDR 2 aktuell.
2: Das ist jedes Mal ein besonderes Bild, wenn die Richter mit den roten Roben am langen Tisch Platz nehmen und das auch ganz bewusst. Es macht auch optisch deutlich, welche wichtige Rolle das Bundesverfassungsgericht hat. Als unabhängige Instanz auch für den Schutz unserer Demokratie. Jeder von uns kann Beschwerde in Karlsruhe einlegen, wenn wir unsere Grundrechte bedroht sehen. Gleichberechtigung, Meinungsfreiheit, Sterbehilfe oder Klimaschutz, all das sind Themen, mit denen sich das Bundesverfassungsgericht auseinandersetzt.
1: Die Landtagswahl in Mecklenburg-Vorpommern ist jetzt gut eine Woche her. Heute sind die Sondierungsgespräche für eine mögliche neue Regierung gestartet. Ministerpräsidentin Schwesig von der SPD spricht mit der Linken, morgen dann mit den Grünen. Bei den Sondierungsgesprächen geht es darum auszuloten, ob sich alle eine gemeinsame Regierung vorstellen könnten. Schon im letzten Jahr hatte die Polizei eine riesige Online-Plattform für Drogenhandel im Darknet entdeckt. Seit heute steht der Mann vor Gericht, der sie gegründet haben soll. Ein 31-Jähriger, der vor mehr als einem Jahr in Barcelona festgenommen wurde. Johannes Zuber, NDR 2 aktuell.
3: Damals wurde auch die Plattform Archetype Market abgeschaltet. Sie war laut Anklage der weltweit größte Handelsplatz für Drogen und Arzneimittel. Auf ihr wurden unter anderem Kokain, Fentanyl und Heroin verkauft. Sie hatte mehr als eine 500.000 Kunden auf der ganzen Welt. Mehrere 100 Millionen Euro wurden umgesetzt. Der Angeklagte selbst soll etwa 20 Millionen Euro daran verdient haben. Neben ihm wurden auch ein mutmaßlicher Mitarbeiter und 6 der größten Verkäufer der Plattform festgenommen.
1: Bei uns im Norden sind die Blutkonserven gerade knapp. Das Deutsche Rote Kreuz meldet für Schleswig-Holstein, Niedersachsen, Mecklenburg-Vorpommern und Hamburg, dass die Vorräte gerade immer nur wenige Tage ausreichen. Das Problem, es kommen zu wenige freiwillige Spenderinnen und Spender. Eine Klimagruppe hat in Hamburg bei Dutzenden SUV die Luft aus den Reifen gelassen. Sie will damit gegen Umweltbelastung protestieren, sagt sie. Jetzt ermittelt der Staatsschutz. Ähnliche Aktionen hatte es im Sommer auf Sylt und auch in Berlin gegeben.
4: Das NDR2-Wetter, da kann der Blick auf den Kalender durchaus verwirren heute, denn es fühlt sich nach Sommer an.
5: Genau, gucken wir uns mal die aktuellen Temperaturen an. Ungewöhnlich warm für Ende September, 18 Grad in Hörnum, 21 in Warnemünde und Emden, 24 Grad in Geesthacht und Lübs, 25 Grad in Lüneburg, bis zu 27 Grad heute und aktuell in Helmstedt. So, heute Nachmittag gibt's vor allem im Südosten Niedersachsens und Mecklenburg-Vorpommerns viel Sonne. Richtung Nordsee und Richtung Ems sind ein paar mehr Wolken unterwegs. Dort steigt auch bis zum Abend die Chance auf einzelne Schauer. Aktuell ist es aber überall trocken.
4: Der NDR2-Verkehrsservice für den ganzen Norden. Nicht viel los, die A1 ist dabei, Osnabrück Richtung Bremen. Zwischen Bramsche und Neunkirchenförden 4 Kilometer Stau nach einem Unfall. Die A7 Hannover in Richtung Kassel, zwischen Lutherberg und Kassel-Ost 3 Kilometer Stau.
5: Und die A33 Osnabrück Richtung Bielefeld ist zwischen Borkholzhausen und Halle-Westfalen nach einem LKW-Unfall bis ca. 15 Uhr heute Nachmittag gesperrt. Dadurch staut es sich. Umleitung führt euch in Richtung Bielefeld über die B476. Oldendorf, Bödinghausen, Kleve und Halle-Westfalen.
4: Das war's. Gute und sichere Fahrt für euch.
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5: Ja, schönen Montag wünschen wir und es ist nicht irgendein Montag. Heute ist Ask a Stupid Question Day, also übersetzt, stelle einfach mal eine dumme Frage-Tag. Und da dachten wir uns, da machen wir doch mal mit.
4: Ja, weil es gibt doch bestimmt auch Fragen, die ihr immer wieder gestellt bekommt. Also, weiß ich, zum Beispiel besonders große Leute werden ja immer gefragt, ob sie Basketball spielen.
5: Ja, da kann ich aus Erfahrung sprechen. Ich bin ja 1,97 Meter groß und diese Frage wurde mir schon oft gestellt. Ich antworte dann immer mit einer Gegenfrage und frage dann immer, und du spielst Minigolf, oder? So, und wir werden gerne auch mal gefragt hier beim Radio, ob wir wirklich nur 4 Stunden arbeiten, weil unsere Sendung ja von 14 bis 18 Uhr geht, also 4 Stunden. Die Antwort ist?
4: Nein, wir müssen die Sendung natürlich auch vorbereiten. Also, wir arbeiten länger. So 4 Stunden, 5 Minuten.
5: Ganz genau. So. Jetzt seid ihr dran. Welche Frage bekommt ihr bei der Arbeit immer wieder gestellt? Erzählt es uns über die ARD Sounds App. Am besten schickt ihr die Antwort gleich mit. Und das Ganze bitte per Sprachnachricht.

0: Sie hat schon wieder getan. Madonna kennt einfach nur eine Richtung und das ist vorwärts. Jessica und Hartland hier, der NDR 2 Nachmittag. Bei den MTV Video Music Awards in der vergangenen Nacht hat sie wieder die Show eröffnet und wieder ist sie mit zwei jüngeren, sehr angesagten Kolleginnen aufgetreten, so wie im Jahr 2003. Vielleicht erinnert ihr euch? Es war ein legendärer Auftritt damals, zusammen mit Britney Spears und Christina Aguilera.
1: Und ist einfach schon mal 23 Jahre her. Boah. In diesem Jahr an ihrer Seite Charlie XCX und Sabrina Carpenter. Und nicht nur da kennt Madonna offenbar keine Bremse, denn auch bei den Awards selber hat nicht etwa Taylor Swift die meisten Preise mit nach Hause genommen. Auch da ging Madonna quasi als Siegerin von der Bühne. 7 Preise gab es insgesamt. Unter anderem auch den für die Künstlerin des Jahres mit 68 Jahren. Ich finde, da kann man einfach nur den Hut nehmen vor dieser Frau, die sich seit 4 Jahrzehnten immer wieder erfolgreich neu erfindet.
0: Wirklich Wahnsinn. Hier ist sie für euch, hier bei NDR 2, Madonna, Material Girl.

0: Es ist 14.30 Uhr. Hier ist NDR 2 mit dem Verkehrsservice für den ganzen Norden. Zwei Probleme haben wir auf der A30 Bad Oeynhausen Richtung Osnabrück. Zwischen Bünde und Bruchmühlen 3 Kilometer Stau nach einem Unfall.
1: Und die A33 Osnabrück Richtung Bielefeld ist zwischen Borkholzhausen und Halle Westfalen nach einem LKW-Unfall bis circa 15 Uhr, also noch ungefähr eine halbe Stunde gesperrt. Es staut sich. Die Umleitung führt in Richtung Bielefeld über die B476 Oldendorf, Bödinghausen, Kleve und Halle Westfalen. Das war's. Gute Fahrt für euch. Kommt gut durch.

0: Schönen Nachmittag mit NDR 2, Jessica und Hartland hier und in den USA, wir haben es euch eben schon erzählt, ist heute Ask a Stupid Question Day. Es geht darum, junge Menschen zu motivieren, auch mal eine vielleicht dumme Frage zu stellen, denn nur so kommt man der Weisheit näher und eigentlich hat man ja schon öfter gehört, es gibt ja eigentlich keine dummen Fragen. Ne? Deswegen haben wir euch gefragt, welche seltsamen Fragen sind euch schon mal bei der Arbeit begegnet? Welche wurden euch schon mal gestellt?
1: Sonja ist Flugbegleiterin und hat uns geschrieben, dass sie schon von aussteigenden Gästen am Zielort eines 12-Stunden-Fluges gefragt wurde, ob sie gleich wieder zurückfliegen.
0: Echt? Na gut, in einem Flugzeug würde ich ja ungern sitzen wollen, wo die Flugbegleiter 2x12 Stunden hintereinander Doppelschicht schieben. Aber nach einem 12-Stunden-Flug, auf dem man nicht richtig schlafen kann als Gast in den engen Sitzen, da kann das Hirn auch ein bisschen matschig sein.
1: Ja,
0: kann man auch
1: absolut.
0: Mal so eine Frage stellen. Ne?
1: Auch Stefan hat schon mal eine dumme Frage bekommen. Er ist Friseur in Hannover und hat sich über die ARD Sounds App gemeldet.
2: Meine Lieblingsfrage ist ja immer, wenn die Leute zu mir ins Geschäft kommen, ob wir denn auch jemanden haben, der richtig gut Haare schneiden kann. Da muss ich immer ziemlich lachen, warte einen kleinen Moment und dann sage ich, nein, wir sind hier alles Fleischer-Fachverkäufer und Fachverkäuferin. Wir machen das nur zum Spaß.
1: Danke dir, Stefan. Liebe Grüße nach Hannover und wir sind uns ganz sicher, ihr kennt das auch. Dumme Fragen bei der Arbeit, welche bekommt ihr immer wieder gestellt? Eure Antwort jetzt über die ARD Sounds App schicken.

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0: 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Ihr seid bei NDR 2. Und das Bundesverfassungsgericht ist unser höchstes Gericht. Es passt auf, dass sich alle ans Grundgesetz halten. Und heute hat es Geburtstag.
1: Happy Birthday, es ist 15 Uhr.
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1: Das Bundesverfassungsgericht, das wird heute 75 Jahre alt. Deshalb gibt's eine große Feier in Karlsruhe. Und da hat die Vizepräsidentin Ann-Kathrin Kaufold deutlich

0: gemacht, wie wichtig das Bundesverfassungsgericht ist.
1: Das Gericht überwacht diejenigen, die Macht haben, und es sorgt dafür, dass die Grenzen eingehalten werden, die unsere Verfassung dieser Macht setzt. Dann gehe ich eben bis nach Karlsruhe. Dieser Satz ist in der Bundesrepublik zum geflügelten Wort geworden. Er wird heute von vielen Menschen mit den verschiedensten Überzeugungen und Anliegen genutzt, immer in vollem Vertrauen auf Karlsruhe. Darin steckt eine Errungenschaft, deren Bedeutung man kaum überschätzen kann.
0: Das hat die Vizepräsidentin des Bundesverfassungsgerichts Kaufhold gesagt. In Mecklenburg-Vorpommern, da sind heute die Sondierungsgespräche gestartet für eine mögliche neue Regierung. Die SPD will dabei ausloten, ob sie mit Linken und Grünen zusammen regieren könnte. Stefan Luthmann in NDR2-Schwerin, was sind denn da die großen Knackpunkte?
2: Ja, Knackpunkt Nummer eins, das dürfte das Geld sein. Es gibt weniger zu verteilen. 2028 droht ein Haushaltsminus von 1 Milliarde Euro. Inhaltlich wird spannend sein, ob die Linken sich durchsetzen können, wenn es darum geht, Rüstungsaufträge vor allem für die Werften zu verhindern. Die Grünen wollen mehr Tempo bei der Energiewende machen. Und in Sachen Zeitplan, da haben alle den 17. November im Blick. Bis dahin muss laut Verfassung spätestens ein neuer Ministerpräsident, eine neue Ministerpräsidentin gewählt werden. Wenn es nach den Sondierungen jetzt auch dann Koalitionsverhandlungen gibt und wenn die erfolgreich sind, dann läuft alles auf eine neue Amtszeit von Manuela Schwesig hinaus.
0: Vielleicht habt ihr das mitbekommen. In der Union hatte es Unmut gegeben über das Verhalten von Jens Spahn, dem früheren Fraktionschef. Der gibt jetzt auch seinen Sitz im Haushaltsausschuss zurück. Spahn war da zu den ersten beiden Sitzungsterminen nicht erschienen. Gleichzeitig wurde ein Foto öffentlich, das ihn mit seiner Familie auf Sardinien zeigt. Viele Abgeordnete sahen dadurch seine Glaubwürdigkeit beschädigt. Viele Frauen posten keine Bilder oder Videos mehr im Internet, denn sie befürchten, dass die dann missbraucht werden könnten. Das zeigt eine neue Umfrage. Christiane Rüther, NDR 2 aktuell.
3: Der Deutsche Frauenrat hat eine repräsentative Umfrage in Auftrag gegeben. Das Ergebnis: 2/3 aller Frauen schränken ihre Aktivitäten in digitalen Räumen ein, teilen etwa weniger Fotos oder Informationen. Nimmt man nur die jüngeren Frauen zwischen 18 und 39, sind es sogar 3/4, die diesen Schritt gehen. Die Befragung zeigt auch, gefälschte mit KI erstellte Nacktbilder oder Sexvideos, sogenannte Deepfakes, sind schon Alltag für viele Frauen. Etwa jede 8. hat damit bereits Erfahrungen gemacht. Bei den Jüngeren sogar jede 5.
4: Das NDR2-Wetter. Hoch Arno bringt uns Sonne und wirklich sehr sommerliche Temperaturen.
5: Ja, vor allem im Südosten Niedersachsens und in Mecklenburg-Vorpommern viel Sonne heute Nachmittag Richtung Nordsee und Ems. Da sind ein paar mehr Wolken unterwegs. Da steigt heute Abend auch die Schauerrisikozahl.
4: Nee. Wahrscheinlichkeit.
5: Nee, das genau. Die Schauerwahrscheinlichkeit. So, oh Gott. So, also es ist ungewöhnlich warm für September. Vielleicht macht das auch irgendwas mit meinem Kopf. 18 Grad in Hörnum haben wir, 21 in Warnemünde, 24 Grad in Lübs, 25 Grad in Lüneburg und Spitzenreitershelmstedt mit 27 Grad aktuell.
4: Der NDR2-Verkehrsservice für den ganzen Norden mit der A19 Berlin Richtung Rostock. Die ist zwischen Wittstock und Röbel nach einem Unfall mit einem Gefahrguttransporter leider gesperrt. Die A30 Bad Oeynhausen Richtung Osnabrück zwischen Bünde und Bruchmühlen 3 Kilometer Stau. Da hat es einen Unfall gegeben.
5: Und die A33 noch Osnabrück Richtung Bielefeld. Die ist zwischen Bockholzhausen und Halle-Westfalen nach einem LKW-Unfall gesperrt. Die haben jetzt nochmal verlängert. Eigentlich sollte die Sperrung bis 15 Uhr dauern. Jetzt eine halbe Stunde drauf. Bis 15.30 Uhr soll das jetzt dauern. Es staut sich, Umleitung führt euch Richtung Bielefeld über die B476 Oldendorf, Bödinghausen, Kleve und Halle-Westfalen. Das war's, gute Fahrt, da wo's geht.
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5: Und wir zwei wünschen euch einen schönen Montag.
4: Erinnert ihr euch an die Szene im Film Pretty Woman? Da sind sie beim Polo und müssen zwischendrin den Rasen wieder heile machen mit dem Fuß.
5: Jetzt nicht direkt, aber kann schon sein. Irgendwas
4: also,
5: ist da so.
4: Sowas nennt sich Platzeintreten. Wenn zum Beispiel ein Rasen sehr beansprucht wurde, wie nicht nur beim Polo, sondern auch beim Fußball, dann muss das wirklich gemacht werden. Welcher Verein gerade so einen Platzeintreter sucht und was ihr da mitbringen müsst an Zeit und Fähigkeiten, in 10 Minuten quatschen wir mit dem SV Meppen.

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0: Jessica und Hadeland hier. Der NDR 2 Nachmittag am Montag für euch. Und wenn ihr heute schon das nächste Wochenende herbeisehnt, dann hätten wir vielleicht einen neuen Job für euch. Zugegeben, es ist ein Minijob. Der SV Meppen sucht einen Platzeintreter. Klingt erstmal ein bisschen merkwürdig, ist aber ein Job, der unheimlich wichtig ist. Denn ohne akkuraten Rasen keine akkuraten Pässe und dann gibt's auch kein akkurates Spiel.
1: Ja, wir haben den Pressesprecher Henning Harlacher jetzt in der Leitung. Moin Henning.
2: Moin, hi.
1: Henning, die Stellenanzeige ist seit letzter Woche draußen. Wie läuft's mit den Bewerberinnen und Bewerbern?
2: Hier sind schon ein paar Bewerbungen eingetroffen und es läuft ganz gut.
0: Was muss man denn als Platzeintreter so machen und können?
2: Im Endeffekt geht's darum, wirklich so lose Rasenstücke zu finden und die natürlich wieder festzutreten. Also natürlich braucht man dafür seine Hände, seine Füße. Es gibt eine Forke, womit man halt auch größere Stücke sonst nochmal vernünftig platzieren kann. Und dann halt wirklich im Endeffekt geht's darum, die Fläche halt wieder vernünftig hinzukriegen.
1: Welchen Zeitaufwand sprechen wir denn da so?
2: Also eigentlich geht es darum, das montags nach den Heimspielen zu machen. Also am Wochenende wird halt eben gespielt. Mhm. Und ja, es geht halt darum, dass natürlich der Platz sehr beansprucht wird. Unsere Frauen spielen in der zweiten Bundesliga, unsere Herren in der dritten Liga. Also eigentlich ist jedes Wochenende hier was los.
1: Nach welchen Spielen sieht der Rasen denn schlimmer aus? Eher bei den Frauen spielen oder bei den Männern spielen?
2: Das ist eine gute Frage. Das ist natürlich nach allen Spielen was los. Überall wird gegrätscht und gekämpft und gefightet. Dann gibt es natürlich auch im Torbereich, sage ich mal, in den 16ern wird natürlich immer viel gemacht, auch durch die Torhüter. Also da kann man jetzt aber gar nicht sagen, bei den Frauen oder bei den Männern ist jetzt mehr los und da muss man vielleicht nochmal eine Überstunde dranhängen. Okay. Das kann man jetzt nicht sagen.
1: Ja, danke schön. Henning, also wenn ihr auch ohnehin mehr Zeit an der frischen Luft verbringen wolltet, und montags immer Zeit habt, montags vormittags, dann unterstützt den SV Meppen. Wir leiten den Kontakt gerne weiter, wenn er über die ARD Sounds App einfach jetzt Rasen schreibt. Schönen Nachmittag.

muss ich leider ganz kurz stören. Achtung, der NR2-Verkehrsservice aktuell. Ein Falschfahrer auf der A1 Fehmarn-Lübeck zwischen Heiligenhafen-Ost und Heiligenhafen-Mitte. Kommt euch ein Falschfahrer entgegen. Bitte fahrt ganz rechts und überholt nicht. Auf der A1 Fehmarn-Lübeck zwischen Heiligenhafen-Ost und Heiligenhafen-Mitte. Ein Falschfahrer. In beiden Richtungen bitte ganz vorsichtig fahren. Wir informieren euch, sobald die Gefahr vorbei ist.

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0: Es ist 15.30 Uhr. Hier ist NDR2 mit dem Verkehrsservice für den ganzen Norden. Und Achtung, nach wie vor der Falschfahrer auf der A1 Fehmarn-Lübeck zwischen Heiligenhafen Ost und Heiligenhafen Mitte. Kommt euch ein Falschfahrer entgegen. Bitte ganz rechts fahren und nicht überholen. Wir sagen Bescheid, wenn er da wieder weg ist. Die A7 Fulda-Hannover ist zwischen dem Dreieck Kassel Süd und dem Kreuz Kassel Mitte nach einem Unfall in beiden Richtungen aktuell gesperrt.
1: Die A19 Berlin Richtung Rostock ist zwischen Wittstock und Röbel nach einem Unfall mit einem Gefahrgutstransporter gesperrt. Und die A33 Osnabrück Richtung Bielefeld ist zwischen Bockholzhausen und Halle-Westfalen nach einem LKW-Unfall weiterhin gesperrt. Es staut sich. Umleitung führt euch in Richtung Bielefeld über die B476 Oldendorf, Bödinghausen, Kleve und Halle-Westfalen. Und das war's. Euch eine gute und sichere Fahrt in Richtung Montagfeierabend mit NDR 2.

0: Der in der A2 Verkehrsservice aktuell mit der Entwarnung für die A1 Fehmarn-Lübeck. Da ist kein Falschfahrer mehr unterwegs. Ihr könnt wieder überholen. Einen schönen Montag wünschen wir euch. Kommt gut in den ersten Feierabend der neuen Woche.
1: Ja, der NR2 Nachmittag ist hier und Deutschland kann Schach, stellen wir heute am Montag fest. Habt ihr das vielleicht mitbekommen? Die deutsche Schachmännernationalmannschaft hat bei der 46. Olympiade in Usbekistan für eine Sensation gesorgt. Gestern haben wir das Team Holland geschlagen und damit haben wir Bronze gewonnen.
0: Krass.
1: Ja.
0: Ich kann mit Schach nur so gar nichts anfangen.
1: Das habe ich mir gedacht. Und darum testen wir jetzt mal, wie gut ihr euch mit Schach auskennt. Ja, ich habe ein kleines Quiz vorbereitet.
0: Oh nein.
1: Ja doch, ich nenne euch jetzt mal Begriffe. Ihr entscheidet, gibt es den wirklich beim Schach, den Begriff? Oder habe ich mir den ausgedacht? Und stellvertretend für alle kannst du hier raten, Jessica. Ja. Hast du noch nie Schach gespielt?
0: Tatsächlich nicht, nee.
1: Okay, das Spiel heißt Schach oder Quatsch.
0: Ja.
1: Erster Begriff, Rochade.
0: Ich meine, das schon mal im Zusammenhang mit Schach gehört zu haben.
1: Sehr gut. Weißt du, was das ist?
0: Nein.
1: Okay, aber den Punkt kriegst du. König und Turm werden dabei in einem einzigen Zug bewegt. Das ist eine Rochade.
0: Und das darf man?
1: Das darf man, ja. Okay. Das ist ein offizieller Zug.
0: Na, guck.
1: So, die Diagonalrochade.
0: Nee, das hast du dir bestimmt ausgedacht.
1: Das stimmt. Ach nee, warte, du hast richtig geratet. Ja, habe ich mir ausgedacht. Ja. Klingt nach der Rochade für Fortgeschrittene, habe ich aber erfunden. So, jetzt geht's weiter. Achtung, en passant.
0: En passant. Gibt es das beim... Nee. Ich glaube, es gibt so einen Move beim Schach, der hat einen französischen Namen, aber ich glaube, en passant war es nicht. Also ich sage, nein, ist Quatsch.
1: Gibt's, ist eine besondere Regel, bei der ein Bauer einen anderen quasi im Vorbeigehen schlagen darf.
0: Mhm, so.
1: Okay, pass auf, weiter geht's. Fianchetto. Ist das ein Zug oder nicht?
0: Wie war das?
1: Fianchetto. Das ist jetzt italienisch.
0: Ach, das ist italienisch. Ja. Ich hätte gedacht, das klingt wie eine Sushi-Spezialität.
1: Manche sagen auch Fianchetto, aber das Falsche ist, Fianchetto wird es ausgesprochen.
0: Das ist bestimmt was zu essen.
1: Nein, das ist falsch. Das ist ein italienischer Begriff für eine bestimmte Entwicklung des Läufers über die lange Diagonale.
0: Okay.
1: Okay. Hast du noch Bock auf einen? Einen habe ich noch. Zugzwang?
0: Zugzwang?
1: Gibt es das beim Schach oder gibt es das nicht?
0: Da könnte ich mir gut vorstellen, dass es das gäbe.
1: Sehr gut geraten. Du musst ziehen, obwohl jeder mögliche Zug eine Situation verschlechtert. Also im Grunde die Schachversion von, findest du eigentlich, ich habe abgenommen?

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0: 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Es ist ein bisschen sowas wie der Schiedsrichter bei den ganz großen Fragen. Das Bundesverfassungsgericht, heute hat es Geburtstag.
1: Es ist ganz genau 16 Uhr.
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3: Das Bundesverfassungsgericht, das wird heute 75 Jahre alt. In Karlsruhe gab es deshalb eine große Feier. Denn das Bundesverfassungsgericht, das ist das höchste Gericht in Deutschland. Es prüft, ob zum Beispiel Gesetze mit dem Grundgesetz vereinbar sind. Jessica Liedtke, NDR 2 aktuell.
4: Das ist jedes Mal ein besonderes Bild, wenn die Richter mit den roten Roben am langen Tisch Platz nehmen und das auch ganz bewusst. Es macht auch optisch deutlich, welche wichtige Rolle das Bundesverfassungsgericht hat. Als unabhängige Instanz auch für den Schutz unserer Demokratie. Jeder von uns kann Beschwerde in Karlsruhe einlegen, wenn wir unsere Grundrechte bedroht sehen. Gleichberechtigung, Meinungsfreiheit, Sterbehilfe oder Klimaschutz, all das sind Themen, mit denen sich das Bundesverfassungsgericht auseinandersetzt.
3: Rund eine Woche sind die Landtagswahlen in Mecklenburg-Vorpommern her. Jetzt haben die ersten Sondierungsgespräche für eine mögliche neue Regierung begonnen. Seit heute Morgen berät Ministerpräsident

0: in Schwesig mit dem bisherigen Regierungspartner, mit der Linken. Birgit Bröcheler, NDR2 aktuell.
1: Am morgigen Dienstag soll es außerdem Gespräche mit den Grünen geben. Über die Ergebnisse ist Stillschweigen vereinbart, bis die Sondierungsgespräche abgeschlossen sind. Es gehe darum, Vertrauen zu bilden und in Ruhe über die anstehenden Themen zu sprechen, hieß es dazu im Vorfeld. Auf die Gespräche folgen Koalitionsverhandlungen, bei denen Themen intensiver bearbeitet werden. Ein Dreierbündnis ist rein rechnerisch die einzige Option, ohne die AfD für eine stabile Mehrheit im Schweriner Landtag.
0: Vielleicht habt ihr das mitbekommen. Der CDU-Politiker Philipp Amthor aus Mecklenburg-Vorpommern, der hatte gerade eine Menge Ärger wegen eines Strandkorbs. Den hatte er auf seinem Balkon im Bundeskanzleramt aufstellen lassen. Nach viel Kritik soll der Strandkorb jetzt aber wieder zurück nach Mecklenburg-Vorpommern. Maximilian Ulrich, NDR2 Berlin. Warum hat denn dieser Strandkorb so große Empörung ausgelöst?
2: Ja, weil es Symbolcharakter hat. Viele Menschen haben gerade nicht das Geld, sich einen Strandkorb für ihren Bürobalkon zu kaufen. Und die Bundesregierung will bei Leistungen sparen, beim Elterngeld zum Beispiel oder beim Unterhaltsvorschuss. Gleichzeitig möchte der Bundeskanzler, dass wir alle wieder eine höhere volkswirtschaftliche Leistung liefern, also dass wir fleißiger sind. Da ist es natürlich ein merkwürdiges Signal, wenn oben auf dem Balkon des Kanzleramtes ein Strandkorb steht, der ja auch ein Symbol ist für Urlaub machen, für mal 5 Grad sein lassen und chillen.
0: Eine Klimagruppe hat in Hamburg bei Dutzenden SUV die Luft aus den Reifen gelassen. Sie will damit gegen Umweltbelastung protestieren, sagt sie. Jetzt ermittelt der Staatsschutz. Ähnliche Aktionen hatte es im Sommer schon auf Sylt und auch in Berlin gegeben.
3: Das NDR2-Wetter lädt irgendwie zum Strand- oder Freibadbesuch heute ein.
4: Ja, Wahnsinn. Also 18 Grad haben wir in Hörnum, 21 Grad in Warnemünde, sonst so zwischen 24 und 27 Grad. Das sind tatsächlich nochmal fast sommerliche Temperaturen. Heute Nachmittag vor allem ganz schön und sonnig im Südosten Niedersachsens und in Mecklenburg-Vorpommern. Richtung Nordsee und Ems, da sind ein paar mehr Wolken unterwegs und heute Abend steigt auch das Schauerrisiko etwas an. Aktuell ist es aber noch trocken. Morgen am Dienstag starten wir stellenweise mit Nebel in den Tag. Danach gibt es dann einen Mix aus Wolken und ein bisschen Sonne. In Schleswig-Holstein und Niedersachsen kann vereinzelt ein bisschen Regen fallen, meist bleibt es aber trocken. Am besten wird es im südlichen Niedersachsen und im südöstlichen Vorpommern morgen. Und es bleibt warm, 19 bis 28 Grad morgen.
3: Gibt's doch gar nicht. Der NDR2-Verkehrsservice für den ganzen Norden mit der A7 Fulda in Richtung Hannover zwischen dem Dreieck Kassel-Süd und Kassel-Ost 4 Kilometer Stau. Die A19 Berlin Richtung Rostock ist zwischen Wittstock und Röbel nach einem Unfall mit einem Gefahrguttransporter aktuell gesperrt.
4: Und dann haben wir noch die A33 Osnabrück Richtung Bielefeld, die ist zwischen Bockholzhausen und Halle-Westfalen nach einem LKW-Unfall immer noch gesperrt. Es staut sich dadurch. Die Umleitung führt euch Richtung Bielefeld über die B476, Oldendorf, Bödinghausen, Kleve und Halle-Westfalen. Das war's. Gute Fahrt für euch.
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3: Kommt gut in Richtung Feierabend und jetzt manifestiert ihr bitte folgende Situation. Ihr kommt gleich nach Hause nach einem anstrengenden Arbeitstag und sagt, Schnuffelpups, du wirst nicht glauben, was gerade passiert ist.
4: Ah, und euer Schnuffelpups sagt dann, was denn, mein Tja, Schnuffelpups?
3: Und ihr sagt, lieber Schnuffelpups, ich habe gerade Tickets für die Abschiedstour der Fantastischen Vier bei NDR 2 gewonnen.
4: Und dann sagt euer Schnuffelpups zurück, oh, wie geil, mein lieber Schnuffelpups, ich freue mich so und ich liebe dich noch mehr als sonst.
3: So, und damit das genau so passiert, ja, bitte diese Nummer wählen. 01375 95 10 95 für 14 Cent pro Anruf. Mit uns eine Runde Stopp-Karaoke spielen. Es geht um das Konzert der Fantas am 13. Januar in Hamburg.
4: Jessica, über Kosenamen müssen wir aber noch mal sprechen.
3: Alles klar.

0: Martin Garrix und U2 ganz neu bei uns. Fireflies, hier ist der NDR2 Nachmittag. Jessica und Hadeland und wir spielen jetzt mit euch um Tickets für die ausverkaufte Abschiedstour der Fantastischen Vier. Jetzt geht es um Tickets für das Konzert am 13. Januar in Hamburg.
1: Soweit so gut. Olli aus Lehe im Landkreis Dithmarschen ist dran und Olli, du weißt, wie das Spiel funktioniert, oder?
2: Ich spiele den Song ab, stoppt ihn und ich muss den Text dann vervollständigen.
0: Olli, du wirkst sehr zuversichtlich. Du bist großer Fan und kennst alle Texte.
2: Ja, alle will ich nicht sagen, weil die haben ja ziemlich viel Text.
1: Bist du derjenige, der beim Konzert auch tatsächlich lauthals mitsingt?
2: Ja, natürlich.
1: Na, okay. Daumen sind gedrückt von unserer Seite. Wenn du bereit bist, starten wir.
2: Ich bin bereit.
1: Los geht's.
3: Wir mussten weiter noch ein bisschen um die Häuser ziehen. Wir wussten alle, eine Beziehung lebt durch neue Ideen. Wenn wir zusammen nicht ein Spitzenteam, das haben wir nicht verdient.
2: Wir haben die Hits geschrieben.
3: Wenn wir zusammen nicht ein Spitzenteam, das haben wir nicht verdient. Wir haben die Hits geschrieben.
1: You did it! Wow, richtig gut.
2: Ja, sehr gut.
0: Das kam
2: ich freue mich.
0: Also, da ist ja ein Könner am Telefon.
2: Ja, ja, die haben ja auch ein paar Hits geschrieben.
1: Ich dachte eigentlich, die haben tatsächlich ein paar Hits geschrieben. Sehr gut. Glückwunsch.
2: Ja, sehr gut. Ich freue mich. Vielen Dank euch.
0: Ja! Hast du gut gemacht.
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0: Es ist 16.30 Uhr. In der A2 ist hier mit dem Verkehrsservice für den ganzen Norden und der A2 Dortmund Richtung Hannover. Die Ausfahrt Bad Eilsen ist gerade wegen eines Liegenbleibers gesperrt. Die A19 Berlin Richtung Rostock ist zwischen Wittstock und Röbel nach einem Unfall mit einem Gefahrguttransporter ebenfalls gesperrt.
1: Und dann haben wir noch die A25 Geesthacht Richtung Hamburg zwischen Neu-Allermöhe West und dem Dreieck Hamburg Südost. 4 Kilometer stockender Verkehr. Das war's. Gute Fahrt für euch.

0: Mike and the Mechanics over my shoulder. Ah, die beste Musik natürlich hier bei NDR 2. Jessica und Hartland sind hier und wir wünschen euch, dass ihr gut reinkommt in den ersten Feierabend der Woche. Wir begleiten euch, aber haben jetzt erstmal nicht so gute Nachrichten aus unserem Stuhlkreis aus Sylt, der Kuroase.
1: Ja, Marcel Pocke-Deinhardt wurde sitzen gelassen beim Brunchen, der Arme.

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1: Und wie sind Sie heute da?
2: Martin kann nicht mehr branchen gehen.
3: Wer ist Martin?
2: Ja, mein Freund.
3: Wie?
2: Mit dem ich immer branchen gehe, sag mal.
4: Du hörst nie richtig zu, Jackie Sprenzel. Weißt du?
3: Warum kann er nicht mehr branchen?
2: Es geht halt nicht. Er redet nicht gern drüber. Es,
3: es
2: ist was Gesundheitliches.
3: Verstehe.
2: Muss ich akzeptieren.
1: Und jetzt plagen Sie die Gedanken daran, dass die Grundlage Ihrer Freundschaft, Ihrer Beziehung weggebrochen ist.
2: Ja, branchen ist unser... war unser Ding.
3: Verstehe.
2: Das funktioniert wie immer gut. Ich muss es akzeptieren. Es sind äußere Umstände. Er kann nichts dafür.
4: Du musst jetzt für ihn da sein.
2: Ich will ja auch nicht, dass er sich fertig macht und Schuldgefühle hat.
1: Es ist ein Schicksal und solche Schicksale fordern uns auch immer wieder in unseren Beziehungen heraus.
2: Ich habe ja Bedürfnisse. Ich bin zu jung, um nie wieder zu branchen.
3: Okay, es gibt ja Möglichkeiten, dass ihr zusammen in das Lokal geht und er versucht es einfach mal. Vielleicht reicht dir auch ein halbes Brioche mit Ei.
2: Das sind wir nicht. Das waren wir nie. Man zahlt ja 35 Euro, um das abzufressen.
1: Ja.
2: Und das ist es doch. Für uns beide.
1: Das
2: möchte diesen Kerl so... Das war so super Kraft.
3: Ihr könntet ja eine offene Freundschaft führen und ein Agreement finden, dass du dich auch hin und wieder mit anderen Männern zum Branchen triffst.
2: Ja.
3: Platonisch.
2: Ja, sowieso.
3: Aber noch platonischer. Also ohne Gefühle. Einfach nur rein körperlich.
4: Ich denke platonisch.
3: Ah, rein körperlich hätte Mini-Croissant gefressen, ohne jede Bedeutung.
4: Vielleicht hilft es Martin, wenn er dabei zuguckt, wie du mit jemandem anders branchst.
3: Robert.
1: Das kann zu tiefen Verletzungen führen. Ich warne davor.
2: Wir haben einfach die gemeinsame Grundlage verloren, wie damals mit Scarlett. Als ich nicht mehr in der Bundesliga war und nicht mehr auf dem Sportbild erworben, da hätte ich mir von ihr auch mehr Solidarität gewünscht.
1: Herr Deinhardt, Sie neigen dazu, sich auf eine Sache, die funktioniert, voll und ganz zu verlassen und verlieren die Alternativen aus den Augen.
2: Das verstehe ich nicht.
1: Es kann nicht schaden, in Beziehungen auch ein zweites oder drittes Standbein aufzubauen. Auch da wären wir wieder bei den Love Languages.
2: Also, dass man auch mal was Neues Gemeinsames ausprobiert.
1: Zum Beispiel, als Chance, um Ihre Freundschaftsbeziehung auf eine neue Bewusstseinsebene zu heben, daran zu wachsen.
3: Das...
2: Es ist einfach nur Branchen.
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1: Das Bundesverfassungsgericht hat heute Geburtstag. Es wird 75 Jahre alt. Und die Blutvorräte im Norden sind gerade niedrig. Wir klären, wie ernst die Lage ist. Gleichberechtigung, Meinungsfreiheit oder auch Sterbehilfe, das sind nur einige der Themen, mit denen sich das Bundesverfassungsgericht beschäftigt. Heute wird es 75 Jahre alt, deshalb gab es eine große Feier in Karlsruhe. Und da hat die Vizepräsidentin Ann-Kathrin Kaufold deutlich gemacht, wie wichtig das Bundesverfassungsgericht für uns alle ist.
2: Das Gericht überwacht diejenigen, die Macht haben, und es sorgt dafür, dass die Grenzen eingehalten werden, die unsere Verfassung dieser Macht setzt. Dann gehe ich eben bis nach Karlsruhe. Dieser Satz ist in der Bundesrepublik zum geflügelten Wort geworden. Er wird heute von vielen Menschen mit den verschiedensten Überzeugungen und Anliegen genutzt, immer in vollem Vertrauen auf Karlsruhe. Darin steckt eine Errungenschaft, deren Bedeutung man kaum überschätzen kann.
1: Sagt Ann-Kathrin Kaufold, die ist aktuell eine der Richterinnen am Bundesverfassungsgericht. Und ihr Markenzeichen, das sind die roten Roben. Wenn die Richterinnen und Richter damit gekleidet am langen Tisch sitzen und ihre Urteile verkünden, dann ist das schon eindrucksvoll. Klaus Hempel berichtet dann oft für NDR 2 aus Karlsruhe. Klaus, das Bundesverfassungsgericht, das hat ja schon viele super wichtige Entscheidungen getroffen. Welche würdest du da ganz besonders hervorheben?
3: Ich greife mal zwei raus. Das Volkszählungsurteil von 1983, der eine oder andere erinnert sich vielleicht, ein neues Grundrecht auf informationelle Selbstbestimmung. Also damals wurde der Zugriff des Staates auf unsere persönlichen Daten begrenzt. Das war wegweisend und spielt heute auch immer wieder eine ganz große Rolle. Oder vor ein paar Jahren der sogenannte Klimabeschluss. Da haben junge Leute ein ganz wichtiges Urteil erstritten, nämlich die Freiheitsrechte der jungen Generation werden verletzt, wenn der Staat nicht genug für Klimaschutz tut. Auch das, würde ich sagen, war sehr wegweisend.
1: Oh ja, daran erinnere ich mich auch noch. Das war auf jeden Fall ein dickes Ding. Ja, momentan machen sich viele aber auch Sorgen, wie gut das Verfassungsgericht geschützt ist vor populistischen Kräften, die gegen die Demokratie sind. Welche Rolle spielt denn das heute an diesem Jubiläumstag?
3: Spielt eine große Rolle. Das hat auch in den Reden, die gehalten wurden, eine Rolle gespielt. Aber da muss man sagen, da ist viel passiert. Also man hat im Grund

0: Gesetz einiges geändert und da reingeschrieben, damit vor allem auch das Gericht eben besser geschützt wird. Ich mache nur mal ein einziges Beispiel. Im Grundgesetz steht jetzt, dass die Amtszeit der Richter 12 Jahre beträgt und sie können nicht wiedergewählt werden. Und das sichert sie ab, macht sie politisch unabhängig. Also da hat man einiges getan, um das Gericht, wie Fachleute sagen, resilienter zu machen.
1: Vielen Dank, Klaus Hempel für NDR 2 aus Karlsruhe. Das ist schon erstaunlich. Einmal Blut spenden gehen kann 3 Leben retten. Nur bei uns im Norden machen das gerade zu wenige Leute. Das Deutsche Rote Kreuz meldet für Schleswig-Holstein, für Niedersachsen, Mecklenburg-Vorpommern und Hamburg, dass die Vorräte momentan immer nur wenige Tage ausreichen. Wir haben darüber mit Susanne von Rabenau gesprochen, vom Deutschen Roten Kreuz Nordost. Das ist für Hamburg und Schleswig-Holstein zuständig. Ich habe sie gefragt, dieser Engpass gerade, wie schlimm ist der?
2: Also in Schleswig-Holstein und Hamburg haben wir ein Aufkommen, das über alle Blutgruppen hinweg so für ungefähr 3 Tage die Patientenversorgung sicherstellt. Am niedrigsten sind die Bestände tatsächlich bei den Blutgruppen 0-positiv und 0-negativ. Das ist auch nicht so viel, aber tatsächlich ist das eine Versorgungssituation, die auf einem niedrigen Niveau stabil ist.
1: Jetzt gibt es ja solche Meldungen immer mal wieder, auch solche Aufrufe. In welchen Situationen kommt es denn zu diesen ja doch kleineren Engpässen?
2: Ja, genau. Das sind natürlich einmal Ferienzeiten, Urlaubszeiten. Auch das ist jetzt im nächsten Monat natürlich wieder eine Herausforderung. Wir stehen vor den Herbstferien. Viele Spender sind dann einfach gar nicht da. Und mit dem Herbst beginnt auch so die Erkältungs- und Grippezeit. Und Blutspenden kann ja nur, wer sich gesund und fit fühlt. Wer Erkältungssymptome hat, kann eben nicht Blut spenden. Und ja, diese Zeit zusammen mit den bevorstehenden Herbstferien, das ist eine Herausforderung wieder für uns, auf jeden Fall.
1: Jetzt haben Sie schon gesagt, Blutspenden, das geht nur, wenn man sich fit fühlt. Was muss ich noch beachten, wenn ich zum Spenden kommen möchte?
2: Ja, also die Volljährigkeit ist Voraussetzung. Ein Mindestkörpergewicht von 50 Kilogramm muss man haben und man muss sich eben gesund und fit fühlen. Sehr gut vorbereiten kann man sich, wenn man gut isst vor so einer Spende und auch viel trinkt und sich an dem Tag der Blutspende auch so ein bisschen Ruhe gönnen. Also den Tag dann nach der Spende ruhig ausklingen lassen, möglichst keine größeren sportlichen Aktivitäten mehr sich vornehmen.
1: Jetzt braucht es Blutkonserven zum Beispiel, wenn jemand bei einem Unfall viel Blut verliert oder auch bei einer Operation. Wann sind solche Blutkonserven noch wichtig?
2: Der größte Anteil der Präparate, die wir aus diesen Vollblutspenden herstellen, der wird tatsächlich für Krebspatienten eingesetzt, nämlich 1/5. Es kann aber auch zum Beispiel Komplikationen bei Geburten geben, wo dann die werdenden Mütter, aber teilweise auch die Neugeborenen dann vielleicht direkt Blut brauchen. Und man muss dann auch immer im Kopf haben, diese Menschen, die brauchen dann oftmals nicht nur einmal ganz kurz Blut, vielleicht 1 oder 2 Konserven, sondern viele Menschen, die chronisch krank sind, brauchen das wirklich regelmäßig und dann auch über einen langen Zeitraum.
1: Sagt Susanne von Rabenau vom Deutschen Roten Kreuz. Und alle Infos zum Blutspenden findet ihr auch im Internet unter drk-blutspende.de. In Mecklenburg-Vorpommern, da sind heute die Sondierungsgespräche gestartet für eine mögliche neue Regierung. Die SPD will dabei ausloten, ob sie mit Linken und Grünen zusammen regieren könnte. Die AfD hatte die Landtagswahl vor einer guten Woche zwar gewonnen, ihr fehlt aber ein Koalitionspartner. Jens Spahn war ja im Juli als Fraktionschef der Union zurückgetreten und jetzt gibt er auch seinen Sitz im Haushaltsausschuss zurück. Der CDU-Politiker war in den vergangenen Tagen wegen einer Urlaubsreise kritisiert worden. Die hatte er während einer wichtigen Parlamentswoche gemacht und viele Abgeordnete sahen dadurch seine Glaubwürdigkeit beschädigt. In Deutschland sind in diesem Jahr so viele Start-up-Unternehmen gegründet worden wie noch nie. Mehr als 3000 sind es bisher. Das hat der zuständige Bundesverband heute gesagt. Das starke Wachstum bei diesen jungen Unternehmen ist vor allem von künstlicher Intelligenz und auch von Rüstungsprojekten getrieben.
3: Und das war das NDR 2 Update um 5 mit Julia Mayer. Jetzt schauen wir aufs NDR 2 Wetter. 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Und ich würde mal sagen, der macht das richtig gut.
4: Ja, good job. Wirklich. Also heute Nachmittag vor allem im Südosten Niedersachsens und Mecklenburg-Vorpommerns viel Sonne, auch bis zum Feierabend Richtung Nordsee und Ems. Da sind ein paar mehr Wolken unterwegs und heute Abend steigt da ein bisschen das Schauerrisiko. 18 bis 27 Grad haben wir. Morgen am Dienstag starten wir stellenweise mit Nebel in den Tag. Danach gibt's einen Mix aus Sonne und ein bisschen, aus Wolken und ein bisschen Sonne so rum. In Schleswig-Holstein und in Niedersachsen, da kann es vereinzelt ein bisschen regnen. Meistens bleibt es aber trocken und am besten wird es im südlichen Niedersachsen und im südöstlichen Vorpommern. Und es bleibt warm morgen, 19 bis 28 Grad morgen.
3: Der NDR 2 Verkehrsservice für den ganzen Norden mit der A2 Dortmund Richtung Hannover. Die Ausfahrt Bad Eilsen ist immer noch gesperrt, da ist einer liegen geblieben. Die A19 Berlin Richtung Rostock ist zwischen Wittstock und Röbel nach einem Unfall mit einem Gefahrguttransporter weiterhin gesperrt. Die A24 Hamburg Richtung Berlin ist zwischen Parchim und Suckow wegen eines brennenden Fahrzeugs gesperrt. Es staut sich da.
4: Und dann haben wir noch die A25 Gießtags Richtung Hamburg zwischen Neu-Allermöhe West und dem Dreieck Hamburg Südost 4 Kilometer Stop and go. Das war's soweit. Euch eine gute und sichere Fahrt mit NDR 2. Hier ist der Nachmittag mit Jessica und Hartland. Und das hier sind Linkin Park und Lost.

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0: Mit Snap. 17.30 Uhr, ganz genau. Hier ist NDR 2 mit dem Verkehrsservice für den ganzen Norden. Die A2 ist dabei, Dortmund Richtung Hannover. Die Ausfahrt Bad Eilsen ist nach wie vor gesperrt. Grund ist ein Liegenbleiber. Die A24 Hamburg Richtung Berlin ist zwischen Parchim und Suckow wegen eines brennenden Fahrzeugs gesperrt. Es staut sich da.
1: A25 Gießacht Richtung Hamburg zwischen Neu-Allermöhe West und dem Dreieck Hamburg Südost. 4 Kilometer stockender Verkehr. Und die A29 haben wir noch, Oldenburg Richtung Wilhelmshaven. Die wird zwischen Oldenburg um Stede und dem Kreuz Oldenburg Nord wegen einer Nachtbaustelle bis Freitag jeweils zwischen 19 und 5 Uhr morgens gesperrt. Das war's. Gute und sichere Fahrt und wir starten jetzt den Countdown in den Feierabend. 3, 2, 1, fertig. Ein kurzer Countdown.
0: Ist jetzt schon soweit?
1: Ja, es ist Feierabend. Ihr dürft jetzt in Feierabend gehen.
0: Oh, cool.

0: Rosenstolz. Im NDR 2 Nachmittag mit Jessica und Hadeland am Montag und freut euch gleich auf Dirk und den NDR 2 Soundcheck. Neue Musik geht los nach den Nachrichten um 6.
1: Wenn ich dir so zuhöre, dann klingt das so, als ob wir jetzt gleich fertig sind mit Arbeiten. Mhm. Ja, also unsere Sendung ist gleich vorbei. Ich finde, dafür muss auch mal Zeit sein. Wir nehmen uns kurz Zeit für eine kleine Reflexion. Wie wäre es mit so einer professionellen Einschätzung unserer heutigen Leistung, Jessica? Mhm. Bist du generell dafür bereit?
0: Ja.
1: Jürgen Klopp, wie sieht's aus? Wie war's?
2: Mir ist lieber ein schlechter Start als ein schlechtes Ende.
1: Okay, danke Jürgen. Hätte man jetzt vielleicht auch ein bisschen netter formulieren können, aber gut, entscheidend ist ja, was hinten rauskommt, ne?
2: Mir ist lieber ein schlechter Start als ein schlechtes Ende.
0: Gut, ja. Dann tun wir ihm jetzt den Gefallen und hören rechtzeitig auf. Puh.

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0: Kavum. NDR 2 am Montag. 1000 Gäste, das ist mal eine Anzahl, die musst du erstmal schön unterkriegen. In der Stadthalle in Karlsruhe, da wurde heute das Bundesverfassungsgericht gefeiert. Wir haben es 18 Uhr.
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2: Das Bundesverfassungsgericht wird heute 75 Jahre alt. Bundespräsident Steinmeier hat auf dem Festakt dazu eine Rede gehalten und betont, wie wichtig das Bundesverfassungsgericht für unsere Demokratie ist. Er hat dabei auch Befürchtungen angesprochen.
3: Viele Menschen in unserem Land sorgen sich um unsere Demokratie und unseren Rechtsstaat, sind beunruhigt über das Erstarken von Kräften an den politischen Rändern, die beides, die Demokratie und den Rechtsstaat, als das System diskreditieren und in Frage stellen. Diese Sorgen sind verständlich, aber gerade deshalb sage ich hier gleich zu Anfang, das Grundgesetz gilt, es gilt für alle und in allen deutschen Ländern.
2: Bundespräsident Steinmeier. Jens Spahn war ja im Juli als Fraktionschef der Union zurückgetreten. Jetzt gibt er auch seinen Sitz im Haushaltsausschuss zurück. Der CDU-Politiker war in den letzten Tagen wegen einer Urlaubsreise kritisiert worden. Die hat er während einer wichtigen Parlamentswoche gemacht. Viele Frauen posten keine Bilder oder Videos mehr im Internet, denn sie befürchten, dass die dann missbraucht werden könnten. Das zeigt eine neue Umfrage. Christiane Rüther, NDR 2 aktuell.
4: Der Deutsche Frauenrat hat eine repräsentative Umfrage in Auftrag gegeben. Das Ergebnis: 2/3 aller Frauen schränken ihre Aktivitäten in digitalen Räumen ein, teilen etwa weniger Fotos oder Informationen. Nimmt man nur die jüngeren Frauen zwischen 18 und 39, sind es sogar 3/4, die diesen Schritt gehen. Die Befragung zeigt auch, gefälschte mit KI erstellte Nacktbilder oder Sexvideos, sogenannte Deepfakes, sind schon Alltag für viele Frauen. Etwa jede 8. hat damit bereits Erfahrungen gemacht, bei den Jüngeren sogar jede 5.
2: Bei uns im Norden sind die Blutkonserven gerade wieder knapp. Das Deutsche Rote Kreuz meldet für Schleswig-Holstein, Niedersachsen, Mecklenburg-Vorpommern und Hamburg, dass die Vorräte gerade immer nur wenige Tage ausreichen. Es kommen zu wenige freiwillige Spenderinnen und Spender. Susanne von Rabenau vom Deutschen Roten Kreuz Nordost hat im NDR 2 Update um 5 erzählt, in welchen Situationen Blutkonserven besonders wichtig sind.
5: Der größte Anteil der Präparate, die wir aus diesen Vollblutspenden herstellen, der wird tatsächlich für Krebspatienten eingesetzt, nämlich 1/5. Es kann aber auch zum Beispiel Komplikationen bei Geburten geben, wo dann die werdenden Mütter, aber teilweise

0: Teilweise auch die Neugeborenen dann vielleicht direkt Blut brauchen. Und man muss dann auch immer im Kopf haben, diese Menschen, die brauchen dann oftmals nicht nur einmal ganz kurz Blut, sondern viele Menschen, die chronisch krank sind, brauchen das wirklich regelmäßig und dann auch über einen langen Zeitraum.
1: Sagt Susanne von Rabenau vom Deutschen Roten Kreuz. Alle Infos zum Blutspenden findet ihr im Netz unter drk-blutspende.de.
2: Ja, und das ist nicht schlimm, kann man mal machen, Blutspenden ist eine gute Sache. 6:03, wir kommen mal zum Wetter. Heute Abend ist es oft noch freundlich, von Westen her aber langsam so Schauer. Dabei noch Temperaturen bis 24 Grad in Wolfsburg abgefahren, oder? Für Ende September. Die Nacht bleibt dann auch meistens trocken. Okay, vom Nordwesten in Niedersachsen bis in die Südhälfte von Schleswig-Holstein, da kann es ab und zu mal leicht regnen. 10 Grad heute Nacht in Vorpommern, 16 in Hannover. Der Dienstag, ja, der bleibt oft grau. Es gibt aber auch meistens keinen Regen. In Schleswig-Holstein und Niedersachsen kann es ab und zu ein bisschen regnen. Ansonsten bleibt es trocken und am längsten scheint die Sonne im Süden von Niedersachsen und Vorpommern. Die Temperaturen, die bleiben nochmal 19 Grad auf Fehmarn bis 28 Grad in Osnabrück. Der Mittwoch wird nochmal genauso warm, am Donnerstag dann wechselhafter und noch bis 23 Grad. Der NDR 2 Verkehrsservice für den ganzen Norden. Die A2 Dortmund Richtung Hannover. Die Ausfahrt Bad Eilsen ist wegen eines defekten Fahrzeugs gesperrt. Die A24 Hamburg Richtung Berlin ist zwischen Parchim und Suko, weil ein Fahrzeug brennt, auch gesperrt. Es staut sich dort. Die A25 Geesthacht Richtung Hamburg zwischen Neu-Allermöhe West und Dreikamburg Südost. 4 Kilometer stockender Verkehr. Und die A29 Oldenburg Richtung Wilhelmshaven wird zwischen Oldenburg-Ohmstede und Kreuz Oldenburg-Nord wegen einer Nachtbaustelle bis Freitag jeden Abend so ab 19 Uhr gesperrt. Das Ganze dauert dann bis morgens um 5. Gute Fahrt für euch.
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2: So, für die Ohren beginnt jetzt der frischeste Teil des Tages. 18 bis 21 Uhr spielen wir alles, was neu ist und alles, was es vielleicht mal ins Tagesprogramm schafft bei NDR 2. Und da ist eine Menge schöner Sachen dabei. Clean Bandit hat was Neues raus, zusammen mit Chloe. Company heißt die Nummer. Ray Gavi hat ein Duett mit Imra Abbas, wunderschön Rivers. Und los geht's mit einem, ja, der muss nichts mehr beweisen. Der ist innerhalb von kurzer Zeit von einem Internetstar zu einem Weltstar der Musik aufgestiegen. Alex Warren mit Emerald Eyes. Ich bin Dirk, schönen Abend für euch.

0: schönerer Clean Bandit. Zusammen mit Chloé und Oma Lay. Also nicht Oma, sondern Oma mit H hinten dran. Schöne Nummer. Company heißt sie. Bringt richtig schön in den Feierabend, wie ich finde. Ich hoffe, auch bei euch. NDR 2 am Montagabend gleich mit das Neuem von Dati. Take Me There geht im Netz gerade mächtig ab. Vorher aber einen ganz kleinen Moment.
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2: Mit einem Beitrag von Klaus Böllert aus Hamburg für die katholische Kirche.
3: Ursula Roos ist Gemeindereferentin in der Gemeinde St. Maria. Die deckt den ganzen Hamburger Westen ab. Da hat sie mit vielen Leuten zu tun, aber die wollen ja auch was von der Kirche. Ursula Roos will auch mit denen reden, die nichts von Kirche, Glaube, Religion wissen wollen. Ganz einfach, sie zieht sich ein Kirchengewand an, nimmt eine Kerze und zwei Stühle und setzt sich irgendwo hin.
4: Das Projekt Zwei Stühle ist eigentlich ein Projekt, das Begegnung einfach anbietet. Abgesehen davon bietet es gar nichts an.
3: Ja, es kommt vor, dass es richtig lange Gespräche gibt, manchmal auch über Gott. Die meisten Reaktionen sind anders.
4: Sondern Reaktionen, die einfach auch in Blicken sich ereignen oder in einem um mich herumgehen auch manchmal sich ereignen. Also wer sich traut, mich anzusprechen, der fragt als erstes: Darf ich mal fragen, was Sie hier machen?
3: Ursula Roos hat das Projekt auch gestartet, weil sie das Buch Wenn nichts fehlt, wo Gott fehlt, gelesen hat. These: Die meisten Menschen vermissen nichts, wenn Glaube, Kirche, Religion fehlen. Stimmt das? Sie hat noch keine Antwort, aber...
4: Genau, noch ist das Projekt nicht zu Ende. Noch ist es zu früh für ein Fazit und so. Aber was sich bisher ereignet hat, ist unglaublich überraschend, ist unheimlich bewegend. Ich komme nach Hause und denke so, wow.
3: Zwei Stühle, ein Projekt der Gemeindereferentin Ursula Roos.
2: Das war ein Beitrag von Klaus Böllert aus Hamburg für die katholische Kirche.

Heather Nova mit In the Path of Hurricanes. 6:30, der NDR2 Verkehrsservice für den ganzen Norden. Die A2 Dortmund Richtung Hannover in der Ausfahrt Bad Eilsen ist ein defektes Fahrzeug, deswegen ist gesperrt. Die A24 Hamburg Richtung Berlin zwischen Parchim und Suckow brennt ein Fahrzeug, da ist auch gesperrt und es staut sich. 18 Uhr gesperrt sein bis morgen früh um 5. Jetzt auf die Ohren, danach Rosé mit New Trick. Ich bin Dirk, ich wünsche euch einen richtig schönen Abend.

Oskar mit Skierborg. Das heißt so viel wie Wolkenstadt. Und Oskar ist der Sohn eines Dichters aus Island, ein sehr berühmter Dichter in Island. Der hat mit ihm auch seine ersten Songs geschrieben. Ja, und inzwischen ist der Sohn dabei, den Papa fast zu überflügeln, so mit seiner Bekanntheit. Und das will was heißen, wenn man so ein ganz berühmter Poet ist, dass der Sohn einen überholt. Das ist doch mal eine schöne Sache. Na, die Kinder sollen es ja mal besser haben als die Eltern. Und dass wir isländische Musik spielen bei uns im Radio, passiert ja auch nicht so häufig. Auch das ist ein absolutes Qualitätsmerkmal. NDR 2, am Montagabend mit dem Soundcheck Neue Musik. Jetzt mit einem, da freuen wir uns, der kommt uns diese Woche besuchen. Danger Dan wird in einem Stars and Stories, in einem Songs and Stories Konzert, Stars at NDR 2, bei uns seine Musik präsentieren und auch über seine Musik und was sie auslöst, sprechen. Denn er ist ja kein ganz unumstrittener Künstler. Seine Texte, ja, die mag man oder die mag man nicht. Aber was man auf jeden Fall mag, ist diese Kombination von ihm am Klavier. Sein zweites Album dieser Art wird rauskommen. Das erste aus dem Jahr 2021, das ist alles von der Kunstfreiheit gedeckt, ist auf Platz 1 der deutschen Charts gegangen. Und wir sind uns ziemlich sicher, dass an diesem Freitag, wenn das neue Album Keine Angst kommt, so heißt es, dass es dann genauso großartig sein wird. Denn das, was der da so zusammenklimpert und singt, finde ich, ist der absolute Hammer. Ist richtig schön, hört sich richtig gut an. Hier ist Danger Dan mit Dass es hier so schön ist.

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Taylor Swift. I Knew It, I Knew You. Toy Story 5 ist ein besserer Film, weil dieser Song mit auf dem Soundtrack ist. Das finden ganz, ganz viele. Und man muss ja auch ehrlich sagen, man kann von ihr halten, was man will. Die Popmusik, die sie macht, die ist schon qualitativ ziemlich gut. Taylor Swift. Ja, und sie ist sehr umtriebig auch. Das heißt, alle Nase lang schreibt sie Songs. Sie hat schon als Kind Texte geschrieben, wo viele gesagt haben, wow, das hört sich aber schon mal sehr tiefgründig und erwachsen an. Und sie macht genauso weiter. Hier ist die neue Single von Taylor Swift, die heißt Patient Zero. Schönen Abend für euch.

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1: Um 19 Uhr mit Martin Wilhelmi. Die geplante Pflegereform spaltet die schwarz-rote Regierungskoalition. Gesundheitsminister Linnemann will daran festhalten, das Gesetz übermorgen dem Kabinett vorzulegen. Die SPD fordert aber Änderungen. Sie will unter anderem eine Obergrenze für die Eigenbeteiligung bei Heimkosten. Zur Stunde laufen Verhandlungen. Unser Berlin-Korrespondent Matthias Deiß geht nicht davon aus, dass heute eine grundlegende Einigung gefunden wird.
2: Der Gesundheitsminister hat deshalb eine Kommission in Aussicht gestellt, die Ende Oktober ihre Arbeit aufnehmen könnte und dann eben eine mittelfristige strukturelle Reform ausarbeiten könnte. Kurzfristig müssen jetzt erstmal Finanzlöcher gestopft werden. Sonst droht eben der Pflegekasse am Ende echte Zahlungsprobleme. Ende Oktober könnte es damit schon soweit sein, hören wir.
1: Ex-Unionsfraktionschef Spahn verzichtet jetzt auch auf seinen Sitz im Haushaltsausschuss. Spahn war in die Kritik geraten, weil er bei Ausschusssitzungen fehlte und gleichzeitig Urlaubsbilder von ihm auftauchten. Aus Berlin Philipp Eckstein.
3: In einem kurzen Schreiben erklärt er, alles um seine Person sei aktuell so politisiert, dass ein normales Arbeiten kaum möglich sein werde. Spahn kündigt an, sich vorerst auf die Arbeit in seinem Wahlkreis und seine Familie zu konzentrieren. Spahn wird sein Bundestagsmandat behalten. Mit welchen inhaltlichen Schwerpunkten es für ihn weitergehe, schreibt er, werden er und Unionsfraktionschef Thorsten Frey mit etwas zeitlichem Abstand entscheiden. Spahn war im Juli als Unionsfraktionschef zurückgetreten. Er und sein Ehemann waren zuvor mit Hilfe einer Leihmutter in den USA Eltern geworden.
1: Es wacht über die Einhaltung des Grundgesetzes in Deutschland das Bundesverfassungsgericht. Heute wird es 75 Jahre alt. Zum Jubiläum waren etwa 1000 Gäste zur Feier nach Karlsruhe eingeladen. Unter ihnen Kanzler Merz und Bundespräsident Steinmeier. Dieser rief in seiner Rede zum Schutz des Rechtsstaats auf und warnte gleichzeitig vor dem Erstarken politischer Kräfte an den Rändern. Rund eine Woche nach der Landtagswahl haben in Mecklenburg-Vorpommern erste Sondierungsgespräche zur Regierungsbildung begonnen. Zunächst trafen sich Unterhändler der SPD mit Vertretern des bisherigen Regierungspartners Die Linke. Über den Verlauf wollte sich im Anschluss keine der beiden Seiten äußern. Die Grünen sind nach NDR-Informationen morgen erstmals zum Gespräch eingeladen.
4: 7:03. So, wir gucken aufs Wetter. Das ist ja mal schön warm, oder? Auch heute Abend ist es noch teilweise über 20 Grad warm im Norden. Die meiste Zeit auch trocken. In der Nacht, ja, auch meistens trocken. Da gibt es so einen Streifen zwischen dem Nordwesten von Niedersachsen und dann rüber nach Schleswig-Holstein und hoch bis zur Kieler Bucht. So in dem Bereich, da kann es vielleicht mal kurz regnen. Ansonsten ist es trocken bei 10 Grad in Vorpommern und 16 Grad in Hildesheim heute Nacht. Der Dienstag, der bleibt dann oft grau da oben. Es ist aber auch meistens trocken. Schleswig-Holstein und Niedersachsen. Ja, da kann es mal kurz regnen. Die Sonne scheint am längsten im Süden von Niedersachsen und in Vorpommern und die Temperaturen sind preisverdächtig. Ne? Wir bekommen 19 Grad auf Fehmarn und das noch frisch, weil es werden bis zu 28 Grad in Osnabrück. Der Mittwoch nochmal genauso warm. Erst am Donnerstag dann nicht mehr ganz so warm, bis 23 Grad und dann auch etwas wechselhafter mit Regen. Der NDR 2 Verkehrsservice für den ganzen Norden. Die A29 Oldenburg Richtung Wilhelmsburg wird zwischen Oldenburg-Ohmstede und Kreuz Oldenburg-Nord wegen einer Nachtbaustelle jeden Abend von 19 Uhr

0: gesperrt. Das Ganze bis Freitag und das dauert dann immer bis morgens um 5. Also geradezu und bis morgen früh um 5 ist da dicht.
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0: So viele Talente. So viele Talente. Ich nenne sie jetzt schon die halbe Stunde der jungen Damen, die jetzt kommt. Denn wir legen los mit Tiffany Harris aus Hamburg. Danach die großartige Loy zusammen mit David Puentes und Stella Lefty ist auch noch mit dabei. Annika Russo, ja, und zwischendurch sogar U2. Wie haben die sich denn da reingeschlichen? Und dann mal gleich doppelt. Also seid gespannt. Jetzt ist erstmal Tiffany Harris mit ihrer neuen Single, die heißt Find Me. Schönen Abend.

U2, die Band gibt es inzwischen 50 Jahre. 50 Jahre, muss man sich mal vorstellen. Deswegen kommt Mitte November ihr 16. Studioalbum raus. Carnaval de Luz wird es heißen. Sie haben die Songs auch schon vorgestellt. Natürlich in Dublin, da wo sie herkommen. Und haben sogar in der alten Schule, wo sie damals als Schulband angefangen haben, ein Konzert gegeben. Da sind natürlich alle völlig durchgedreht, als sie da aufgetreten sind. Das wird ein tolles Album werden. Unter anderem ist noch eine Nummer drauf, zusammen mit Dolly Parton, ja, die ja kürzlich verstorben ist. Vor ihrem Tod wurde das Ganze noch aufgenommen. Torn heißt die Nummer, auch die wird auf dem Album mit drauf sein. Großartig, da freuen wir uns natürlich schon drauf. Eine Band, die ja schon ewig die Musiklandschaft extrem mitgeformt hat und die Leute begeistert. Hier ist nochmal U2 von ihrem neuen Album. Das Album heißt Carnaval de Luz und die Single heißt Silencio. Und das habe ich, glaube ich, gut ausgesprochen.

Country ist wieder ganz groß im Kommen in den USA, findet ganz hoch in den Charts statt. Und einer der besten Beweise dafür ist Stella Lefty, gerade gehört mit Boston, der Hit, der sie auch wirklich bekannt gemacht hat. Sie hat so eine Mischung zwischen Pop und Country gefunden, die einfach richtig gut ankommt. Und nachdem das überhaupt erst das erste Mal passiert ist, irgendwann so in den 90ern, da haben die Leute gemerkt, wow, das können wir öfter machen. Und so werden ganz große Stars. Taylor Swift hat als Country-Sängerin angefangen und ist dann riesig geworden als Pop-Sängerin. Ja, und Country, wo man früher gedacht hat, das singen vielleicht mal ein paar ältere Leute, so, das hat sich komplett gewandelt. Wir hören jetzt ein Duett von Waylon Wyatt, der ist mal gerade knapp 20, und Carter Faith. Beides Country-Stars aus den USA. Sie ist 26 und die beiden zusammen haben eine wunderschöne Nummer zusammen aufgenommen in den USA. Drehen alle durch, kannst ja auch einfach mal machen. Ne? Setz dich mal auf eine Bühne mit zwei Gitarren, präsentierst das ganz entspannt. Das ist ja halt der Vorteil, ne, wenn man Country hat. I'm sorry, but I love you heißt die Nummer. Hier sind Waylon Wyatt und Carter Faith.

0: James Marriott aus Großbritannien. Der war auch erst YouTuber, hatte dann 1 Million Follower und hat auch gesagt, ich mache mal Musik. Ja, und ging aber ganz schnell. Das erste Album, was von ihm rauskam, so das erste ernsthafte Album im Jahr 25, heißt Don't Tell the Dog und ist in Großbritannien mal gleich auf Platz 1 gegangen. So ein kleiner Indie-Rocker und gerade eben haben wir eine schöne Nummer von ihm gehört. James Marriott hier bei NDR 2. So, was wollen wir jetzt? Achso, ja, sollen wir erstmal auf die Straßen gucken. Da ist schon wieder so tief in der Musik drin, da fällt einem das manchmal gar nicht auf. Aber es ist 7:30 und deswegen gucken wir auf die A29 Oldenburg Richtung Wilhelmshaven. Zwischen Oldenburg-Ohmstede und Kreuz Oldenburg-Nord, da ist eine Nachtbaustelle. Da ist jeden Abend ab 19 Uhr gesperrt, die Woche bis Freitag. Und das Ganze immer bis morgens um 5, also im Moment ist da gerade dicht. Gute Fahrt.
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0: Er hat es geschafft, auf die linke Seite zu kommen der Tabelle beim Eurovision Song Contest für Deutschland. Das hat schon länger keiner geschafft. Platz 12 war für ihn ein Riesenerfolg. Isaac hat für Deutschland gesungen und war wieder mal ein Beweis dafür, wenn du eine wirklich gute Stimme hast, dann klappt das irgendwie auch. Und er hat eine großartige Stimme, egal was der singt. Ich finde sogar teilweise, er singt so gut und kann so viel mit seiner Stimme, dass er sich manchmal wie ein ganz anderer Sänger anhört. We Had It All heißt die aktuelle Nummer. Hier ist Isaac. Euch einen schönen Abend, hier ist Dirk. Hi.

0: Suche meine Mutti.
1: Die Jutta aus Wuppertal.
0: Ich arbeite bei Hoffmann Automobil.
1: Seit 13 Jahren schon ganz schön viel.
0: Bei uns legt der Chef viel Wert auf Tradition.
1: Deshalb zahlt er immer noch denselben Mindestlohn.
0: Ja, ja, ja.

0: 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Abends sitzen wir zusammen auf der Couch und raten mit bei
1: Günther Jauch.
0: Mensch Otto, da hat schon wieder so eine Frau angerufen. 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
1: Was für eine Geschichte. Oder erstmal was für ein Song. Paula Carolina und Otto Walkes mit Otto Normal. Den Song hat Paula Carolina schon vor 2 Jahren geschrieben. Und vor ungefähr so, ja, 2, 3 Monaten, da klingelt das Telefon bei ihr. Und wer ist am Telefon? Otto Walkes. Da muss er wirklich erstmal beweisen. Hollerity, hat er gesagt. Und dann hat sie gesagt, du bist es ja wirklich. Hat er gesagt, ja, ich höre diesen Song schon den ganzen Sommer rauf und runter. Alle um mich rum sind genervt. Und ich wollte ihn, der ist großartig, der Song. Und dann haben sie bei diesem Telefonat beschlossen, lass ihn uns doch nochmal zusammen aufnehmen. Ab ins Studio, 3 Stunden hat es gedauert. Die beiden sahen sogar mit einem Adidas-Trainingsanzug von hinten gleich aus. Cappy hatten sie beide noch auf. Und ich finde solche Geschichten absolut großartig. Vor allen Dingen, weil Paula Carolina es schafft, die neue deutsche Welle aus den 80ern mit ihrer Musik wirklich zurückzubringen in die Zeit heute oder nach vorne zu bringen, wie auch immer. Otto Normal, eine richtig große Nummer von Paula Carolina und Otto Walkes. Jetzt kommt Berg, ein Künstler, sehr aufstrebend, mit Kitschkrieg zusammen, Hund ohne Namen.

Da ist ja was los, oder? Take That und Michael Patrick Kelly mit Feel My Love. Und da kann ich nochmal dran erinnern, dass im nächsten Jahr der Headliner beim Plaza Festival in Hannover von NDR 2 Take That sein werden. Und Leute, da könnte ich echt was drauf verwetten, dass der gute Michael Patrick Kelly an dem Tag sich einfach mal nichts anderes vornimmt und sie zumindest mal den Song da zusammen auf der Bühne präsentiert. Ich bin mal gespannt, aber das wäre gar nicht mal so abwegig. NDR 2 am Montagabend mit frischer Musik, jetzt von Oliver John aus Großbritannien, angefangen im Internet und ganz schnell ganz berühmt geworden. Hier ist Memories of You.

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1: Um 20 Uhr mit Martin Wilhelmi. Die geplante Pflegereform spaltet die schwarz-rote Regierungskoalition. Gesundheitsminister Linnemann will daran festhalten, das Gesetz übermorgen dem Kabinett vorzulegen. Die SPD fordert aber Änderungen. Zur Stunde laufen Verhandlungen. Unser Berlin-Korrespondent Matthias Gadeis geht nicht davon aus, dass heute eine grundlegende Einigung gefunden wird.
2: Der Gesundheitsminister hat deshalb eine Kommission in Aussicht gestellt, die Ende Oktober ihre Arbeit aufnehmen könnte und dann eben eine mittelfristige strukturelle Reform ausarbeiten könnte. Kurzfristig müssen jetzt erstmal Finanzlöcher gestopft werden. Sonst droht eben der Pflegekasse am Ende echte Zahlungsprobleme. Ende Oktober könnte es damit schon soweit sein, hören wir.
1: Nach seinem Rücktritt als Unionsfraktionschef im Juli räumt Jens Spahn jetzt seinen Sitz im Haushaltsausschuss. Er hatte den Posten erst Anfang des Monats übernommen. In den vergangenen Tagen gab es Kritik an ihm. Spahn hatte an einer Sitzung nicht teilgenommen. Später stellte sich heraus, dass er mit seiner Familie im Urlaub war. Rund eine Woche nach der Landtagswahl haben in Mecklenburg-Vorpommern Sondierungsgespräche zur Regierungsbildung begonnen. Die SPD um Ministerpräsidentin Schwesig hat sich heute mit dem bisherigen Regierungspartner Die Linke getroffen. Morgen soll es dann Gespräche mit den Grünen geben. Über die Ergebnisse ist Stillschweigen vereinbart worden, bis die Sondierungen abgeschlossen sind. Ein Dreierbündnis ist rein rechnerisch die einzige Option ohne die AfD für eine stabile Mehrheit im Schweriner Landtag. Frauen ziehen sich immer mehr aus dem Internet zurück. Grund sind sexualisierte Darstellungen, Drohungen und Belästigungen. Aus der NDR-Nachrichtenredaktion Christiane Rüther.
3: Der Deutsche Frauenrat hat eine repräsentative Umfrage in Auftrag gegeben. Das Ergebnis: 2/3 aller Frauen schränken ihre Aktivitäten in digitalen Räumen ein, teilen etwa weniger Fotos oder Informationen. Nimmt man nur die jüngeren Frauen zwischen 18 und 39, sind es sogar 3/4, die diesen Schritt gehen. Die Befragung zeigt auch, gefälschte mit KI erstellte Nacktbilder oder Sexvideos, sogenannte Deepfakes, sind schon Alltag für viele Frauen. Etwa jede 8. hat damit bereits Erfahrungen gemacht, bei den Jüngeren sogar jede 5.
4: 8:03. Da schauen wir doch mal aufs Wetter. Ist noch herrlich mild heute Abend. Wird auch nicht wirklich kalt in der Nacht. Die tiefsten Temperaturen liegen zwischen 10 Grad in Vorpommern und 16 Grad in Hannover. Die Nacht bleibt meistens trocken. Es gibt so einen Streifen zwischen dem Emsland, der Kieler Bucht und dann so Richtung Hamburg, da wo es vielleicht ein bisschen regnen kann, aber auch nicht viel, ansonsten ist es trocken. Wenn der Tag dann kommt, dann wird es nochmal wieder richtig warm. Die Temperaturen legen sogar noch ein klein bisschen zu. 19 Grad auf den Ostseeinseln morgen bis 28 Grad im Südwesten von Niedersachsen. Es gibt viele Wolken ab und zu, aber auch mal länger die Sonne und Regen bleibt eher die Ausnahme. Der Mittwoch nochmal genauso warm, dann am Donnerstag wird es ein bisschen wechselhafter von Westen, ne? Kommt mal ein bisschen was Nasses runter und die Temperaturen dann nur noch bis 23 Grad. Das gibt's ja gar nicht. Beschwer ich mich. Der NDR2-Verkehrsservice für den ganzen Norden. Die A29 Oldenburg Richtung Wilhelmshaven ist zwischen Oldenburg-Ohmstede und Kreuz Oldenburg-Nord wegen einer Nachtbaustelle bis 5 Uhr gesperrt. Das war's aber auch schon. Gute Fahrt.
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4: Einen schönen Abend für euch. Hier ist Dirk. Montagabend heißt wie an jedem Abend immer 18 bis 21 Uhr bringen wir euch frische Musik. Gleich von New Constellations. Großartige Nummer. Hot Blooded. Außerdem Pedro Santos. Das ist kein Schwager von Nico Santos. Er kommt aus Portugal, ist aber in Großbritannien aufgewachsen und war dort schon Mitglied einer Boyband und jetzt ist er solo unterwegs. Should Have Known Better hören wir von ihm. Aber ganz zu Anfang gibt es War on Drugs mit Who's That? Und ich bin Dirk. Ja, Who's That? Who's That?

Der kann doch was, oder? Pedro Santos heißt der junge Mann. Das ist ein Name aus Portugal, da ist er auch geboren, ist aber in Großbritannien aufgewachsen. Should have known better heißt die Nummer. NDR 2, Montagabend gleich mit Son Lux und No God Like a King. Und hier ist nochmal Danger Dan mit seiner ganz neuen Single, die heißt Jede Grenze, jedes Gesetz, jeder Gott. An diesem Freitag wird er ein Songs and Stories Konzert spielen, Stars at NDR 2, hier bei uns am Freitag. Die Tickets dafür, die gab es nicht zu kaufen. Die gab es nur zu gewinnen. Und wer keins bekommen hat, muss nicht traurig sein, denn wir werden das Konzert am Freitag übertragen. Rechtzeitig dann auf unsere Seite gehen, da findet ihr den Link. Und dann könnt ihr euch das Ganze live im Internet natürlich anschauen und anhören. Hier ist Danger Dan mit Jede Grenze, jedes Gesetz, jeder Gott.

Na, erinnert euch das so ein bisschen? Musikunterricht, Experimentellstunde, ja, so ein Lux sind das. Hier bei NDR 2, No God Like a King. Die Jungs machen sehr außergewöhnliche Musik. Schönen Abend am Montag, NDR 2, mit allem, was so frisch und kräftig um die Ohren weht. Fat Dog gleich mit Call It What You Want. Und hier ist Nessa Barrett mit ihrer nächsten Single, die heißt Tough Love. Schönen Abend.

0: Fat Dog. Fetter, wie kann man eine Band Fat Dog nennen? Aber die Musik ist richtig gut. Call it what you want. Und jetzt ist 8:30 und hier ist der NDR 2 Verkehrsservice für den ganzen Norden. Die A29 Oldenburg Richtung Wilhelmshaven zwischen Oldenburg-Ohmstede und Kreuz Oldenburg-Nord ist wegen einer Nachtbaustelle bis 5 Uhr gesperrt. Wir wünschen eine gute und eine sichere Fahrt.
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0: Ja, einen schönen Abend am Montag. Hier ist Dirk für euch, gleich mit Freya Sky. Außerdem gibt es was von Jungle, die habt ihr wahrscheinlich auch schon kennengelernt. New Soul nennt sich diese Musikrichtung, kommt auf jeden Fall richtig gut an, egal wie man sie nennt. Und Fontaines DC haben mit Marianne auch einen richtigen Hit gelandet, der es dann auch irgendwann ins Tagesprogramm schafft bei NDR 2. Wenn genug von euch sagen, den finde ich aber richtig gut, da könnt ihr uns eine Nachricht schicken über den Messenger in der NDR 2 App. Einfach die ARD Sounds App runterladen, immer in Richtung NDR 2. Das als Lieblingssender markieren und dann könnt ihr über den Messenger direkt hier ins Studio schreiben oder eine Audionachricht schicken. Freue ich mich auch drüber. Hier sind Fontaines DC mit Marianne. Schönen Abend.

NDR 2 mit dem Soundcheck Neue Musik Montagabend. Und jetzt kommen wir zu Johannes Weichelt. Der nennt sich aber nicht Johannes Weichelt, sondern der nennt sich Streichelt. Hat bestimmt was mit seinem Namen zu tun. Ist ein Wortspiel aus diesem tatsächlichen Namen Weichelt und irgendwie noch was dazwischen Streichelt. Ihr könnt ihn euch an ihn erinnern, weil er hat den Song Einwohnermeldeamt. Ja, die junge Dame hinter dem Tresen da, die ihm das so angetan hatte. Und inzwischen hat er es ein bisschen genauer gesagt. Also nicht nur irgendwie Einwohnermeldeamt, sondern auch noch vorne links, denn so heißt die neue Single von Streichelt. Hier ist Vorne links.

Jay Bernard, Love is on my mind. Das war schon fast der NDR 2 Soundcheck, neue Musik. Aber jetzt haben wir noch einen Beweis dafür, dass Sieger von Castingshows dann irgendwann vielleicht auch mal wieder im Radio auftauchen. Malou Loves hat vor 3 Jahren die 13. Staffel von The Voice of Germany gewonnen. Hier ist ihre Single Come.

0: Zur Stunde verhandeln Bundeskanzler Merz, Gesundheitsminister Linnemann und Finanzminister Klingbeil. Warum die Lage so kompliziert ist, dazu aus Berlin Matthias Deiß.
1: Es geht um zweierlei, um Geld und um politisches Profil. Die SPD macht das Thema Pflegeversicherung zur Gerechtigkeitsfrage und sagt in letzter Minute kurz vor der geplanten Verabschiedung im Kabinett keine Kürzung, trotz explodierender Kosten und obwohl der Entwurf, um den es hier geht, schon seit 4 Monaten vorliegt. Heißt im Umkehrschluss, das Geld muss nun woanders herkommen, sonst drohen der Pflegekasse Zahlungsschwierigkeiten und uns Versicherten empfindliche Beitragserhöhungen. In erster Linie muss die Runde also Geld auftreiben.
0: Es wacht über die Einhaltung des Grundgesetzes in Deutschland das Bundesverfassungsgericht. Heute wird es 75 Jahre alt. Zum Jubiläum fand in Karlsruhe ein Festakt statt. Viele geladene Gäste aus Politik und Gesellschaft nahmen teil, unter ihnen Bundeskanzler Merz und Bundespräsident Steinmeier. Dieser rief in seiner Rede zum Schutz des Rechtsstaats auf und warnte vor dem Erstarken politischer Kräfte an den Rändern. Gut eine Woche ist die Landtagswahl in Mecklenburg-Vorpommern her. Heute haben Sondierungsgespräche zur Regierungsbildung begonnen. Die SPD um Ministerpräsidentin Schwesig kam mit dem bisherigen Regierungspartner Die Linke zusammen. Morgen soll es dann Gespräche mit den Grünen geben. Über die Ergebnisse ist Stillschweigen vereinbart worden. Ein Dreierbündnis ist rein rechnerisch die einzige Option ohne die AfD für eine stabile Mehrheit im Schweriner Landtag. 5 Männer, die wegen Terrorverdachts in der Nähe eines Militärflughafens in England festgenommen wurden, sind wieder auf freiem Fuß. Sie kamen gegen Kaution frei. Die Ermittlungen sind laut britischer Antiterrorpolizei damit jedoch nicht abgeschlossen. Aus London, Mareike Aden.
2: Die Männer, die laut Behörden Briten im Alter von Anfang bis Mitte 20 sind und in London leben, waren in der Nacht zu Sonntag im Süden von England festgenommen worden. Der Leiter der Antiterrorpolizei, Lawrence Taylor, sagte am Montagnachmittag, gegen sie werde weiter ermittelt, während die Beamten mehrere Spuren verfolgten. So werde der Fall aus, Zitat, jedem möglichen Blickwinkel betrachtet, einschließlich der Möglichkeit, dass die Männer wissentlich oder unwissentlich im Auftrag eines ausländischen Staates handelten.
0: Das waren die Nachrichten. Das Wetter in Norddeutschland, nachts häufig bewölkt, nur im Südosten und im Osten teils aufgelockert, die Temperaturen 16 bis 10 Grad. Morgen nach Nebelauflösung ein Wechsel aus Sonne und Wolken und überwiegend trocken bei 19 bis 28 Grad. Am Mittwoch häufig freundlich und trocken bei ebenfalls 19 bis 28 Grad. Und auch ein Blick auf Donnerstag, gebietsweise Regenfälle, die Temperaturen dann 18 bis 23 Grad. Die Zeit, es ist 21.03 Uhr.
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4: A1 Bremen Richtung Osnabrück. Die Ausfahrt Bremen-Arsten ist wegen einer Nachtbaustelle gesperrt. Bis Donnerstag und vom 5. Oktober 2026, 7. Oktober 2026 gesperrt. A2 Berlin Richtung Hannover. Zwischen Braunschweighafen und Peine Ost 7 Kilometer Stau. A21 Barsteheide Richtung Kiel. Die Ausfahrt Nettelsee ist wegen Bauarbeiten bis morgen 16 Uhr gesperrt. Die A29 Oldenburg Richtung Wilhelmshaven ist zwischen Oldenburg-Umstede und Kreuz Oldenburg Nord wegen einer Nachtbaustelle bis Freitag in der Zeit zwischen 19 und 5 Uhr gesperrt.
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5: Mit Michael Reufsteck. Hallo und gleich mit euch, denn wir starten in eine neue Staffel unseres Spiels Reim dich. Das Quiz, das sich reimt. Es ist aber auch fies, denn manchmal muss man was wissen. Traut ihr euch das zu? 07221 2011. Spielt gerne mit uns. 07221 2011. Und jetzt der aktuelle Hit von Christopher Randy. Good Old Days.
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Hallo zusammen, hier sind MDR Jump, SR1, HR3, NDR2, WDR2 und SWR3. Pop, die gemeinsame Abendshow. Robin Schulz, Rita Ora und Thiago PZK gerade I'll Be There. Die nachfolgenden Sendungen verschieben sich um wenige Minuten, denn wir haben etwas zu feiern. Rita Ora, gerade hat sie noch gesungen. Außerdem hat sie ihren Führerschein gemacht. Yay! Sie hat nur 12 Jahre dafür gebraucht. 12 Jahre lang hat sie Fahrstunden genommen. Jetzt hat sie endlich die Führerscheinprüfung bestanden, hat ganz stolz den Lappen, es ist ja keiner mehr, den Führerschein in die Kamera gehalten. Und wir freuen uns alle mit ihr. Jetzt kann sie endlich das Auto fahren, das sie seit 12 Jahren hat. Als Calvin Harris, ihr damaliger Freund, ihr ihn geschenkt hat, war das auf einmal just zu dem Zeitpunkt, als sie ungefähr angefangen hatte, die Fahrstunden zu nehmen. Und jetzt ist es soweit. Manchmal dauern Dinge einfach etwas länger. Toll! Rita Ora, herzlichen Glückwunsch zum Führerschein. Das ist James Blunt, Tastes Like Summer. Hey.

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1: Jetzt spielen wir unser Quiz Reim dich mit Arne aus Achim bei Bremen, im Moment in Frankfurt am Main. Hallo Arne.
2: Einen wunderschönen guten Abend.
1: Dir auch, schön, dass du dabei bist. Jetzt haben wir dir aber eine Herausforderung gegeben gerade und dich gebeten, in Frankfurt einen Parkplatz zu finden, damit wir dieses Spiel sicher legal und sauber spielen können mit einer guten Klangqualität. Wie schwer war's?
2: Also sagen wir mal so, wenn ich den Parkplatz finden konnte, dann sollte es auch durchaus möglich sein, das Spiel zu gewinnen.
1: Ja, das ist ja, stimmt, wenn du in Frankfurt einen Parkplatz findest, dann ist das alles Kindergarten, was jetzt kommt. Gucken wir mal, ob das so ist. Arne, du hast jetzt insgesamt 30 Sekunden Zeit, um 6 Quizfragen zu beantworten. Wie in jedem Quiz müssen die Antworten natürlich richtig sein. Wie nur in diesem Quiz müssen sich die Antworten aufeinander reimen. Sprich, erste Frage bitte ungestützt beantworten. Wenn die sitzt, weißt du, jede weitere Antwort reimt sich auf die erste. Wenn dir das alles in 30 Sekunden gelingt und richtig ist, gewinnst du. Wenn sich was nicht reimt, dann fresse ich dich. Okay?
2: Na, dann mal guten Appetit.
1: Also dann, 30 Sekunden, reim dich. Welchen Vornamen teilen sich die Sängerinnen Henderson und Fitzgerald?
2: Ja, gute Frage, da bin ich schon raus. Mhm.
1: Henderson, Fitzgerald. Wie heißen die beiden? Es gab auch einen Song von Franz Gall, der besang.
2: Nee, da bin ich tatsächlich raus. Verdammte Axt.
1: Oh, das ist aber schlecht.
2: Es ist doch einfacher, einen Parkplatz zu finden.
1: Ja, dann lassen wir die Zeit verstreichen. Und müssen leider sagen, wir sind an der ersten Frage gescheitert. Das war nie der Plan.
2: Verdammte Axt.
1: Arne, es war trotzdem toll, dass du dabei warst.
2: Wunderbar. Trotzdem vielen lieben Dank und euch noch eine schöne Nacht.
1: Gleichfalls. Dann jetzt gute Weiterfahrt. Eigentlich eine Schande. Du hast jetzt einen Parkplatz, den solltest du nutzen. Geh noch aus. Mach noch irgendwas. Fahr nicht direkt weiter. Das wäre verschwendet.
2: So soll es sein. Alles klar. Dankeschön.
1: Ciao.

Es sind noch so viele Fragen übrig. Ich bin sicher, wir finden einen Weg, sie noch zu verwenden. Morgen wieder. Reim dich. So gegen 9:15. Wenn Rita Ora nicht nach 12 Jahren endlich das Abitur besteht.

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6: Die Nacht bleibt meistens trocken. Dazu gibt es 10 Grad in Vorpommern und 16 Grad in Hannover. Am Dienstag bleibt der Himmel oft grau. Es bleibt aber auch meistens trocken. Wir bekommen warme 19 Grad auf Fehmarn und bis 28 Grad in Osnabrück.
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7: Entwarnung auf der A19 Berlin-Rostock. Kein Falschfahrer mehr zwischen Rostock-Nord und Rostock über Seehafen. A1 Bremen Richtung Osnabrück. Die Ausfahrt Bremen-Arsten ist wegen einer Nachtbaustelle gesperrt. Bis Donnerstag und vom 5. Oktober 2026, 7. Oktober 2026 gesperrt. A1 Lübeck-Hamburg. Die Norderelbbrücke ist in beiden Richtungen wegen eines Schwertransports bis ca. 5 Uhr früh mehrfach kurzfristig gesperrt. A2 Berlin Richtung Hannover. Zwischen Braunschweig-Hafen und Peine-Ost 7 Kilometer Stau. A25 Hamburg Richtung Geesthacht. Die Einfahrt Neu-Allermöhe West ist wegen Bauarbeiten bis 30. September ca. 17 Uhr gesperrt. Die A29 Oldenburg Richtung Wilhelmshaven ist zwischen Oldenburg-Umstede und Kreuz Oldenburg-Nord wegen einer Nachtbaustelle bis Freitag in der Zeit zwischen 19 und 5 Uhr gesperrt.
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1: Heute geht's um die seltene Sorte Hits, die immer mal wieder wochenlang die Charts besetzt oder viral geht und dann aber auch schnell wieder verschwindet. Songs, die keine Pop-Geniestreiche für die Ewigkeit sind, auch keine melancholischen Love-Songs, eher so Lieder, die mit Anlauf bescheuert sind oder albern, Nonsens, zum Lachen, Spaß machen und extreme Ohrwürmer sein können. Auf Englisch nennt man diese Ausreißer Novelty-Songs. Bernd Lechler hat ganz unterschiedliche Exemplare gesichtet.
2: Ist es Pop? What does the fuck say? Ding, ding, ding, ding. Oder ist es Quatsch?
3: Wir haben Wackel, Wackel, Wackel, Wackel, Wackel, Wackel, Wackelkontakt.
2: Ja, manchmal beides. Wackelkontakt von Eumara hatte 2025 mehr Streams pro Woche als ein deutschsprachiger Song je zuvor. Okay, im Februar. Karneval hilft. Aber es gibt Novelty-Hits immer schon, überall. Ryan Highland machte den damals noch anstößigen Bikini 1960 zum Trend an US-Stränden. Barbie Girl von Aqua aus Skandinavien musste bis vor den Supreme Court, weil Hersteller Mattel nicht aufhören wollte, dagegen zu klagen. Und was ist das mit Abstand meistgesehene YouTube-Video? Der Baby Shark Dance von Pinkfong. Kinderzimmer geht immer. Britischer Hit des Jahres 2000, Bob der Baumeister. Und 2005 war Schnappi, das kleine Krokodil von Norwegen bis Neuseeland, Platz 1. Bei uns 10 Wochen lang. Novelty-Hits können Evergreens werden. Viel öfter vergessen wir sie auch schnell und gern wieder. Ein Nachbarschaftsstreit in Sachsen inspirierte Stefan Raab zu einem arg hämischen Nummer 1-Hit. Aber er kam mit Quatsch ja bis zum ESC. Novelty ist also manchmal eher Comedy, manchmal doch Pop und selten sogar tiefgründig. Bobby McFerrin zitiert ja die angeblich letzten Worte des indischen Gurus Mehr Baba. Von allen Novelty-Hits wohl der weiseste.
1: Und weil es zum Bildungsauftrag des öffentlich-rechtlichen Rundfunks gehört, Weisheit mit Löffeln zu füttern, hier ist einer für die Mama, einer für den Papa. Und einer für den Onkel Michael.

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1: 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Wer sagt denn, dass das keine Hits für die Ewigkeit sind, oder? Bobby McFerrin, Ende der 80er, ein Riesenerfolg. Hier ist eine aktuelle Meldung aus dem Verkehrszentrum. Vorsicht auf der A7 Ulm Richtung Würzburg zwischen Niederstotzingen und Gingen-Herbrechtingen ist eine ungesicherte Unfallstelle. Fußball Nations League, 2 Halbzeitstände, Türkei-Italien 0:3 und Belgien-Frankreich 0:0. Apache 207 jetzt. Morgen.

0: Hier ist Pop, die Abendshow. Comedian Bastian Bielendorfer ist in Deutschland schon recht bekannt. Er ist ja auch auf Tour. Er spielt Termine in Mannheim, Bremen, Dresden und Dortmund. In Kolumbien ist er bisher, soweit wir wissen, noch nicht aufgetreten. Sonst würden ihn vielleicht auch die Verwandten seiner Frau besser kennen. Aber dafür kann sie ihn ja einigermaßen treffend beschreiben.
1: Meine Frau glaubt, ich wäre richtig heiß. Und ich lasse die auch in dem Glauben. Warum soll ich so ein Gegenteil überzeugen? Man muss aber auch sagen, es gibt einen massiven Attraktivitätsunterschied. Meine Frau ist eine klassische 10. Kennt ihr das? 10, 1 bis 10. 10 bedeutet, an einem guten Tag von Gott aus einem Stück Marmor geschlagen. Wirklich. Ist sie. Eine wunderschöne Frau. Ja, und ich? Ich bin eine 4, ne? Ja, ich bin so eine 4. Ich bin so ein klassischer, besser als nix Mann. Das bin ich. Meine Frau kommt aus Kolumbien, was immer dazu führt, dass die Leute im Publikum Vorurteile haben, dass sie da immer denken, oh nee, die kommt nicht aus einer ganz reichen, alten kolumbianischen Familie. Und dann denken die Leute, oh, die handeln ja bestimmt mit Kokain. Das ist natürlich ein widerliches Vorurteil, die handeln mit Waffen. Aber es sind nette Leute. Und meine Frau glaubt wirklich fest dran, dass ich richtig heiß bin. Wir saßen letztens mit ein paar Freunden an einem Tisch und sie sagt, original, die Bastian, er sieht aus wie die Captain America. Wie die Chris Evans. Kennt ihr Chris Evans? Kennt ihr Captain America? Ja? Der Typ, der faktisch nur aus Testosteron besteht, der Typ, der so viel Muskeln hat, wenn du da ein Baby dran reibst, kriegt das ein Schnurrbart. Und daneben ich, der Teebeutel mit Gesicht. Und mein bester Freund guckt sie an, guckt mich an und sagt, Captain America, der sieht aus wie Captain Castrop Rauxel, bist du dumm?
0: Stimmt. Bastian Bielendorfer ist diese Woche noch unterwegs in Siegburg, Bünde und Uelzen. Nächste Woche dann in Bremen, in Paderborn. Das sind die Termine, wo ihr ihn als nächstes live sehen könnt.

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2: Um 22 Uhr mit Cedric Bies. Die Pläne für ein Abschiebezentrum in Afrika werden offenbar konkreter. Dort sollen Menschen untergebracht werden, deren Asylantrag in Europa

0: der russischen Regierung sprechen, wenn die ernsthaft zu Verhandlungen bereit wäre. Das hat er bei einem Treffen mit dem niederländischen Außenminister gesagt. Im Moment sieht Wadephul diese Bereitschaft nicht. Am Wochenende hatte er sich mit seinem russischen Amtskollegen Lavrov getroffen. Er hält das Treffen für richtig, weil er sagt, diejenigen, die immer direkte Gespräche mit der russischen Regierung fordern, würden jetzt sehen, dass die nichts bringen. Der extreme Sommer mit Hitze, Dürre und Bränden hat die Landwirte in Europa insgesamt bis zu 17 Milliarden Euro gekostet. Das hat der EU-Agrarkommissar Hansen nach einem Treffen der Minister gesagt. Viele Viehhalter hätten Probleme, weil über den Sommer nicht genug Gras als Futtermittel für den Winter gewachsen sei. Hansen fordert unter anderem, dass mehr Geld investiert wird, um Wasser zu speichern. Außerdem ist er dafür, dass Landwirte sich versichern müssen. Stand jetzt hätten nur 12% der Betriebe eine Versicherung. Papst Leo XIV. Hat bei einer Grundsatzrede im französischen Metz den allgemeinen Umgangston der Menschen kritisiert. Der würde sich immer weiter verschlechtern. Der Papst meint, dass die Beziehungen zwischen Menschen und zwischen Staaten immer barbarischer werden. Aus Metz berichtet Kai Rienecker.
1: Das gegebene Wort werde missachtet. Stattdessen rühme man sich der Lüge und Täuschung. Ohne die Ukraine direkt zu erwähnen, sprach Leo XIV. Vom wieder aufgeflammten Krieg in Europa und einem sinnlosen Gemetzel, das jeden Tag unzählige Opfer fordere. Es sei notwendig, Mut in den Verhandlungen zu zeigen und bereit zu sein, bestimmte Positionen für das übergeordnete Wohl des Friedens aufzugeben. Wie schon in Paris und Lourdes fuhr Papst Leo XIV. Nach seiner Europarede auch in Metz mit dem Papamobil durch die Menge und wurde begeistert gefeiert.
0: Das Wetter. Heute Nacht gibt es in Deutschland viele Wolken. Im Nordwesten und Norden kann es regnen und gewittern bei Temperaturen zwischen 7 und 17 Grad. Morgen dann im Süden viel Sonne. Richtung Nordwesten gibt es mehr Wolken, auch da aber meistens schön. Dazu wird es insgesamt warm bis heiß mit 19 bis 30 Grad. Die Zeit, es ist 22.03 Uhr.
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3: A1 Bremen Richtung Osnabrück. Die Ausfahrt Bremen-Arsten ist wegen einer Nachtbaustelle gesperrt. Bis Donnerstag und vom 5. Oktober 2026, 7. Oktober 2026 gesperrt. A1 Lübeck-Hamburg. Die Norderelbbrücke ist in beiden Richtungen wegen eines Schwertransports bis ca. 5 Uhr früh mehrfach kurzfristig gesperrt. Dadurch staut es sich. Die A29 Oldenburg Richtung Wilhelmshaven ist zwischen Oldenburg-Romstede und Kreuz Oldenburg-Nord wegen einer Nachtbaustelle bis Freitag in der Zeit zwischen 19 und 5 Uhr gesperrt. A2 Berlin Richtung Hannover zwischen Braunschweig-Hafen und Peine-Ost 5 Kilometer Stau.
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4: Mit Michael Räufsteck. Hallo, gleich mit einem Kulthit, von dem wir jetzt noch nicht wissen, wie er gleich klingen wird. Denn das entscheidet ihr bei Ein Hit, drei Stars. Außerdem Musik von Austis, den Backstreet Boys und zuerst Felix Jähn und Schaus mit Walk With Me. Später auch noch ganz Neues von Taylor Swift.
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0: Flashback aus Diss. Hallo zusammen. Hier ist Pop, die gemeinsame Abendshow bei WDR 2, HR 3, Bremen 4, NDR 2, RBB 888, SR 1, MDR Jump und SWR 3. Schön, dass ihr alle da seid. Wir haben die neuesten Trends für euch. Wir wissen immer, was angesagt ist. Wir finden auch für euch das passende Hobby. Modellbau ist ein Hobby. Fahrradfahren, Gleitschirmfliegen, Bungee-Jumpen, Harry Potter-Puzzle machen. Das ist zum Beispiel das, was die Werners gerade machen. Dankeschön für die Nachricht, Isabel. Alle fünf puzzeln Harry Potter. So, Toastbrot ist jetzt ein neues Level von Hobby. Auf dem befindet sich Abendschau-Kollege Benedikt Lavenkamp.
1: Ja.
0: Erklär uns dein Hobby Toastbrot.
1: Also Toastbrot ist ja an sich ein relativ langweiliges Gericht, möchte
0: schon,
1: man fast
0: schon
1: sagen.
0: Schon wenn man es isst, aber ich befürchte, du tauchst tiefer ein.
1: Oh ja. Ich habe mir eine Toastbrot-Backform besorgt, weil ich mein eigenes Toastbrot selber backen möchte.
0: So. Ja. Und viereckig backt sich nicht von allein. Das sehe ich tatsächlich ein.
1: Deswegen braucht es auch eine extra Toastbrot-Backform, denn die muss oben geschlossen sein. Und zwar so, dass sie nicht aufgeht. Also du brauchst einen richtigen Kasten, den du in deinen Backofen stellst.
0: Hat den zusätzlichen Vorteil, es sieht keiner, was du da wirklich backst gerade.
1: Genau. Das könnte ja natürlich auch ein Bananenbrot sein. Aber es ist ein Toastbrot. Und man braucht für die perfekte Fluffigkeit, braucht man sogar extra Milchpulver. Deswegen habe ich heute diverse Supermärkte und Discounter und auch eine Drogerie aufgesucht, um Milchpulver zu finden. Ja. Das gibt's einfach nirgendwo. Und bei dieser Drogerie hat dann diese nette Frau, die dort gearbeitet hat, gesagt, das finden Sie hier vorne bei der Babynahrung.
2: Ja, klar,
1: und drückt
2: mir
1: dann hier, das hier ist doch das, hier gibt's so Milchpulver, das ist schon aufgelöst. Und ich sagte noch zu ihr, also ist es Milch.
0: Nun, die kannst du dazu deinem Toastbrot trinken.
1: Ja, da könnte ich die Milch natürlich auch einfach so reinkippen. Aber na gut, es ist noch eine größere Mission, die da vor mir steht. Aber ich versuche jetzt Milchpulver aufzutreiben und dann mein eigenes Toastbrot zu backen. Dann bin ich Toastbrotvater.
0: Dann möchten wir aber auch wirklich alle die Fotos davon auf Instagram sehen. Du versprichst dir davon viele neue Follower, nehme ich an. Denn hey, Toastbrot. Also, Entschuldigung, Toastbrot.
1: Hallo, Toastbrot. Ja. Kannst du dir mal eine Scheibe von
0: abschneiden?
1: Wenn du lieb bist, kriegst du vielleicht sogar eine.
0: Habt ihr ein neues Hobby? Toastbrot.

0: Magnetic von The Bowser. Hier ist ein Tipp für unseren Kollegen Benedikt, der backt. Milchpulver kriegst du bei Menschen, die backen. Andi sagt, beim Bäcker um die Ecke, schau doch mal beim Bäcker um die Ecke, die backen mit Milchpulver. Und wenn du da eine kleine Menge brauchst, dann kriegst du es vielleicht genau abgewogen.
1: Das ist ein total geiler Tipp. Danke.
0: Katja sagt, bei Trekkingnahrung gibt's auch Milchpulver.
1: Also muss ich jetzt ins Sportgeschäft.
0: Genau. Und außerdem in jedem Lebensmittelladen in Holland. Tommy aus Gladbeck, vielen Dank dafür.
2: Ja, super.
0: Ich habe noch eine Frage. Wenn du Toastbrot backst,
1: Selber,
0: ist das nicht wahnsinnig unbefriedigend, wenn man es fertig gebacken hat und dann muss man es trotzdem noch in den Toaster stecken, damit es nach was schmeckt?
1: Ich meine, Arbeitsaufwand.
0: Wenn du dir doch Toastbrot selbst backst, kannst du nicht einfach noch 10 Minuten länger backen und dann ist es fertig?
1: Ja, aber es gibt doch auch Weißbrot. Man will doch, dass das auch so manchmal so weich ist. Es gibt doch auch diese Cucumber-Sandwiches in UK. Also diese Weißbrot-Sandwiches, wo einfach nur ein Stück Gurke dazwischen liegt. Sorry für alle, die das machen. Also für mich ist das so. Und das
0: will man so.
1: Natürlich, damit man will ja nicht beißen.
0: Ah, okay, das war mir nicht bekannt.

A, B, C, D, E, F, U, Gail. Hier ist Pop, die Abendshow. Es ist die Zeit gekommen, an der wir euch um eure Stimme bitten, um jetzt rauszufinden, wer den nächsten Hit performt und wie er klingen wird. Wir haben hier drei Versionen eines Kulthits, der oft gecovert und auch oft gesampelt wurde. Small Town Boy von Bronski Beat aus den 80ern ist schon in diversen Hits verwendet worden. Oft nur die Melodie, einzelne Noten daraus. Leonie, Mark Forster haben eigene Songs daraus gemacht. Hier kommen mal drei, die sich mehr oder weniger nah am Original halten, auch wenn sie teilweise unterschiedliche Titel haben. Und ihr dürft euch aussuchen, welche davon wir gleich in voller Länge spielen werden. Das wäre die Version von Supermode und heißt Tell Me Why, Klammer auf, Small Town Boy, Klammer zu.

Angebot 2. Alex Christensen und das Berlin Orchestra. Zusammen mit Ronan Keating. Oder wenn es gerne etwas gechillter hättet. Birds on a Wire. Featuring La Maîtrise de Radio France.

0: uns das Angebot und eine dieser Versionen spielen wir gleich in voller Länge. Aber welche? Das entscheidet ihr jetzt live unter 07221 2011. Supermode, Tell Me Why, Small Town Boy, Alex Christensen, das Berlin Orchestra und Ronan Keating mit ihrer Version oder Birds on the Wire und La Maîtrise de Radio France. Das ist die Auswahl. Wie ist deine Stimme? Hallo.
1: Andreas aus der Hauptstadt hier. Hallo, die 1 bitte.
0: Einmal die 1. Danke, Andreas. Hab einen schönen Abend. Hier ist Michael Räufschleck. Hallo, wer ist da?
2: Ja, hier Thomas. Guten Abend. Ich auch.
0: Du auch die 1?
2: Ja, genau.
0: Jetzt noch dir. Vielen Dank. Mach's gut. Tschüss. Michael, hier, wer da?
3: Ja, hier ist auch Andreas. Die Nummer 1 bitte.
0: Ja, das ging ja schnell. Also dann, hier ist Supermode. Danke euch allen. Das sind Versatzstücke aus Small Town Boy, die hier verwendet wurden. Nicht der komplette Song, aber das, was übrig ist, nah am Original, unter dem Namen Tell Me Why. Supermode.

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6: Die Nacht bleibt meistens trocken. Vom Nordwesten in Niedersachsen bis in die Südhälfte von Schleswig-Holstein kann es ab und zu leicht regnen. Dazu gibt es 10 Grad in Vorpommern und 16 Grad in Hannover. Am Dienstag bleibt der Himmel oft grau, es bleibt aber auch meistens trocken. In Schleswig-Holstein und Niedersachsen kann es ab und zu regnen. Die Sonne scheint am längsten im Süden von Niedersachsen und Vorpommern. Wir bekommen warme 19 Grad auf Fehmarn und bis 28 Grad in Osnabrück.
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7: Vorsicht bitte auf der A2 Hannover Richtung Dortmund zwischen Wunstorf-Lute und Wunstorf. Kohlenfeld steht ein defekter LKW. A1 Lübeck-Hamburg. Die Norderelbbrücke ist in beiden Richtungen wegen eines Schwertransports bis ca. 5 Uhr früh mehrfach kurzfristig gesperrt. Dadurch staut es sich. A2 Berlin Richtung Hannover zwischen Braunschweig-Hafen und Peine-Ost 3 Kilometer Stau. Die A29 Oldenburg Richtung Wilhelmshaven ist zwischen Oldenburg-Umstede und Kreuz Oldenburg-Nord wegen einer Nachtbaustelle bis Freitag in der Zeit zwischen 19 und 5 Uhr gesperrt.
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0: Why Don't You Stay? Aktueller Hit von Nico Santos. Michael Räufschleck hier in Pop, der Abendshow. Jede Pest oder Pandemie beginnt mit einem Patient Zero, einem Patienten Null, der ersten Person, die sich irgendwie mit etwas infiziert hat. Patient Zero ist auch der Titel des neuen Songs von Taylor Swift, der voraussichtlich in ein paar Tagen in den meisten Ländern der Welt Nummer 1 sein wird. Am Freitag ist er erschienen, seit gestern gibt es das Video und das ist einer von 4 neuen Songs, die Taylor Swift am Wochenende nachträglich den 12 Tracks ihres Albums The Life of a Showgirl dazugefügt hat, das es jetzt entsprechend in einer Deluxe-Ausgabe gibt. Bei Taylor heißt das The Encore. Vor einem Jahr hatte Taylor Swift schon angekündigt, dass da noch zusätzliche Songs kommen werden.
1: Niemand hat die Absicht, eine Mauer zu errichten.
0: Entschuldigung, das war der falsche O-Ton. Das hier müsste er sein.
2: Mit mir wird es keine PKW-Maut geben.
0: Nee, auch nicht. Dann hier wahrscheinlich das, was Taylor Swift wirklich vor einem Jahr über ihr Album gesagt hat.
3: There's no other songs coming.
4: Es werden keine anderen Songs kommen.
3: This is 12.
4: Es sind 12.
3: There's not a 13th, there's not a 14th, there's not other ones coming.
4: Es gibt keinen 13., es gibt keinen 14., es werden keine anderen Songs kommen.
3: This is the record I've been wanting to make.
4: Das ist das Album, das ich machen wollte.
0: Und das ist der Grund, warum Taylor Swift so viele Fans hat, weil sie einfach so ehrlich ist und zu dem steht, was sie gesagt hat. Hier ist also einer der 4 neuen Songs, die Taylor Swift zu den 12 vom bisherigen dazugefügt hat. Track 13 heißt Patient Zero.

Patient Zero neu von Taylor Swift. Man muss jetzt wirklich kein Prophet sein und lehnt sich auch nicht allzu weit aus dem Fenster, wenn man davon ausgeht, dass das Nummer 1 am Wochenende sein wird. In vielen Ländern. In Großbritannien gibt es schon einen ersten Zwischenstand der Charts nach den ersten beiden Tagen. Demnach wäre sie auch auf Platz 2 und 3. Also hier mit auf 1 und mit zwei der anderen Songs auf Platz 2 und 3. Mehr sind nicht erlaubt, sonst wäre der vierte auf Platz 4. Die neuen Songs von Taylor Swift, von denen sie vor einem Jahr behauptet hat, die werde es nie geben. Es war nicht leicht, den Ausschnitt aus dem Interview zu finden, in dem sie das gesagt hat. War aus dem Podcast mit Travis Kelce. Da war es irgendwo nach anderthalb Stunden noch zu finden. In unserem Sendesystem, wenn man bei Dingen, die wir von Taylor Swift gesendet haben, nach Taylor Swift sucht, dann kommt leider so eine Anzeige. Zu viel Treffer, bitte schränken Sie Ihre Suche ein. Zwei Nations League-Spiele im Fußball sind heute zu Ende gegangen. Belgien, Frankreich 0-1 und Türkei gegen Italien 1-4. Hier ist Pop, die Abendschau.

Alle Meldungen aus dem Verkehrszentrum. Vorsicht auf der A1 Osnabrück Richtung Bremen. Zwischen Lohne, Dinklage und Vechta steht ein defekter LKW. Und Vorsicht auf der A623 Saarbrücken Richtung Friedrichsthal. Zwischen Saarbrücken-Duttweiler und Sulzbach steht ein unbeleuchtetes Fahrzeug. Hier ist Pop, die Abendshow. Das sind Another 54 Ultra.

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1: Um 23 Uhr mit Cedric Bies. Der extreme Sommer mit Hitze, Dürre und Bränden hat die Landwirte in Europa insgesamt bis zu 17 Milliarden Euro gekostet. Das hat der EU-Agrarkommissar Hansen nach einem Treffen der Minister in Brüssel gesagt. Aus unserer Nachrichtenredaktion Lydia Wagner.
2: So hätten Viehhalter Probleme, weil über den Sommer nicht genügend Gras gewachsen sei als Futtermittel für den Winter. Hansen fordert mehr Investitionen in die Wasserspeicherung, aber auch präzises Bewässern, um Wasser zu sparen. Vor allem auch der Süden von Deutschland habe in diesem Jahr ein Wasserproblem. Außerdem ist Hansen für eine Versicherungspflicht, weil nur 12% der landwirtschaftlichen Produktion in der EU gegen Schäden versichert seien. So eine Pflicht könnte Landwirte schützen. Kommissionspräsidentin von der Leyen hatte vor 2 Wochen in ihrer Rede zur Lage der Europäischen Union unter anderem eine europäische Wasserinitiative angekündigt.

0: Protestiert wird schon seit Freitag, unter anderem gegen die schlechte Ausstattung von Schulen und überfüllte Klassen. Morgen soll es wieder Proteste geben. Das Zentrum für europäischen Verbraucherschutz hat mehrere Fluggesellschaften abgemahnt, darunter Ryanair. Hintergrund sind Beschwerden von Passagieren. Die Gesellschaften sollen die Betroffenen nach Flugausfällen falsch informiert haben. Petra Thiele aus der Verbraucherredaktion mit Details.
1: Meist hätte ein Chatbot betroffenen Passagieren mitgeteilt, die ihr Flugticket bei einem Vermittler gekauft haben, dass sie sich an den Ticketverkäufer wenden sollten. Eine Erstattung könne nicht von der Fluggesellschaft verlangt werden. Nach Auffassung der europäischen Verbraucherschützer ist diese Aussage irreführend und unzulässig. Laut der EU-Fluggastrechteverordnung können Passagiere bei einer Annullierung die Erstattung des vollständigen Ticketpreises unmittelbar von der Fluggesellschaft verlangen.
0: Das Wetter. Heute Nacht gibt es in Deutschland viele Wolken. Im Nordwesten und Norden kann es regnen und gewittern. Bei Temperaturen zwischen 7 und 17 Grad. Im Südosten kann es kälter sein. Morgen dann im Süden viel Sonne. Richtung Nordwesten gibt es mehr Wolken. Auch da bleibt es aber meistens schön bei bis zu maximal 30 Grad. Die Zeit, es ist 23.03 Uhr.
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3: Vorsicht bitte auf der A31 Emden leer. Zwischen Pewsum und Emden Mitte sind Personen auf der Fahrbahn. A1 Bremen Richtung Osnabrück. Die Ausfahrt Bremen-Arsten ist wegen einer Nachtbaustelle gesperrt. Bis Donnerstag und vom 5. Oktober 2026, 7. Oktober 2026 gesperrt. A1 Lübeck-Hamburg. Die Norderelbbrücke ist in beiden Richtungen wegen eines Schwertransports bis ca. 5 Uhr früh mehrfach kurzfristig gesperrt. Dadurch staut es sich. A2 Berlin Richtung Hannover. Zwischen Braunschweighafen und Peine Ost 3 Kilometer Stau. Die A7 Kassel Richtung Hannover ist zwischen Kreuz Kassel Mitte und Kassel Nord nach einem Unfall vorübergehend gesperrt. Die A29 Oldenburg Richtung Wilhelmshaven ist zwischen Oldenburg-Umstede und Kreuz Oldenburg-Nord wegen einer Nachtbaustelle bis Freitag in der Zeit zwischen 19 und 5 Uhr gesperrt.
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4: Mit Michael Reufsteg, hallo, und mit Loy und David Puentes jetzt und Golden Summer.
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0: Tantric und Golden zusammen bei NDR 2, MDR Jump, SR 1, HR 3, Bremen 4, WDR 2, RBB 88.8 und SWR 3. Hier ist Pop, die Abendshow. Wir möchten euch jetzt nicht zu viel Unruhe bereiten, deswegen wir überlegen noch, welche Musik die passende ist für die Geschichte, die jetzt kommt. Eher die... oder die... Na, was bereitet euch mehr Albträume? Es schwimmt ein Hai in einer Hauseinfahrt. Und zwar in Surf City, ein Ort, der tatsächlich so heißt, im Staat New Jersey. Für gewöhnlich geht das nicht, weil es eine Einfahrt ist. Da schwimmt sonst keiner. Man würde dort allenfalls ein Pferd vermuten.
1: Ein Pferd heißt Pferd, weil es fährt. So.
0: Allerdings sind da gerade so heftige Unwetter, da wurden einige Küstenstraßen überflutet und damit eins mit dem Atlantik. Und so kommt es, dass in einer Hauseinfahrt ein Dorkfisch, ein Dornhai, geschwommen ist. Es wurde auch von einem Fuchs berichtet, der ebenfalls in einer Einfahrt herumschwamm. Man merkt, dass der Sommer dieses Jahr ein bisschen länger anhält. Die Sommerlochtiere sind immer noch unterwegs. Hoffentlich verziehen sie sich bald.

0: Shut Up and Dance von Walk the Moon. Hier ist Pop, die Abendshow. Was jetzt kommt, ist keine wirkliche Coverversion, kein Remake, kein echtes Remix. Es ist ein Antwortsong, integriert quasi ins Original.
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0: Vor 20 Jahren ist dieser Song erschienen. Ein Jahr später wurde das ein Riesenhit, auch in Deutschland. Hey there, Delilah von den Plain White Tees. Und das gibt's jetzt nochmal inklusive einer Antwort. Dirk Scherer aus unserem Musikteam erzählt die Geschichte.
2: Während der Pandemie produzierte die junge Sängerin Lolo noch Tanzvideos für TikTok. Und mehr aus Langeweile schrieb sie auf den Hit Hey There Delilah eine Strophe aus der Sicht von Delilah. Das Video dazu ging damals direkt viral. Tom Higginson, Sänger der Plain White Tees, schrieb Lolo damals an, weil er ihre Idee und Umsetzung toll fand. Jetzt, 6 Jahre später, meldete sich die Band nochmal bei Lolo, ob sie nicht Lust hätte, Hey There Delilah mit ihrem Part als Delilah neu zu veröffentlichen. Das Lied erschien vor kurzem und nun hat Lolo zusammen mit den Plain White Tees das Lied auch live performt und jetzt geht auch dieses Video wieder viral.
3: 6 years later, they remembered that I did that video and they asked me to re-release Hey There Delilah with them. I would like to sing it for you tonight if that's okay. Hey, it's Delilah, I've got so much left to say, but when I listen to this song you wrote, it takes my breath away and most of all.
2: Fans dieser Kult-2000er-Ballade bekommen jetzt über 20 Jahre später endlich die Antwort von Delilah zu hören.

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1: Die Nacht bleibt meistens trocken. Dazu gibt es 10 Grad in Vorpommern und 16 Grad in Hannover. Am Dienstag bleibt der Himmel oft grau. Es bleibt aber auch meistens trocken. In Schleswig-Holstein und Niedersachsen kann es ab und zu regnen. Die Sonne scheint am längsten im Süden von Niedersachsen und Vorpommern. Wir bekommen warme 19 Grad auf Fehmarn und bis 28 Grad in Osnabrück.
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2: Vorsicht bitte auf der B198 Neustrelitz Richtung Gramzow. Zwischen Wolfshagen und Holzendorf befindet sich eine ungesicherte Unfallstelle. A1 Lübeck-Hamburg. Die Norderelbbrücke ist in beiden Richtungen wegen eines Schwertransports bis ca. 5 Uhr früh mehrfach kurzfristig gesperrt. Dadurch staut es sich. A2 Berlin Richtung Hannover. Zwischen Braunschweig-Hafen und Peine-Ost 3 Kilometer Stau. Die A7 Kassel Richtung Hannover ist zwischen Kreuz-Kassel-Mitte und Kassel-Nord nach einem Unfall vorübergehend gesperrt. Die A29 Oldenburg Richtung Wilhelmshaven ist zwischen Oldenburg-Romstede und Kreuz Oldenburg-Nord wegen einer Nachtbaustelle bis Freitag in der Zeit zwischen 19 und 5 Uhr gesperrt.
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3: Hier ist Pop, die Abendshow. Gleich Sienna Spyro, vorher Calvin Harris und jetzt Katy Perry.

Highway von Calvin Harris. Seid ihr noch bereit für ein Late-Night-Rätsel? Dann spielen wir jetzt eine Runde Kaputt Karaoke. Euch winkt ein kleiner Gewinn, wenn es euch gelingt, hier zwei Hits zu entwirren, die es nie verdient hatten, verwirrt zu werden. Die kaputte Karaoke-Maschine ist schuld, denn sie spielt ein Playback eines Songs ein, zeigt aber einen Text an, der zu einem völlig anderen Lied gehört. Und so wurden die beiden vermengt. Könnt ihr sie auseinanderbringen und uns sagen, was ist der eine Song, zu dem die Musik gehört, und was ist der andere Song, zu dem hier der Text gehört? Gut hinhören, es ist beim ersten Mal nicht immer ganz leicht, aber zur Not gibt es ja auch immer die ARD Sounds App, in der ihr das Live-Programm ein paar Minuten zurückspulen könnt und dann hört es euch einfach noch ein paar Mal öfter an, bis ihr rausfindet, was es ist. Wer löst diese beiden Songs? One.

Na? 07221-2011 ist unsere Nummer. Schreibt uns an sie oder ruft uns an. 07221-2011. Nichts überstürzen. Gerne drüber nachdenken. Und wer weiß dann beide Hits, die wir da vermengt hatten.

0: Und es ist Sienna Spyro. Hier ist Pop, die Abendshow. Hallo Franzi aus Dortmund.
1: Hi.
0: An welchem Stadium des Abends bist du eigentlich schon? Füße hochlegen, noch hoch konzentriert? Was machst du gerade?
1: Ach, ich chill jetzt gerade mal noch ein bisschen. Ich hab gerade noch mit meinen Katzen gespielt.
0: Denn dein Gehirn scheint noch auf vollen Touren zu arbeiten. Wir haben dir eben ein Kaputt-Karaoke-Rätsel vorgestellt, was nicht immer ganz einfach ist. Wir hören hier nochmal die beiden Songs, die wir vermengt haben. One

0: Und das ist ja nicht nur nicht schön zu hören, sondern auch nicht immer leicht zu lösen. Aber das ging schnell bei dir, Franzi. Was hast du rausgehört? Von einem Song war die Musik, vom anderen der Text.
1: Genau, der eine Song war Lazy Song von Bruno Mars und der andere war Day Light in Your Eyes von No Angels.
0: Von den No Angels, genau. Wir überprüfen kurz mal das Playback, Bruno Mars. Today I don't feel like doing anything. Das hat Ähnlichkeit mit dem, was wir gehört haben. Und hier wäre der Text dazu. Und das ist Daylight in Your Eyes. Jawohl, Franzi, sehr gut, beides richtig. Du warst die Schnellste mit Abstand. Herzlichen Glückwunsch. Dir schicken wir einen Gewinn. Danke fürs Mitmachen.
1: Ich freue mich.
0: Hab noch einen schönen Abend.
1: Ja, gerne.
0: Ciao.

Pink in What About Us in Pop, der Abendshow mit Michael Reifsteck. Das war's von meiner Person, was Politiker sagen würden, wenn sie sich selbst meinen. Vielleicht die Popnacht mit Dennis Tienert. Leider gab's auch heute wieder ein paar Themen, zu denen wir nicht mehr gekommen sind. Wir hatten noch vor den Kohlensäure-Report mit der Kernfrage, wie viele Blubbel Unterschied zwischen Klassik und mildem Sprudel sind. Wir tippen auf 42. Dann die Suche nach dem geeigneten Ort für den Strandkorb aus dem Kanzleramt. Ein Strand wäre die Idee. Und wir wollten einen oder zwei der Witze über Jens Spahn vorlesen, die unsere Gag-Autoren angeliefert haben. Es waren so ungefähr 5000. Aber vielleicht beim nächsten Mal.

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1: Um 0 Uhr Mitternacht mit Olaf Knapp. In Berlin laufen zur Stunde Nachverhandlungen der schwarz-roten Regierungskoalition über die geplante Pflegereform. Kanzler Merz, Finanzminister Klingbeil und Gesundheitsminister Linnemann beraten über Änderungen, die die SPD eingefordert hat, kurz bevor das Gesetz auf den Weg gebracht werden sollte. Aus der NDR-Nachrichtenredaktion Tabea Schöpe.
2: Kürzen, wegstreichen oder sparen. Dafür allein soll die Pflegereform nicht stehen, sagen die Sozialdemokraten. Sie befürchten, dass die Kosten künftig vor allem bei den Pflegebedürftigen und bei ihren Familien landen. Deshalb wollen sie zum Beispiel den Eigenanteil für einen Platz im Pflegeheim deckeln und Privatversicherte sollen sich laut SPD stärker an den Kosten beteiligen. Die Idee hält das CDU-geführte Gesundheitsministerium aber für rechtlich bedenklich. Und überhaupt, sagt Linnemann, der Entwurf ist eher eine erste Hilfe, um die Beiträge stabil zu halten.
1: Das Bundesverfassungsgericht hat sein 75-jähriges Bestehen gefeiert. Zum Jubiläum waren etwa 1000 Gäste eingeladen. Aus Karlsruhe Antonetta Stefani.
3: Mit dabei Bundespräsident Steinmeier, Kanzler Friedrich Merz, viele weitere Vertreter der Politik und nicht zuletzt der Justiz. Es wurde in Karlsruhe nicht nur zurückgeblickt, sondern auch mit teilweise mahnenden Worten einen Blick in die Zukunft geworfen. So sprach Bundespräsident Steinmeier von Sorgen, die sich viele Bürger machen würden. Zu Recht, so Steinmeier, denn Vulgärdemokraten würden die Demokratie zunehmend gefährden. Deshalb sei ein starkes Verfassungsgericht zum Schutz der Verfassung absolut unverzichtbar.

0: ab. Bei anderen Versuchen war es immer wieder zu Fehlfunktionen gekommen. Das Wetter in Deutschland. Nachts im Nordwesten bewölkt mit Schauern. Im Südosten gering bewölkt oder klar, örtlich Nebel. 17 Grad im Ruhrgebiet bis vereinzelt nur 3 Grad im Bayerischen Wald. Am Tage im Nordwesten viele Wolken, sonst nach Nebelauflösung heiter bis wolkig, nach Südosten hin sonnig, 19 bis 30 Grad. Es ist 0:03 Uhr.
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2: Das ist doch auch überhaupt gar kein Problem. Da sind wir doch vorbereitet und Profi genug, um das aus dem Ärmel zu schütteln. 0:03 ist es, das Neueste aus dem Verkehrszentrum in der Popnacht A1 Lübeck-Hamburg. Die Norderelbbrücke ist in beiden Richtungen wegen eines Schwertransports bis ca. 5 Uhr mehrfach kurzfristig gesperrt. A2 Berlin Richtung Hannover zwischen Braunschweig-Hafen und Peine Ost, 3 Kilometer Stau. Die A7 Kassel Richtung Hannover ist zwischen Kreuz Kassel-Mitte und Kassel-Nord nach einem Unfall vorübergehend gesperrt. Die A29 Oldenburg Richtung Wilhelmshaven ist zwischen Oldenburg-Ohmstede und Kreuz Oldenburg-Nord wegen einer Nachtbaustelle bis Freitag in der Zeit zwischen 19 und 5 Uhr gesperrt. Die A40 Duisburg-Essen ist zwischen Kreuz Duisburg und Kreuz Kaiserberg wegen Bauarbeiten in beiden Richtungen bis zum 5. Oktober gesperrt. Dann haben wir die A42 Dortmund-Kamp-Lindfort ist zwischen Herne-Baukau und Herne-Krange wegen Bauarbeiten in beiden Richtungen bis in die frühen Morgenstunden gesperrt. Die A52 Mönchengladbach Richtung Düsseldorf ist zwischen Kreuz Neersen und Kreuz Karst bis Donnerstagmorgen wegen Bauarbeiten gesperrt. Die A81 Singen Stuttgart ist zwischen Rottweil und Oberndorf wegen einer Baustelle bis um 4 Uhr gesperrt. Der Verkehr wird in Rottweil abgeleitet. Die A81 Singen Schaffhausen ist zwischen Hilzingen und Gottmardingen in beiden Richtungen wegen Wartungsarbeiten im Heilsbergtunnel bis um 6 Uhr gesperrt. Umleitungen sind eingerichtet und die A565 Meckenheim-Bonn ist zwischen Bonn-Poppelsdorf und Bonn-Endenich wegen Bauarbeiten in beiden Richtungen bis um 6 Uhr gesperrt. Kommt gut durch die Nacht.
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2: Mit Dennis Tienert. Hallo, guten Morgen. Wie gesagt, was sage ich immer? Ich vergesse es. Ich mache es ja gar nicht so oft. Ich war doch erst am Sonntag hier. Wie sage ich immer? Hallo Deutschland, hallo Welt. So, es muss doch alles seine Richtigkeit haben. Ich freue mich ein bisschen auf euch. Ich hoffe ihr auch, dass wir zumindest eine verkürzte Woche gemeinsam haben. Von jetzt bis Freitag, auf geht's. 0 bis 5 Uhr ist unsere Zeit. Seid ihr auch da? Loggt euch gerne mal ein. 07221 2011.
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0: bin da, aber nicht allein. Da müssen Hunderte sein, schreibt Matthias an die 0722211.
1: Hunderte, Matthias!
0: Wir wollen doch hoffen, wohl eher Tausende, wenn nicht gar Millionen. Wir verbinden auch wieder sämtliche Zeitzonen mit der Popnacht. Wenn ihr da irgendwo außerhalb Deutschlands atmet, gerade in diesem Moment, ne, macht gerne mit. Schickt einen lieben Gruß hier ins Studio. Das ist auch eure Popnacht, 0722211. Aber zuallererst erinnert Matthias natürlich goldrichtig an die wichtigste Amtshandlung. Aufschließen, na klar. Damit alles, was zwischen Mitternacht und 5 passiert, unter uns bleibt, garantiert. Willkommen, macht's euch bequem heute Nacht. Und habt da vielleicht Lust, weil ich bin heute in Spendierlaune. Ich habe euch heute euren Popnacht-Bürgermeister mitgebracht. Habt ihr Lust, eine Runde zu spielen? Habt ihr Lust, mal die wichtigste Person in eurem Ort zu sein für eine Nacht? Wichtigster Repräsentant? Dann machen wir das jetzt einfach. Wir spielen wie immer um einen Popnacht-Goodie. Ihr könnt euch jetzt anmelden als offizieller Popnacht-Bürgermeister 0722211, was nicht heißt, dass ihr Bürgermeister sein müsst, ne? Sondern ihr werdet von mir zum Bürgermeister gemacht, weil euer Bürgermeister natürlich gerade brav um 0:15 im Bett liegt und schnarcht. Sehr wahrscheinlich. Es ist wie immer, ihr meldet euch hier für euren Ort an, sagt nicht, wo ihr herkommt, ne, wenn ihr hier anruft, an der 0722211, denn das ist der Job vom Rest von der Popnacht-Community, rauszufinden mit geschickten Fragen, aus welchem Ort ihr denn kommt. 5 Fragen kriegt ihr von mir weitergereicht von den Popnacht-Hörern, die müsst ihr wahrheitsgemäß beantworten und am Ende gebt ihr darauf 5 Hinweise auf euren Ort. Danach gibt es 2 Songs Zeit für alle vom Radio, Tipp abzugeben, aus welchem Ort ihr denn kommen könntet. Schafft es niemand, dann sichert ihr euch neben dem Popnacht-Titel, dem Popnacht-Bürgermeister-Titel auch noch das Popnacht-Goodie. 0722211, ich sehe, es klingelt schon, ich eile ans Telefon. Hier ist Alex Warren, neu in der Popnacht.

Meldung aus dem Verkehrszentrum. Achtung, Falschfahrer auf der B6 Hannover-Nienburg zwischen Meinfeld und Frielingen. Kommt euch ein Falschfahrer entgegen, fahrt äußerst rechts, nicht überholen. Auf der AB6 Hannover-Nienburg zwischen Meinfeld und Frielingen ist ein Falschfahrer unterwegs. Vorsicht hier in beiden Richtungen.

0: 0.22 Uhr ist es. Markus, wann warst du schon mal Promi?
1: Auch nie wahrscheinlich.
2: Doch.
0: Echt?
2: Doch.
0: Wo bist du denn Promi?
2: Ich stand in der Zeitung ganz groß, auf der ersten Seite.
0: Ach ja, wegen was? Unangenehm aufgefallen oder was war da los?
2: Die Banken sind bei mir negativ aufgefallen. Ich habe ein Sparschwein für eine Spendenaktion gehabt.
0: Ja.
2: Und die wollten fürs Geld wechseln, wollten die Geld haben. Obwohl ich gesagt habe, das ist für einen guten Zweck, wollten die trotzdem Geld dafür haben, weil ich nicht Kunde bei deren Bank bin.
0: Was für eine Sauerei. Oh. Und ja, da hast du natürlich direkt mal so die Presse angerufen. Hast dich
2: beschwert. Ich bin drei Banken abgelaufen, alle sagten zu mir dasselbe.
0: Ja.
2: Und dann bin ich zur Presse gelaufen und die ging dann nochmal rum. Und dann stand das am nächsten Tag auf der ersten Seite. Für einen guten Zweck wollen die Banken noch Geld haben, wenn man Geld wechseln will.
0: Da hast du ja schon eigentlich politisch ein bisschen Erfahrung, kann man an dieser Stelle sagen, oder? Du weißt, wie es läuft.
2: Ja, ich weiß nicht. Was soll ich dir sagen?
0: Ja.
2: Gesetze wurden meinetwegen schon geändert.
0: Offiziell bist du jetzt Popnacht-Bürgermeister. Das ist ein sehr wichtiges Amt. Du trittst nämlich für deinen Ort oder deine Stadt an, aus der du kommst. Ohne erstmal zu verraten, woher das ist, ne? wie die Stadt heißt. Das ist nämlich jetzt Aufgabe von allen vorm Radio, das rauszufinden. Du bist im wahren Leben eigentlich LKW-Fahrer, ne?
2: Im wahren Leben bin ich LKW-Fahrer und gelernter Schreiner.
0: Wenn ich dir jetzt die Frage stellen würde, von wo nach wo du fährst, würdest du dann auffliegen?
2: Nö, würde ich nicht auflegen. Ich würde von Norden nach Süden fahren.
0: Achso, okay. Guck mal, du bist echt schon, also vielleicht solltest du das auch dann nach dieser Karriere als Popnachtbürgermeister mal anstreben, noch Bürgermeister von deinem Ort zu werden. Du kannst das echt gut.
2: Wir haben in unserem Ort haben wir Podiumssitzplätze für Politiker extra dafür, aber die sind noch unbesetzt. Also wie soll ich sagen?
0: Ja, vielleicht irgendwann mal. Jetzt wuschelst du dich erstmal hier durch, würde ich sagen, als Popnachtbürgermeister, ne? So, ich weiß nicht, ob du bekannt bist, weil es rufen jetzt gerade schon wieder zwei Leute an, die vielleicht dich kennen hier, weil du in der Popnacht schon mal warst oder weil die irgendwie kombinieren konnten, weil das vielleicht, was du da auf der Zeitung hattest, irgendwie online abrufbar ist. Keine Ahnung. Das wäre jetzt gefährlich. Weil jetzt ist ja erstmal der Job rauszufinden, aus welchem Ort du kommst, in dem die ganze Popnacht-Community hier Fragen ins Studio schickt. Wir brauchen jetzt Fragen für Markus, die Markus Hinweise entlocken auf seinen Ort. Es sind natürlich wieder so ein paar Fragen gesperrt, ne? Also so eine Frage wie, aus welchem Ort kommst du, Markus, wird natürlich aussortiert. Denkt euch ein bisschen was Kreativeres aus, um an eure Infos zu kommen. 0722211, dahin schickt er jetzt eure Fragen. Wir brauchen ungefähr 3000 Stück, damit ich dann 5 davon auswählen kann, die ich dann gleich den Markus stelle. Ja, für euch. Und dann gibt der Markus 5 Hinweise auf seinen Ort und ihr habt dann 2 Songs Zeit rauszufinden, aus welchem Ort der Markus kommt. Markus, wir hören uns gleich wieder. Ja? Bleib in der Leitung.
2: Ich bleib dran.

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1: Die Nacht bleibt meistens trocken. Dazu gibt es 10 Grad in Vorpommern und 16 Grad in Hannover. Am Dienstag bleibt der Himmel oft grau. Es bleibt aber auch meistens trocken. Wir bekommen warme 19 Grad auf Fehmarn und bis 28 Grad in Osnabrück.
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2: Entwarnung auf der B6 Hannover-Nienburg. Kein Falschfahrer mehr zwischen Maienfeld und Frielingen. A1 Bremen Richtung Osnabrück. Die Ausfahrt Bremen-Arsten ist wegen einer Nachtbaustelle gesperrt. Bis Donnerstag und vom 5. Oktober 2026, 7. Oktober 2026 gesperrt. A1 Lübeck-Hamburg. Die Norderelbbrücke ist in beiden Richtungen wegen eines Schwertransports bis ca. 5 Uhr früh mehrfach kurzfristig gesperrt. Dadurch staut es sich. A7 Hannover Richtung Kassel. Zwischen Hildesheim und Derneburg-Salzgitter 2 Kilometer Stau. Die A7 Kassel Richtung Hannover ist zwischen Kreuz Kassel-Mitte und Kassel-Nord nach einem Unfall vorübergehend gesperrt. Die A29 Oldenburg Richtung Wilhelmshaven ist zwischen Oldenburg-Umstede und Kreuz Oldenburg-Nord wegen einer Nachtbaustelle bis Freitag in der Zeit zwischen 19 und 5 Uhr gesperrt.
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3: 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Hi.

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1: Das wünsche ich euch auch allen übrigens. Und ich bin total begeistert von euren Vorschlägen hier. Ich habe ja gesagt, bitte kreative Fragen an unseren Popnacht-Bürgermeister einreichen. Ja, 0722211. Patrick finde ich schon sehr gut. Wie viele und welche Supermärkte gibt es im gesuchten Ort? Ja gut, also der Markus muss es halt auch irgendwie aus dem Ärmel am Telefon beantworten können. Ne? Das ist vielleicht ein bisschen viel. Oder auch Lars fragt hier, wie heißt denn der nächstgelegene Papierrecycling-Betrieb? Naja gut, also wir gucken mal, wie weit wir da jetzt kommen. Wo ist denn hier eigentlich meine Popnacht-Bürgermeister-Musik? Habe ich verloren. Egal. Markus, du bist noch da?
2: Ja.
1: Jetzt wird's ernst für dich. 5 Fragen kriegst du, die dir ein paar Hinweise auf deinen Ort entlocken. Alle anderen vom Radio jetzt ganz genau zuhören. Eine Chance habt ihr, diese 5 Hinweise jetzt eins zu sammeln und danach vielleicht aus dem Stand zu wissen, aus welchem Ort Markus kommt oder es vielleicht zu ergoogeln. Dafür braucht ihr aber relativ schnelle Hände, schnelle Finger, weil ihr habt nur 2 Songs Zeit, euch dann hier zu melden. Also Frage 1 kommt von Hubert aus Rüdesheim. Markus, er möchte wissen, in welchem Bundesland dein Ort liegt.
2: Im größten Bundesland Deutschland.
1: Finde ich schon mal sehr gut. Da muss erstmal auch mal wieder jeder nachdenken. Dann möchte Sandra wissen, wie viele Einwohner hat dein Ort?
2: Über 300.000. Wir sind nur ein ganz kleines Dorf.
1: Ja, genau. 300, das ist ja auch schon amtlich. Jesse fragt, an welchem Fluss liegt dein Ort?
2: Es gibt mehrere.
1: Dann musst du wahrscheinlich dich für den unbekanntesten mal, oder den größten mal, entscheiden, weil dann liegen da vielleicht noch mehrere Orte dran.
2: Ja, ich sag nicht Fluss, sondern ich sag Kanal.
1: Ja.
2: Am Kanal.
1: Okay. Heißt das einfach nur Kanal?
2: Es heißt am Kanal, ja.
1: Ja, aber hat denn der Kanal keinen Namen? Gibt's doch nicht. Da muss doch einen Namen haben.
2: Ja, aber dann würde ich schon wieder, Kanal. Dann müsste das schon, das ist schon ein Hinweis.
1: Ja, gut, aber das ist dann, also das ist ja dir überlassen. Nur du musst wahrheitsgemäß antworten. Wenn hier konkret nach einem Fluss gefragt wird, dann musst du das auch beantworten.
2: Okay, dann sage ich mal Verse.
1: Wie?
2: Die Verse.
1: Verse, okay.
2: Verse.
1: Verse?
2: Mhm. Verse, B-E-R-S-E.
1: Verstehe. So, jeder draußen hat's verstanden. Manuel möchte wissen, nenne eine Sehenswürdigkeit aus deinem Ort.
2: Das Rathaus. Das ist etwas ganz Besonderes vor.
1: Gut, ich meine, ja, muss ich durchgehen lassen, wenn das wirklich eine Sehenswürdigkeit ist. Wer es ist keine.
2: Wer das kennt, weiß, dass es wichtig ist.
1: Wenn das so ein ganz normaler Neubau ist, dann ist das keine Sehenswürdigkeit. Nein. Ne? Also das muss dann schon auch wirklich was hermachen.
2: Also unser Teil macht was her. Das hat eine Bedeutung.
1: Gut. Okay, dann die letzte Frage. Wie sieht euer Stadtwappen aus?
2: In mehreren Farben haben wir das.
1: Wie
2: in 3 Farben.
1: 3 Farben nur? Das ist alles. Mehr ist da nicht drauf. 3 Farben.
2: 3 Farben. Wir sind eine bunte Vielfalt.
1: Ja gut. Ich lasse das mal so durchgehen. Es ist nicht einfach heute, eventuell. Aber vielleicht hat der Fluss ja schon einiges verraten. Und die Einwohnerzahl und das Bundesland, das waren jedoch ganz brauchbare Hinweise. Leute, ihr habt jetzt 2 Songs Zeit, eure Tipps abzugeben. Entweder ruft ihr hier direkt an der 0722211 und haut raus. Oder ihr schickt uns eine WhatsApp- oder Signal-Nachricht hier ins Studio an dieselbe Nummer 0722211. Die 2 Songs laufen ab jetzt. Holt euch euer Popnacht-Goodie.

0: Das hatten wir auch schon lange nicht, dass wir im Finale nur einen Finalisten haben, Markus. Popnacht-Bürgermeister. Normalerweise ist das so, dass am Ende immer drei verschiedene Vorschläge in der Leitung sind und jeder nochmal eine Frage stellen darf, um den Tipp abzusichern. Jetzt haben wir nur den Kilian. Kilian aus Dillingen an der Saar. Guten Morgen oder hallo.
1: Hallo, guten Morgen.
0: Was machst du denn gerade?
1: Ich bin daheim. Ich konnte irgendwie nicht schlafen, habe ein bisschen Radio gehört und also, eigentlich nichts.
0: Gute Medizin. machen wir es vielleicht mal dann so, weil normalerweise dürfen die Kandidaten ja, wie ich gerade gesagt habe, immer noch eine letzte Frage stellen. Möchtest du nochmal eine letzte Frage stellen an unseren Popnacht-Bürgermeister, um deinen Tipp, deine Lösung abzuklopfen, abzusichern?
1: Da wird mir jetzt gar nichts einfallen. Ich glaube, ich
2: Kilian, es geht, mal, es geht in der Stichwahl, nur wir beide.
0: Ja, aber er sticht dich möglicherweise jetzt gleich aus, denn Kilian hat einen messerscharfen Tipp. Was glaubst du denn, was ist die Stadt von unserem Popnacht-Bürgermeister?
1: Ich könnte mir vorstellen, dass es Münster wäre.
0: Und, Markus? Was sagst du?
3: Kilian?
1: Ja?
3: Mit großem Herzschmerz wünsche ich dir für deine berufliche und private Zukunft und dem Beisammensein eines Goodies alles Gute. Ja, ich mag dich nicht. Ich mag dich nicht.
0: Herzlichen Glückwunsch, Kilian. Das hat geklappt. Super, Münster ist richtig. Was war für dich jetzt der entscheidende Tipp?
1: Also bei größtem Bundesland habe ich erst an Bayern gedacht, und weil das ja von der Fläche her größer ist.
0: Ja, das muss man nämlich auch nochmal korrigieren, Markus. Du hast die Leute nämlich in die Irre geführt. Es ist das bevölkerungsstärkste und nicht das größte Bundesland, NRW. War das Absicht?
3: Oder? Nein, das war keine Absicht. Aber wir Münsteraner sind ja schüchtern, zurückhaltend und schweigsam. Und ich möchte nicht mit der Menschenmasse so zeigen, dass wir die Größten sind.
0: Ja, sehr bescheiden, wie du nun mal bist. Okay, aber Kilian hat es trotzdem rausgefunden. Und deswegen geht das Popnacht-Goodie natürlich an dich, nach Dillingen an der Saar. Und dann wünsche ich euch beiden eine gute Nacht. Ach so, und Markus, du musst natürlich jetzt wie immer noch ein bisschen Werbung machen für deinen Ort. Das machen wir ja immer so. 20 Sekunden mal raushauen. Warum sollen wir alle nach Münster fahren zum Urlaub machen?
3: Es ist die schönste Stadt in Deutschland. Wir haben den schönsten Markt, Samstag und Mittwoch. Es lohnt sich immer. Wir haben noch drei Podiumssitzplätze für unsere Politiker oben an der Lamberti-Kirche hängen, wo früher die Täufer drin waren. Wir Münsteraner sind ja, wie ich sagte, schüchtern, zurückhaltend, sehr schweigsam. Konservativ, stur, eitel, hochnäsig, arrogant, aber ein nettes Volk. Ja. Ein Inzuchtgebiet.
0: Das, was noch übrig bleibt davon, ist nett von euch.
3: Ja, genau.
0: Ja, sehr gut. Guck mal, dann fahren wir mal alle nach Münster. Kilian, liebe Grüße an die Saar. Wir treffen uns alle in Münster. Euch allen eine gute Nacht.
1: Jo. Gute Nacht.
0: Hier ist die Popnacht. Gute Nacht.

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1: Um 1 Uhr mit Olaf Knapp. Zwischen Union und SPD dauert die Debatte über die geplante Pflegereform an. Kanzler Merz, Finanzminister Klingbeil und Gesundheitsminister Lindemann beraten über Änderungen, die die SPD eingefordert hat. Eigentlich soll das Kabinett die Pflegereform morgen auf den Weg bringen. Aus der Nachrichtenredaktion Tabea Schöpe.
2: Kürzen, wegstreichen oder sparen. Dafür allein soll die Pflegereform nicht stehen, sagen die Sozialdemokraten. Sie befürchten, dass die Kosten künftig vor allem bei den Pflegebedürftigen und bei ihren Familien landen. Deshalb wollen sie zum Beispiel den Eigenanteil für einen Platz im Pflegeheim deckeln und Privatversicherte sollen sich laut SPD stärker an den Kosten beteiligen. Die Idee hält das CDU-geführte Gesundheitsministerium aber für rechtlich bedenklich. Und überhaupt, sagt Lindemann, der Entwurf ist eher eine erste Hilfe, um die Beiträge stabil zu halten.
1: Die Europäische Union schätzt die Hitzeschäden für die Landwirtschaft in diesem Jahr auf bis zu 17 Milliarden Euro. Das genaue Ausmaß der Folgen von Hitze, Dürre und Bränden werde sich zeigen, wenn die Ernte eingefahren sei, sagte Agrarkommissar Hansen nach einem Ministertreffen in Brüssel. In Deutschland ist die Getreideernte in diesem Jahr um 7% zurückgegangen. Nach Demonstrationen für die Rechte von Mieterinnen und Mietern in Spanien darf eine 87-Jährige in ihre zwangsgeräumte Wohnung zurück. Die Anwältin der Frau teilte mit, dass eine Einigung erzielt worden sei. Die Miete darf künftig laut einem Medienbericht nur maximal 30% des Bruttoeinkommens der Rentnerin betragen. Die schwerbehinderte Frau war vergangene Woche auf einer Trage aus ihrer Wohnung in Madrid geholt worden. Sie hatte dort 70 Jahre lang gelebt. Der Vorgang hatte große Proteste Zehntausender Spanier ausgelöst. Sie forderten einen besseren Schutz vor Zwangsräumungen und grundsätzliche Änderungen im Mietrecht. Die spanische Regierung hat Reformen versprochen und will heute ein Dekret beschließen. In Russland sind die Vermögenswerte des deutschen Handelskonzerns Metro unter staatliche Verwaltung gestellt worden. Das geht aus einem Dekret von Präsident Putin hervor. Nach dem Beginn des russischen Angriffskriegs in der Ukraine war der Metro-Konzern im Land geblieben, anders als viele andere westliche Unternehmen. Das Wetter in Deutschland: nachts im Nordwesten bewölkt mit Schauern.

0: Stelle gesperrt. Bis Donnerstag und vom 5. Oktober 2026, 7. Oktober 2026 gesperrt. A1 Lübeck-Hamburg. Die Norderelbbrücke ist in beiden Richtungen wegen eines Schwertransports bis ca. 5 Uhr früh mehrfach kurzfristig gesperrt. Dadurch staut es sich. Die A7 Kassel Richtung Hannover ist zwischen Kreuzkassel-Mitte und Kassel-Nord nach einem Unfall gesperrt. A21 Barchteheide Richtung Kiel. Die Ausfahrt Nettelsee ist wegen Bauarbeiten bis 16 Uhr gesperrt. Die A29 Oldenburg Richtung Wilhelmshaven ist zwischen Oldenburg-Umstede und Kreuz Oldenburg-Nord wegen einer Nachtbaustelle bis Freitag in der Zeit zwischen 19 und 5 Uhr gesperrt.
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2: Mit Dennis Tienert, hallo Deutschland, hallo Welt. Dann wollen wir mal unseren Adrenalinpegel ein bisschen pushen. Wir drehen gleich wieder zusammen am Chartroulette. Ihr könnt mitmachen. Alles, was ihr dazu braucht, ist euer Handy. Nach Creed und Sophie and the Giants.
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0: Andere basteln vielleicht nachts einen Laubigel oder eine Zapfenfledermaus. Wir basteln uns ein Datum.
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0: Und überlassen unser musikalisches Schicksal dem Zufall heute. Wir suchen wieder das Omen, den Song zu unserem Tag. Und das macht immer eine Menge Spaß, weil wir alle dran schuld sind bei allem, was jetzt gleich passiert. Wir packen alle mit an. Alles, was ihr dafür braucht, ist euer Handy und den Messenger eures Vertrauens, WhatsApp oder Signal. Und dann müsst ihr die nächsten vier Songs einfach Zahlen nur hier schicken an die 0722211. Ich leite euch wie immer galant durch und sage euch bei jedem Song, welche Zahl ich von euch brauche. Wir fangen an mit dem Tag, eine Zahl von 1 bis 31. Im zweiten Song sammle ich dann den Monat ein. Im dritten Song die Jahreszahl und dann spiele ich noch einen vierten Song. Da brauche ich dann eine Chartplatzierung von euch. Und nach diesen vier Songs habe ich dann einen ganzen Topf voll Zahlen, aus denen ich dann diese vier Sachen rausziehe. Und dann haben wir am Ende ein Datum und eine Chartplatzierung. Wir werden schauen, was war Platz so und so an diesem Tag in den deutschen Singlecharts. Und egal was es ist, wir werden es dann spielen. Freuen wir uns schon wieder sehr drauf. Sehr gespannt, was da heute rauskommt. Auf geht's. Während Story, wie es läuft, mit Trader brauche ich von euch jetzt eine Zahl für den Tag. Schickt jetzt eine Zahl von 1 bis 31 an die 0722 1 20 11.

Wird weise. Jetzt die wichtigste Zahl fürs Chartroulette. Die Zahl für das Jahr, aus dem der Song kommen soll, den wir gleich zufällig auswürfeln. Alles von 1980 bis heute ist erlaubt. Schickt euer Lieblingsmusikjahr jetzt an die 07221 2011.

Thorsten, ich hab's genau gesehen, du warst zu früh. Thorsten schrieb hier gerade Platz 5. Nein, jetzt bitte erst. Jetzt brauche ich noch die letzte Zahl von euch und zwar die Chartplatzierung. Eine Zahl von 1 bis 10, die 0, 7, 2, 2, 1, 20, 11 und...

0: umsteigt.
1: Ich bin wahrscheinlich immer aufgeregter als ihr, weil hier kann ja alles rauskommen. Es kann ja alles passieren. Wir haben so große, tiefe, unangenehme Leichen in der deutschen Chartgeschichte. Ne? Ich will nur Sachen. Hier hier Schnappi oder DJ Ötzi oder so. Ja, wir haben ja DJ Ötzi haben wir sogar schon mal ausgegraben. Ja, mal gucken, was heute passiert. Also, jetzt ist eh nichts mehr zu machen. Das Schicksal liegt fest, was jetzt gleich im Radio läuft. Ihr habt euren Teil zu beigetragen. Alle Zahlen, die ihr die letzten 4 Songs geschickt habt, habe ich vor mir. Und wir drehen jetzt am Roulette, wie wir das immer machen. Und ziehen zuerst den Tag. Der kommt als Sprachnachricht rein von... Wer ist denn da?
2: Hallo. Hallo Dennis, hier ist der Sascha aus dem LKW.
1: Hi.
2: Ich würde die 24 nehmen.
1: Ah ja.
2: Danke und noch eine schöne Sendung.
1: Danke dir, gute Weiterfahrt. Hier kommt gerade eine Einmeldung rein. Achtung, Falschfahrer auf der A52 Düsseldorf-Mönchengladbach zwischen Kreuz Karis und Schiefbahn. Kommt euch ein Falschfahrer entgegen. Fahrt äußerst rechts, nicht überholen. Auf der A52 Düsseldorf-Mönchengladbach zwischen Kreuz Karis und Schiefbahn ist ein Falschfahrer unterwegs. Vorsicht hier in beiden Richtungen. Weiter geht's mit dem Monat. Der kommt von Thorsten. Ach, guck mal, Thorsten ist Sonne. Das war der, der gerade die 5 geschickt hat. Juli will er haben. Okay. 24. Juli im Jahr, was uns Natascha vorgibt, 1992. Dann noch die Chartplatzierung. Eine Zahl von 1 bis 10. Kommt von Biene. Ist die 6. Was war also am 24. Juli 1992 auf Platz 6 der deutschen Singlecharts, fragen wir unsere schlaue Datenbank. Und es sind, ach herrje, okay, kenne ich noch, Video, große Hosen, falsch rum angezogen, ich glaube, die waren damals erst 13 oder so. Criss Cross und Jump.

gerade schauen, was machen Chris Cross, die zu diesem Hit, zu der Zeit dieses Hits tatsächlich erst 13 waren, eigentlich heute. Musste feststellen, einer von beiden lebt schon gar nicht mehr. Damals drei Wochen auf Platz 2 der deutschen Singlecharts, insgesamt 20 Wochen in den Charts. 1992 war das Chris Cross Jump, unser Chartroulette heute hier in der Popnacht. Mal gucken, was es morgen wird.

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6: Es ist 1.33 Uhr, das Neueste aus dem Verkehrszentrum. Entwarnung auf der A52 Düsseldorf-München-Gladbach. Kein Falschfahrer mehr zwischen Kreuz Karst und Schiefbahn. Vorsicht auf der A3 Köln-Frankfurt zwischen Frankfurter Kreuz und Autobahnkreuz Frankfurt. Aha. Okay, so steht es hier aber tatsächlich. Das ist doch das Gleiche, oder? Gibt es da noch einen anderen? Ich komme doch aus Frankfurt. Da gibt es doch keins, das noch anders heißt. Da jedenfalls steht da wohl im Kreuz Frankfurt ein defektes, unbeleuchtetes Fahrzeug. A1 Lübeck-Hamburg, der Norderelbtunnel, die Norderelbbrücke ist in beiden Richtungen wegen eines Schwertransports bis ca. 5 Uhr mehrfach kurzfristig gesperrt. Die A7 Kassel-Hannover ist zwischen Kreuz Kassel-Mitte und Kassel-Nord nach einem Unfall gesperrt. Die A29 Oldenburg Richtung Wilhelmshaven ist zwischen Oldenburg-Ohmstede und Kreuz Oldenburg-Nord wegen einer Nachbaustelle bis Freitag in der Zeit zwischen 19 und 5 Uhr gesperrt. Die A40 Duisburg Richtung Essen ist zwischen Kreuz Duisburg und Kreuz Kaiserberg wegen Bauarbeiten in beiden Richtungen bis zum 5. Oktober gesperrt. Die A42 Dortmund-Kamp-Lindfort ist zwischen Herne-Baukau und Herne-Krange wegen Bauarbeiten in beiden Richtungen bis Montag, bis in die frühen Morgenstunden gesperrt. Die A52 Mönchengladbach Richtung Düsseldorf ist zwischen Kreuz Neersen und Kreuz Karst bis Donnerstagmorgen wegen Bauarbeiten gesperrt. Die A81 Singen-Stuttgart ist zwischen Rottweil und Oberndorf wegen einer Baustelle bis um 4 Uhr gesperrt. Der Verkehr wird in Rottweil abgeleitet. Die A81 Singen-Schaffhausen ist zwischen Hilzingen und Gottmardingen in beiden Richtungen wegen Wartungsarbeiten im Heilsbergtunnel bis um 6 gesperrt. Umleitungen sind eingerichtet. Und die A565 Meckenheim-Bonn ist zwischen Bonn-Poppelsdorf und Bonn-Endenich wegen Bauarbeiten in beiden Richtungen bis 6 Uhr gesperrt. Kommt gut durch die Nacht. 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Hi.

Jetzt werfen wir uns wieder zu einem der interessantesten Orte dieses Landes. Da haben wir sehr viele von, wie wir hier bei unserem Popnachtspiel, Lieblingsspiel Deutschland, da hat immer wieder hören. Das ist auch ein bisschen der Grund, warum wir das mal angefangen haben, weil immer so viel schlecht geredet wird bei uns hier, ne, in diesem Land. Dabei haben wir so tolle, einzigartige Dinge in Deutschland, dass wir nur leider viel zu oft vergessen. Darum erinnern wir mit diesem Spiel daran. Für alle, die neu sind, ich werfe jetzt wieder den imaginären schwarz-rot-goldenen Deutschland-Dart-Pfeil auf die ebenfalls imaginäre Deutschland-Karte hier im Studio. Achtung, Köpfe runter! So, und der steckt jetzt wieder irgendwo in einer besonderen Einzigartigkeit. Ja? Und normalerweise sage ich immer dazu, wir suchen nicht einfach irgendeinen Ortsnamen, sondern wir suchen eine Sache. Heute ist es mal anders und das ist dann auch gleich der Tipp. Heute geht es um eine Stadt. Ausnahmsweise geht es wirklich mal um eine Stadt, aber eine besondere Stadt, die irgendein Superlativ trägt. Euer Job ist es, das jetzt rauszufinden, bis am besten 3 Uhr spätestens, weil dann gibt es nämlich die 3 nach 3. Ihr macht das ganz einfach, indem ihr anruft auf der 07221 2011 und mir Fragen stellt. Fragen, die ich nur mit Ja oder Nein beantworten kann. Wenn ihr euch 3 Neins verdient habt, ist der nächste dran. Vielleicht löst ihr aber auch. Mal gucken, wie schnell das heute geht. 07221 2011, wer ist mutig und fängt an. Fragt nach Himmelsrichtungen, Bundesländern, Straßen, Flüssen. Ne? So langsam ranzoomen ist mal eine ganz gute Taktik. 07221 2011 hier in der Popnacht.

0: Die erste Runde ist immer die schwerste, da muss man am mutigsten sein und das schaffen nicht viele, aber mutigster Mann der Nacht ist wieder mal Andreas aus der Hauptstadt. Guten Morgen.
1: Guten Morgen.
0: Hallo. Na, geht's gut?
1: Und einen lieben Gruß in die Therapiegruppe.
0: Ja, dir geht's also gut, höre ich raus.
1: Ja, hatte 3 Wochen Urlaub, war jetzt 5 Wochen nicht auf dem LKW. Und,
0: Och, wo warst du denn im Urlaub?
1: Auf Kreta.
0: Na ja, und war schön.
1: Exzellent, ja.
0: Kannst du empfehlen.
1: Ich kann
0: meine nicht meckern. Okay. Ja. Na gut.
1: Ich habe heute mal andere Fragen zu deinem Deutschland-Dart.
0: Ja, bin sehr gespannt. Das müssen Fragen sein, die ich mit Ja und Nein beantworten kann.
1: Das ist bekannt. Wurde diese Stadt schon mal besungen?
0: Ach, wo soll ich das rausfinden, ob die schon mal irgendwo besungen wurde? Also warte mal, ich könnte mal die KI
1: also,
0: fragen.
1: Guck mal, ich habe noch einen Koffer in Berlin und Hamburg, meine Perle und was es alles gibt. Also es gibt ja ganz viele Lieder und ich habe da eine andere Idee. Aber wenn du dann nicht sofort Ja sagst, dann ist es schon mal raus.
0: Warte mal, ich frage mal, ob diese Stadt schon mal irgendwo besungen wurde, was die KI dazu sagt. Ja. Ja. Ist wohl so tatsächlich. Ja, die Stadt wurde bereits besungen. Ich kann aber leider nicht sehr viel dazu sagen. Weil sonst verrate ich das ja schon. Nee, es steht hier tatsächlich ein Lied, aber dann ist halt alles gelöst.
1: Ja, ich weiß.
0: Ja, aber das geht nicht.
1: Ich hatte sofort eine Idee, weil in dieser Stadt hatte ich mal einen Auftritt, aber das ist schon 50 Jahre her.
0: Okay.
1: Ich schieße einfach mal ins Blaue. Was ist denn mit Texas Town? Die Texas-Stadt steht mitten in Berlin. Besungen von Gunnar Gabriel.
0: Gunnar Gabriel. Nein.
1: Schade eigentlich.
0: Das ist dein erstes Nein.
1: Die wäre mir nämlich sofort eingefallen, weil es ist auch eine Stadt und es hat was Besonderes.
0: Mhm. Na gut. Ja. Aber dann glaube ich, fangen wir mal, weil du, dann ist es ja wohl nicht das, was du vermutet hast. Dann fangen wir mal an, vielleicht mal ranzuzoomen und erstmal so ein bisschen einzukreisen. Das kannst du ja immer ganz gut.
1: Ich geh mal davon aus, wir sind in den alten Bundesländern.
0: Ja.
1: Im nördlichen Teil.
0: Ja.
1: Doch, nicht schon wieder da oben in der Ecke, wo ich immer lande. Nördlich der A2.
0: Wo ist die A2? Die ist
1: Berlin,
0: bei Hamburg.
1: Berlin, Oberhausen.
0: Ach so, ja, nördlich der A2 auf jeden Fall, ja.
1: Und westlich der A7?
0: Westlich der A7? Nein. Es ist östlich der A7.
1: Ja. Wenn es eine besondere Stadt ist.
0: Die muss irgendwie, die trägt einen Superlativ.
1: Ja, bei uns in Deutschland trägt jede Stadt einen Superlativ.
0: Ja, sag mal, was denn zum Beispiel?
1: Irgendwelche Pappnasen, die da rumlaufen.
0: Ja, das ist schon was ganz Besonderes. Diese Stadt ist was Besonderes.
1: Im Raum Hannover.
0: Nein. Damit sind wir leider im dritten Nein gelandet. Aber gute Vorarbeit wie immer. Wir haben so einen kleinen Korridor. Nördlich der A2, östlich der A7. Im Norden.
1: In den alten Bundesländern.
0: Ja, alte Bundesländer, genau. Und was hast du, die letzte Frage war jetzt gerade noch? Ich muss aufschreiben.
1: Raum Hannover.
0: Nicht Hannover, genau. Alles klar. Danke dir für die Vorarbeit. Dann gucken wir mal, wer weiterfragt. 07221 2011.

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1: Um 2 Uhr mit Olaf Knapp. Zwischen Union und SPD dauert die Debatte über die geplante Pflegereform an. Kanzler Merz, Finanzminister Klingbeil und Gesundheitsminister Linnemann beraten über Änderungen, die die SPD eingefordert hat. Eigentlich soll das Kabinett die Pflegereform morgen auf den Weg bringen. Aus der Nachrichtenredaktion Tabea Tschöpe.
2: Kürzen, wegstreichen oder sparen. Dafür allein soll die Pflegereform nicht stehen, sagen die Sozialdemokraten. Sie befürchten, dass die Kosten künftig vor allem bei den Pflegebedürftigen und bei ihren Familien landen. Deshalb wollen sie zum Beispiel den Eigenanteil für einen Platz im Pflegeheim deckeln und Privatversicherte sollen sich laut SPD stärker an den Kosten beteiligen. Die Idee hält das CDU-geführte Gesundheitsministerium aber für rechtlich bedenklich. Und überhaupt, sagt Linnemann, der Entwurf ist eher eine erste Hilfe, um die Beiträge stabil zu halten.
1: Nach seinem Rücktritt als Unionsfraktionschef im Juli räumt Jens Spahn jetzt seinen Sitz im Haushaltsausschuss. Er hatte den Posten erst Anfang des Monats übernommen. In den vergangenen Tagen gab es Kritik an ihm. Spahn hatte an einer Sitzung nicht teilgenommen. Später stellte sich dann heraus, dass er mit seiner Familie auf Sardinien war. Die spanische Regierung will heute ein Dekret zum Wohnungsmarkt vorlegen. Auslöser war die Zwangsräumung einer Wohnung, in der eine 87-jährige Frau 70 Jahre lang gewohnt hatte. Nach großen Protesten und Verhandlungen mit den Eigentümern darf sie jetzt in die Wohnung zurückkehren. Aus Madrid Hans-Günther Kellner.
3: Über Detailfragen wie die Höhe der künftigen Miete oder warum eine solche Einigung nicht vor der Zwangsräumung möglich war, machte die Anwältin keine Angaben. Die zentralen Forderungen der Organisation Mieterinnengewerkschaft für das von der Regierung angekündigte Dekret sind weiterhin: keine Wohnungsräumungen mehr, wenn den Betroffenen keine alternative Wohnung angeboten werden kann. Mietverträge müssen künftig unbefristet sein. Bislang befristete Mietverträge sollen sich künftig automatisch verlängern. Die Mieten sollten zudem eingefroren oder zumindest an die Entwicklung der Einkommen angepasst werden.
1: In Frankreich haben mehrere Gewerkschaften für heute zu einem landesweiten Streik aufgerufen. Sie wollen gegen den Sparkurs der Regierung demonstrieren und fordern eine bessere Bezahlung und mehr Personal im öffentlichen Dienst sowie bei Feuerwehr und Polizei. Übermorgen beginnt im französischen Parlament die Haushaltsdebatte. Das Wetter in Deutschland. Nachts im Nordwesten bewölkt mit Schauern. Im Südosten gering bewölkt oder klar. 17 Grad im Ruhrgebiet bis 3 Grad im Bayerischen Wald. Am Tage im Nordwesten viele Wolken, sonst nach Nebel heiter bis wolkig. 19 Grad auf Fehmarn bis 30 Grad an der Obermosel. Am Mittwoch dann heiter bis sonnig bei 18 bis maximal 30 Grad. Es ist gleich 2:03 Uhr.
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